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0: Es ist die 1051, Papa.
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3: Stell keiner was vor. Die Washington Post hat jetzt nämlich ein Ranking der schönsten Trikots dieser WM veröffentlicht. Und Kollege, Reporter und unser Fashion-Victim Stefan Rijek, du hast dir diese Liste mal genauer angeguckt, ne?
4: Ja, genau. Und zusammengestellt wurde die Liste mit insgesamt 11 Trikots von der Modejournalistin Ashley Fetters-Meloy. Die betont auch am Anfang erstmal, dass die Liste nur auf ihrem persönlichen Geschmack als Modejournalistin beruht. Also es kann natürlich jeder erstmal schön finden, was er will.
3: Ich finde das deutsche Trikot sehr schön mit dem Weiß, schwarz-rot-goldene Streifen auf der Brust. Erinnert so ein bisschen an die 90er. Wir sind ja Kinder der 90er.
4: Ja, ey, 100 Punkte, das ist genau der Punkt für Platz 2. Zu unserem Heimtrikot sagt sie nämlich, dass es eine perfekte Hommage an die Trikots der Weltmeisterjahre ist. Also 54, 74, 90 und 2014. Komplett nostalgisches Trikot also.
3: Ja, ich sag mal so eine Mischung aus den erfolgreichsten Jahren als Trikot, das ist auch einfach eine sehr, sehr coole Idee.
4: Ja, voll. Und man sieht beim Ranking insgesamt, erstens, die Modejournalistin mag eher schlichte Trikots und zweitens geht es ihr aber auch um Kultur und Tradition und ich finde die Erklärung dazu echt interessant, wenn man dafür offen ist, muss man auch dazu sagen.
3: Du siehst ein Fragezeichen in meinem Gesicht. Was meinst du damit?
4: Naja, also es geht da nicht nur, wie jetzt bei Deutschland zum Beispiel, um Fußballtradition nach dem Motto, ja, das sieht jetzt aus wie die Trikots von früher, sondern es geht auch um kulturelle Tradition. Das Auswärtstrikot der Spanier zum Beispiel ist auf Platz 3 angeblich, weil es die klassische spanische Literatur verkörpert.
3: So, genau daran denken Fußballer sicherlich auch, wenn sie es anziehen. Das musst du uns jetzt bitte mal erklären, denn viele denken vermutlich das Gleiche, wie ich gerade, als ich es gehört habe. Bitte was?
4: Ja, klar. Also, das Trikot ist cremefarben. Das soll für so alte, vergilbte Buchseiten stehen. Und die goldroten Akzente, die stehen da nicht nur für die Farben Spaniens, sondern wohl auch für die Verzierung, die ganz früher auf den Einbänden von so Büchern eben waren.
3: Ja, ein vergilbtes Trikot, halten wir es fest. Wäre es ein deutsches Trikot, was vergilbt wäre, wäre es eine Anlehnung an die Wohnzimmerwand von Mario Basler, könnte ich mir vorstellen. Es klingt ein bisschen weit hergeholt. Oder sehe ich das nur so? Oder du auch?
4: Nee, also ich dachte das auch. Aber wenn du dir das Trikot jetzt im offiziellen FIFA-Shop bestellen willst, dann steht genau das in der Beschreibung. Ja, und auf Platz 1 ist, rate mal,
3: Frankreich wegen Mode.
4: Ja, klar. Fast, es ist Uruguay. Ist so ein babyblaues Trikot mit weißem Kragen und das erinnert wohl an das der Olympischen Spiele 1924.
3: Klar, hätte ich auch gesagt.
4: Ja, klar. Und angeblich sieht das besonders kultiviert aus, sodass es, Zitat, von einem kleinen Prinzen oder einem französischen Schuljungen getragen werden könnte.
3: Oh, wie süß. So kultiviert. Fußball und kultiviert. Ja, das ist, wer kennt sie nicht, die Fans mit der Shampoosflasche auf der Straße. Stefan Rijek, vielen Dank. Gut siehst du aus.
4: Danke.
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1: Eine tropische Nacht, in der wir gerade hängen. 24 Grad, kaum eine Wolke jetzt am Himmel, natürlich auch kein Niederschlag. Und es ist also richtig heftig und es wird nachher noch heftiger. Bis zu 39 Grad an diesem Donnerstag werden erwartet. Dazu nur Sonne, Sonne, Sonne, Sonne. Und auch am Freitag geht es so weiter. Dann erreichen wir sogar die 40 Grad Marke.
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1: Hallo, euch eine schöne Nacht, egal wo ihr gerade seid, ob auf der Arbeit oder ihr könnt einfach nicht einschlafen und ihr seid gerade im Auto unterwegs. Wir sind bei euch, jetzt auch in dieser sehr, sehr tropischen Nacht mit bis zu 24 Grad. Und es wird nicht kühler, denn jetzt spiele ich für euch Rihanna mit S&M.

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0: Ihr neues Album geht gerade in Deutschland richtig durch die Decke. Mit drauf die neue Single Drop Dead, sozusagen ja, die Lead-Single, die weltweit in den Charts auch gelandet ist. Wir hatten den Superstar natürlich bei uns zu Gast und haben mit ihr über den Song gesprochen, denn das ist eben kein gewöhnlicher Love-Song. Im Refrain heißt es sogar Kiss Me and I Might Drop Dead. Also auf Deutsch ungefähr, küss mich und ich fall tot um. Die Frage ist natürlich, was steckt bitte schön dahinter?
1: Yeah, I think that's how it feels.
2: Ja, ich glaube, genauso fühlt es sich an, wenn man jemanden kennenlernt, den man sehr mag. Es fühlt sich irgendwie fast an wie Leben oder Tod, wenn man so heftig in jemanden verliebt ist. Ich finde, dann einfach alle Gefühle total verstärkt und man denkt nicht mehr wirklich klar und auch nicht mehr besonders rational.
0: Ja, alles ist ein bisschen intensiver, aufgeladener. Vielleicht kennt man das ja selbst aus Beziehungen. Und Olivia Rodrigo hat auch eine ziemlich genaue Vorstellung davon, zu welchem Szenario dieser Song perfekt passt.
2: Für mich fühlt sich der Song so an, wie nachts um drei noch durch die Stadt zu ziehen, vielleicht aufs Fahrrad zu springen oder jemanden im Regen zu küssen. Man hat direkt Bilder im Kopf bei dem Song und ich kriege direkt Bock, im Auto die Fenster runterzumachen und sich frei zu fühlen.
0: Na, bei der Hitze gerade vielleicht doch nicht die Fenster runtermachen, aber ich sag mal so, küssen im Regen, das wäre schön. So ein bisschen Regen zur Abkühlung und dazu dieser neue Song von Olivia Rodrigo.
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1: Wann wird's mal wieder richtig Sommer? Jetzt. Der Deutsche Wetterdienst warnt auch für heute wieder vor extremer Hitze. Wir bekommen bis zu 38 Grad, dazu viel Sonne und kaum Wolken. Frühestens morgen am Freitag kann es vereinzelt mal ein Hitzegewitter geben. Dabei bleibt's aber heiß.
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1: Leute, in genau 6 Monaten ist Weihnachten. Ja, also packt die Weihnachtsdeko aus. Wobei, die schmilzt vermutlich bei diesen heftigen Temperaturen gerade. Deswegen verbinden wir Sommer und Weihnachten jetzt auf eine ganz besondere Art und Weise, um euch auch einfach mal ein bisschen abzukühlen mit Weihnachtsliedern im Sommergewand.

0: Und das wird, glaube ich, eine ziemlich heiße Party.
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0: Samstag ist es soweit, wir feiern mit euch das Rainbow Festival in Köln am Fühlinger See und es wird brüllend heiß, bis zu 40 Grad sollen es werden. Kollege Jonas Nikolajczak ist da. Aber du wirst Samstag auch dabei sein.
3: Ja, und ganz ehrlich, die Hitze, das wird krass. Aber ist ja alles nur eine Sache der Vorbereitung.
0: So sieht's aus. Und wie sieht das Ganze dann so bei dir aus?
3: Also auf jeden Fall werde ich mich schön luftig anziehen. Eine Mütze auf jeden Fall auch auf dem Kopf, damit der geschützt ist. Und Eincreme ohne Ende.
0: So, Lichtschutzfaktor 1000 dann am besten?
3: Ja, ungefähr in der Größenordnung. Ja, und sonst, also mit schick machen ist bei mir diesmal nicht wirklich. Weil Glitzer im Gesicht, der schmilzt sie direkt weg. Die Haare, die sind sowieso bei mir nach 3 Sekunden verschwitzt. Aber das Schöne ist, dadurch brauche ich jetzt keine Stunden, um mich fertig zu machen. Kappe auf, Creme einpacken und ab dafür.
0: So, und trinken nicht vergessen, ne?
3: Ja, hundertprozentig. Gute ist, beim Rainbow Festival dürft ihr auch Plastikwasserflaschen bis zu 500 Milliliter mitnehmen. Müssen halt bei der Kontrolle leer sein, aber dann gibt es auf dem ganzen Gelände kostenlose Wasserstellen, wo ihr euch die wieder auffüllen könnt und das solltet ihr auch machen.
0: Auf jeden Fall. Jetzt aber mal zum Festival selbst. Wie sieht's da musikalisch aus? Worauf freust du dich vielleicht auch selbst?
3: Also ich glaube, Felix sehen, das wird bei dem Wetter wieder eine richtig geile Party. Oder auch Kamrad, der macht ja immer gute Laune. Mhm. Und um ehrlich zu sein, ganz besonders freue ich mich auf die Wenger Boys. Ja, also die sind doch einfach cool, ne? Ja. Und bei 40 Grad Going to Ibiza hören, geil, wie Urlaub.
0: Ja, ne, wie auf Ibiza eigentlich, ne? Am Samstag startet also das Rainbow Festival mit den Wenger Boys, mit Kamrad, mit Felix Seen und mit Jonas Mikulajczak. Es wird

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1: Lange haben wir uns die Sonne herbeigewünscht, jetzt ist sie da und wie. Wir bekommen blauen Himmel, kaum Wind und bis zu 38 Grad. Immerhin morgen am Freitag gibt es dann stellenweise mal Wolken, so ein bisschen Schatten mit vereinzelt Hitzegewittern, aber weiter heiß.
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1: Es ist ja quasi Weihnachten. Also fast. Also in 6 Monaten halt. Dazu lecker 40 Grad fast. Damit bei euch Sommer- und Weihnachtsabkühlung gleichzeitig aufkommt, habe ich das hier für euch.
2: Kling!

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1: Wir bekommen heute bis zu 38 Grad, dazu viel Sonne, viel blauer Himmel, kaum Wind. Der Deutsche Wetterdienst warnt vor extremer Hitzebelastung für heute. Morgen dann auch wieder heiß, dafür örtlich Wolken und selten mal so ein Hitzegewitter.
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1: Heute, in 6 Monaten ist Weihnachten, höchste Zeit für Weihnachtslieder. Aber in sommerlich. Wir wollen euch ja auch ein bisschen abkühlen, ne?

0: Wusstet ihr, dass wir Erdbeeren immer mit dem grünen Deckel waschen müssen? Also mit diesem kleinen grünen Strunk, sonst dringt beim Waschen das Wasser in die Erdbeere ein und verwässert den Geschmack. Ja, und Reis sollten wir auch waschen, bevor wir ihn kochen. Gut, das wusste ich. Aber unsere Kollegin Laura Botting nicht. Sie hat festgestellt, es gibt unangenehm viele Dinge, die sie all die Jahre falsch gemacht hat. Und sie hat sich für euch hingesetzt und das alles mal zusammengefasst. Hier noch ein paar Beispiele.
1: Also jetzt mal im Ernst. Viel hilft viel, oder? Auch beim Waschen. Wie ich mein Waschmittel dosiere, ja, also wenn es überläuft, dann höre ich schon auf zu schütten. Ja, das ist auf jeden Fall falsch. Waschmittel sollte nicht überdosiert werden. Das kann nämlich Rückstände auf euren Klamotten hinterlassen und sogar auch in der Maschine. Das Zeug lagert sich da ab, kann irgendwann zu komischen Gerüchen in der Maschine führen oder sogar zu Problemen mit der Technik. Hinten auf der Verpackung des Waschmittels steht ja eigentlich auch, wie man das Zeug dosieren soll. Aber ganz ehrlich, dann soll ich da nach dem Härtegrad vom Wasser dosieren. Ja, keine Ahnung. Härtegrad. Als ich eben duschen war, hat es zumindest nicht wehgetan. Da ich keine Ahnung von Härtegraden habe, gehe ich einfach vom Schlimmsten aus und dosiere dementsprechend so. Pi mal Daumen, also 1 Liter für einen Waschgang. Naja, ist natürlich leicht übertrieben. Du kannst aber tatsächlich den Härtegrad in den meisten Gegenden einfach googeln und danach dann das Waschmittel dosieren. So einfach ist es tatsächlich. Hätte ich das mal vorher gewusst. So, und dann noch eine Frage an euch. Wenn ihr dann im frisch gewaschenen Bettzeug gepennt habt und der Wecker klingelt, macht ihr dann das Bett, wenn ihr aufgestanden seid? Ich bin zwar sehr stolz auf euch, ihr kleinen Streber, aber das ist tatsächlich gar nicht mal so gut. Während wir schlafen, verlieren wir nämlich Feuchtigkeit. Wenn wir dann morgens aufstehen und die Decke akkurat über unser ganzes Bett breiten, am besten noch eine Tagesdecke drüber, schließen wir die Feuchtigkeit und die Wärme im Bett ein und das bedeutet Party für Hausstaubmilben. Daher seid verrückt! Lasst das Bett mal ungemacht oder schlagt die Decke zurück, sodass eure Matratze trotzdem auslüften kann. In diesem Sinne, es lebe das Chaos.
0: Absolut. So, und jetzt seid ihr gefragt, habt ihr auch so Beispiele, Lifehacks oder Dinge, die ihr immer falsch gemacht habt? Dann meldet euch bei uns, geht ganz einfach, über unsere Homepage.

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1: Wann wird's mal wieder richtig Sommer? Jetzt. Der Deutsche Wetterdienst warnt auch für heute wieder vor extremer Hitze. Wir bekommen bis zu 38 Grad. Dazu viel Sonne und kaum Wolken. Frühestens morgen am Freitag kann es vereinzelt mal ein Hitzegewitter geben. Dabei bleibt's aber heiß.
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1: Denkt immer dran, es ist nie zu spät. Hi, Sascha Fassbender hier. Und die brasilianische Fußballlegende Ronaldinho will es jetzt mit 46 nochmal wissen. Er hat bei einem italienischen Drittligisten unterschrieben. Ronaldinho spielt also nochmal Fußball 11 Jahre nach seinem eigentlichen Karriereende. Ja, guck mal. Er macht Sport. Andere kaufen sich in der Midlife-Crisis ein Motorrad.

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1: Lange haben wir uns die Sonne herbeigewünscht, jetzt ist sie da und wie. Wir bekommen blauen Himmel, kaum Wind und bis zu 38 Grad. Immerhin morgen am Freitag gibt es dann stellenweise mal Wolken, so ein bisschen Schatten mit vereinzelt Hitzegewittern, aber weiter heiß.
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2: Sag mal, was? Nee, das geht nicht.
1: Im Bordbistro der Deutschen Bahn, auch Bobi genannt, ziemlich knuffig, da gibt's jetzt keine Pommes mehr. Schuld ist die Europäische Union. Ja, bestimmte Kühlmittel verbietet die Union und das macht Pommes zubereiten im Bobi, im Bordbistro der Deutschen Bahn, unmöglich.
2: Toll.
1: Leute, ohne Pommes, ohne mich.

0: Einen schönen guten Morgen euch. Es ist der Tag des Deutschlandspiels. Um viel geht's ja eigentlich nicht mehr. Die Vorrunde haben wir ja schon gepackt, aber trotzdem, wir haben Bock.
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0: Und mit wir meine ich auch die Kollegin Laura Potting. Guten Morgen.
2: Morgen.
0: Laura, heute geht's ja für unsere Jungs gegen Ecuador. Und traditionell machen wir ja an jedem Spieltag der Deutschen bei dieser WM auch eine Sondersendung.
2: Das ist absolut korrekt. Und das ist auch heute so. Wir senden von 10 bis 14 Uhr heute aus dem Deutschen Fußballmuseum. Der großartige Kevin Zimmer wird
0: mein Lieblingskollege.
2: Soll das denn halt? Was ist denn mit mir?
0: Nach dir natürlich.
2: Ja, das will ich aber auch meinen. Also Kevin Zimmer wird das moderieren. Und wir haben wieder grandiose Gäste. Guido Kanz kommt. Und dann der Trainer der U17-Nationalmannschaft, André Pawlak, der wird uns mit seinem Know-how auch ein bisschen einstimmen.
0: Oh ja.
2: Und Singer-Songwriter Malik Harris kommt ebenfalls. Der hat auch schon Bock, also das wird super.
0: Ja, das wird großartig, Leute. Bleibt auf jeden Fall dran. Und das Spiel heute Abend wird sowieso super. Wir haben Bock. Dein Tipp, Laura?
2: 4-1.
0: Boah, gut, ja. Wie aus der Pistole geschossen. Ich sag 3-1.
2: Okay, ja.
0: Alle Tore undorf. Auch wenn es 4-1 ausgeht, alle Tore undorf.
2: Ich sag 4-1, alle Tore, Miroslav Klose.
0: Das wäre schön. Dass euch Familien so. Oh. Ja, kommen wir jetzt mal wieder zurück. Also wir sind auf jeden Fall nah aneinander, was die Tipps angeht. Ja. Und ansonsten muss man sagen, gut, dass das Spiel erst um 22 Uhr ist.
2: Ja, weil da ist nicht mehr so heiß. Ja. Der Deutsche Wetterdienst warnt nämlich auch heute wieder vor extremer Hitze bei uns in NRW. Temperaturen um die 38 Grad heute und morgen. Werden wir dann, Stand jetzt, auch die 40 Grad dann erreichen. Da kann es dann aber auch vereinzelte Hitzegewitter geben.
0: Ja, für heute aber erstmal viel Sonne angesagt. Es ist richtig, richtig heiß. Also passt auf euch auf, Leute.
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0: Wenn euch das Wetter gestern gefallen hat, dann könnt ihr euch auf den Tag heute freuen, denn es wird ganz ähnlich. Den ganzen Tag über scheint die Sonne, später bei bis zu 34 Grad. Heute Morgen messen wir auch schon 20 Grad bei uns im Kreis Unna. Wolken kommen erstmal keine dazu. Morgen wird sogar noch ein Tacken heißer, bis zu 37 Grad in der Spitze. Und auch da sind kaum Wölkchen unterwegs. Auf den Straßen ist heute früh noch nichts los, da habt ihr eine entspannte Fahrt, wenn ihr schon was sehen solltet. Staus, Störungen, Blitzer, gebt uns die gerne durch. 0800 53x7988 ist die Antenne Unna Verkehrshotline. Gute Fahrt euch!
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2: Sascha Fassbender hier und ein abkühlendes Hallo geht raus an euch bei heute maximal 38 Grad. In den nächsten Tagen werden wir aber wohl eine 4 vorne haben. Wir werden wohl die 40 Grad Marke knacken. Ja, und wir stimmen uns jetzt gemeinsam auf die Hitze ein.
3: 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Ich leg mich jetzt.

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0: an diesem ganz, ganz frühen Donnerstagmorgen. Hollywood und grüne Männer. Das klingt irgendwie nicht nach Kirche. Heute Morgen im Augenblick mal von der evangelischen Kirche erzählt Julia Rebecca Riedel von einer beeindruckenden kleinen Kirche in der Nähe von Edinburgh.
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2: Südlich von Edinburgh steht eine kleine Kapelle, Roslyn Chapel. Gebaut im 15. Jahrhundert. 40 Jahre haben die Steinmetzer an ihr gearbeitet und das sieht man auch. In die Decken der Kapelle sind Sterne und Blumen geschnitzt. Engel, Pflanzen und seltsame Gesichter zieren Türbögen und Säulen. Ich sehe einen gefallenen Engel, einen Totentanz und immer wieder den Green Man. Ein Gesicht, aus dessen Mund Pflanzen ranken. Ich stehe davor und denke an Altenberg. Auch im Altenberger Dom gibt es die grünen Männer. Dieselben seltsamen Gesichter wie in Roslyn Chapel, bei denen man nicht genau sagen kann, was sie in einer Kirche zu suchen haben. Geht es um Fruchtbarkeit und um Erneuerung? Was haben die Steinmetze für Geheimnisse in ihrer Arbeit verborgen? Niemand weiß es genau und das ist vielleicht auch der Punkt. Spätestens seit Dan Brown ist Roslyn Chapel weltberühmt. Der Heilige Gral soll hier versteckt sein. Es geht um Tempelritter, Freimaurer und Geheimwissen. Die Touristen kommen in Scharen und suchen Antworten. Ich glaube, die eigentliche Frage ist aber nicht, was ist hier versteckt, sondern was trägt uns? Wir Christen haben darauf eine Antwort. Keine geheime, keine verschlüsselte, sondern eine, die wir laut sagen dürfen. Dass da einer ist, der uns kennt, der uns hält und der sich nicht in Stein versteckt, sondern zeigt. Was rankt sich durch unser Leben, wie das grüne Blattwerk durch die steingemeißelten Gesichter der grünen Männer? Für mich ist es der Glaube, in Roslyn und in Altenberg. Julia Rebecca Riedel von der Evangelischen Kirche für Augenblick mal.
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1: So, das
2: ist doch noch gar nicht
1: scheint ja
2: heute
1: Morgen
2: oder Montag
1: noch nicht so funktioniert zu haben. Ja gut, es ist ja auch 6 Uhr morgens an einem Donnerstag. Da kann man noch mal ein bisschen verpennt sein. Wir schauen auf jeden Fall aufs Wetter. Alessa, das
2: mit meinem Eis in der Hand.
1: Eis in der Hand. Das ist auf jeden Fall passend. Das Wetter hast du jetzt für uns.
2: Ja, der Ventilator und das offene Fenster haben heute auf jeden Fall nichts mehr gebracht. Deswegen musste ich auch jetzt schon um 6 Uhr morgens auf das Eis zugreifen. Ich fürchte, das wird heute Nacht wieder so. Dafür ist der Tag wieder umso schöner. 16 Sonnenstunden, keine Wolken und bis zu 34 Grad sind drin. Im Moment könnten die offenen Fenster vielleicht nur was bringen. 20 Grad sind es aktuell in Unna, 19 in Selm. Morgen geht es dann genauso weiter. Es wird aber noch heißer.
1: Uiuiui.
2: Es ist möglich.
1: Es ist möglich. Wir schauen auf die Straßen. Da ist heute Morgen noch nicht allzu viel los. Ihr solltet eine freie Fahrt haben, wenn ihr was entdeckt. Staus, Störungen, Blitzer. Gebt sie uns gerne durch. 0800 53 mal die 7988 ist die Antenne Unna Verkehrshotline. Gute Fahrt euch.
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2: Also den letzten traurigen Rest vom Südkorea gegen Afrika-Spiel habe ich noch gesehen.
1: Tja, ich hoffe, du bist nicht zu enttäuscht, Alessa. Du kannst heute Abend auf jeden Fall dann wieder Deutschland anfeuern.
2: Ja, dann aber eher in meinen Träumen, weil vermutlich werde ich da schon schlafen. Aber wir gucken gleich trotzdem schon mal auf das Spiel.
1: Es geht mir wahrscheinlich genauso. Ich werde das wahrscheinlich auch eher im Bett in meinen Träumen verfolgen. Arvid Karstuck und Alessa Mischlier für euch. Schönen guten Morgen.
2: Moin, moin.

0: Erster sind wir ja schon, aber 3 Siege in den ersten 3 Spielen, das wäre schon mal eine Ansage.
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2: Ich glaube, das sieht Bundestrainer Julian Nagelsmann genauso. Mhm. Im letzten Gruppenspiel der deutschen Nationalmannschaft heute Abend gegen Ecuador möchte er in Bestbesetzung antreten. Das hat er heute Nacht bei der Abschlusspressekonferenz gesagt. Also ich glaube, groß rotiert wird nicht.
0: Nee, und ich glaube, Stürmer Dennis Undav, ja, der findet das nicht so gut. Beziehungsweise man muss sagen, könnte man glauben, denn das hat er in der Pressekonferenz gesagt.
3: Ich versuche einfach nur guten Input zu bringen. Ob es von Anfang an ist oder von der Bank, das ist das Wichtigste, dass das Team gewinnt. Wenn ich nicht zufrieden wäre, wäre ich nicht hier, glaube ich. Deswegen die Rolle akzeptieren habe ich. Aber ich versuche einfach nur meinen Job zu erledigen und das hat jetzt 2 Spiele gut geklappt.
2: Dann bleibt er einfach unser Joker. Wird einfach in jedem Spiel eingewechselt und wenn er dann auch trifft, dann sind natürlich auch die Fans zufrieden. Und Fans ist auch das Stichwort. Julian Nagelsmann erwartet heute einiges.
4: Klar, morgen wird es hier laut. Ich weiß, dass wir auch viele deutsche Fans da haben. Habe auch schon Bilder vom Times Square gesehen, wo sich einige deutsche Fans getroffen haben mit Fahnen. Ich glaube, morgen ist wieder ein Fanmarsch geplant, in eine ähnlich wie gegen die Elfmeerküste. Das wird auch eine große deutsche Unterstützung sein, aber gerne auch eine große ecuadorianische. Da freuen wir uns drauf. Ist immer gut, wenn es emotional ist von beiden Seiten. Dürfen gerne beide Fanlager alles raushauen.
0: Tja, und wenn die Spieler auf dem Platz dann noch alles raushauen, dann klingt das nach einem guten Fußballabend.
2: Ja, und heute Nacht war ja auch noch einiges los. Wir schauen einmal auf die Ergebnisse. Schottland-Brasilien 0:3. Marokko schlägt Haiti mit 4:2. Tschechien verliert mit 3:0 gegen Mexiko. Das letzte Ergebnis kann ich nicht sagen. Es tut so sehr weh.
0: Alessa, deine Südkoreaner haben verloren mit 1:0 gegen Südafrika. Aber nicht traurig sein. Rein rechnerisch können sie als einer der bestachten Dritten noch weiterkommen.
2: Also die Hoffnung stirbt zuletzt. Deutschland gegen Ecuador ist heute auf jeden Fall erstmal das letzte Gruppenspiel ab 22 Uhr im Ersten und auf Magenta TV.
0: Tja, und für dich ein bisschen als Wiedergutmachung für die Niederlage gibt's jetzt Musik aus Südkorea. Das ist BTS mit Dynamite hier bei Antenne Ulla.

0: Die Black Eyed Peas mit Hey Mama hier bei Antenne Una. Also ich hatte zumindest bis heute noch das Gefühl, dass so diese Woche es irgendwie was gebracht hat, wenn man hier morgens im Studio die Fenster aufreißt, es kommt dann irgendwie kühle Luft rein. Aber heute fühlt sich das ein bisschen anders an, oder?
1: Ja, das stimmt. So ganz abgekühlt hat es sich heute Nacht nicht. Und es soll sich ja auch recht schnell wieder aufheizen. Bis 10 Uhr könnten wir schon die 30 Grad geknackt haben.
0: Ja, gemeinsames Schwitzen hier bei Antenne Una im Studio, das hat ja auch was Schönes. Auf jeden Fall reagieren viele Städte und Gemeinden bei uns im Kreis Una jetzt auf die Hitze. In Selmborg ist zum Beispiel der Wochenmarkt für morgen abgesagt und in Una wird er verkürzt.
1: Ja, und in Una kommen auch noch zwei andere Sachen dazu. Einmal bleibt die Cafeteria im Seniorentreff Fässchen morgen dicht. Die geplante Abschlussfeier vom Stadtrat am Samstag wird verlegt, weil auch da relativ viele Teilnehmer wegen der Hitze abgesagt haben. Mhm. Und die Müllabfuhr in Una fängt früher an in den nächsten Tagen. Die Tonnen werden schon ab 6 Uhr morgens geleert.
0: Tja, in dem Fall müsst ihr dann schauen, dass eure Tonnen dann eben auch schon an der Straße stehen. Es bleibt heiß im Kreis Una. Kühlt euch irgendwie ab, wenn ihr könnt. Arvid Karschuk und Alessa Mischel hier für euch bei Antenne Una. Einen schönen guten Morgen.

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0: Schönen guten Morgen euch hier bei Antenne Unna.
1: Gleich vor den Nachrichten noch die Weather Girls mit It's Raining Men. Moin moin.
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0: Die Weather Girls, hier bei Antenne Rona mit It's Raining Man, jetzt um 6:30.
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2: Mit Viktoria Michelt, schönen guten Morgen zusammen. Taxifahren bei uns im Kreis wird teurer und das schon ab August. Das hat der Kreistag in dieser Woche beschlossen. Allerdings sollen die Tarife einheitlicher werden. Tag- und Nachttarife werden abgeschafft. Stattdessen gibt es einen neuen Grundpreis von 5 Euro. Dazu kommen 2,80 Euro pro gefahrenen Kilometer. Wer weniger als 5 Kilometer fährt, kann auch einen Festpreis von 19 Euro vereinbaren. Damit erhöht sich der Preis um rund 13%. Allerdings sei es auch die erste Tariferhöhung seit 4 Jahren. Der Kreis begründet die Entscheidung mit den wirtschaftlichen Problemen im Taxigewerbe. Eine Pflicht, dass auch Kartenzahlung im Taxi möglich sein muss, gibt es aber nicht. Über Instagram werden in Schwerte gerade Falschnachrichten verbreitet. In der Instagram-Nachricht wird über einen angeblichen Übergriff in Schwerte gewarnt. Ein Mädchen soll in Westhofen überfallen, mit einem Messer bedroht und sexuell missbraucht worden sein. Diese Übergriffe gibt es laut Polizei aber nicht. Sie habe die Meldung überprüft und die Falschinfos darin seien eindeutig. Die Verbreitung führe nur zu Verunsicherheit in der Bevölkerung, heißt es. Die Polizei bittet deswegen darum, solche Inhalte nicht weiterzuschicken oder zu teilen. In Frontenberg soll ein Integrationsbeirat entstehen. Der Patenschaftskreis für Flüchtlinge plant dafür einen Infoabend. Er richtet sich an Mitbürger mit Migrationshintergrund. Sie sollen in Frontenberg so die Möglichkeit bekommen, beratend in der Kommunalpolitik mitzuwirken. Wer in den Rat möchte, kann am 9. Juli ins Gemeindehaus Stift kommen. Der Infoabend startet dann um 19 Uhr.
3: Dankeschön, Viktoria. Ich habe vor kurzem noch bei Instagram so ein Video gesehen, wie sich jemand einfach Eiswürfel ins Bett geschmissen hat. Da habe ich noch gedacht, ach nee, das ist mir zu kalt. Heute denke ich mir, wo kriege ich so schnell so viele Eiswürfel her? 20 Grad sind es aktuell in Bergkam, 23 in Holzwickede. Da kommt aber noch ordentlich was obendrauf. Über 30 Grad heute an der Spitze. Morgen sogar noch wärmer, aber genauso sonnig wie heute.
0: Ist das nicht total blöd, wenn das Bett dann ganz nass ist?
3: Ja, das stimmt auch wieder. Muss ich mir doch was anderes
0: überlegen. Überleg dir das nochmal. Wir schauen auf die Straßen. Da bleibt es heute Morgen auch noch ziemlich entspannt. Ich habe hier keine Meldung für euch. Gute Fahrt.
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3: Ich glaube, wir beneiden beide den Kollegen Florian Joswig, oder?
0: Tja, der hatte auf jeden Fall ein ganz angenehmes Wetter. Wobei ich finde, im Urlaub darf es auch ruhig mal ein bisschen heißer sein.
3: Ja, das stimmt. Aber er hat uns trotzdem vorgeschwärmt, wie kühl es gerade in Dänemark ist. Teilweise lange Hose und Jacke. Hört ihr gleich nochmal. Ich bin Alessa Michel.
0: Ich bin Arvid Karaschuk und wir wünschen euch einen schönen guten Morgen.
3: Guten
0: Jetzt
3: Morgen.
0: Mit Musik von Coldplay. Viva la Vida ist das hier.

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0: Ich würde ja mittanzen, aber ich glaube, ich brauche noch so ein bisschen Aufwärmphase. Das gibt's dann erst ab 7. Michael Jackson, The Way You Make Me Feel hier bei Antenne Ona.
1: Ja, so eine Mischung aus Traumsommer und Hitzewelle, ne? Das kriegen wir gerade im Kreis Unna und ja, nicht nur hier im Kreis Unna, sondern gefühlt in ganz Europa. Wem das hier zu heiß ist, der hat es im Norden so ein bisschen besser.
0: Ja, so wie Florian Joswig aus dem Antenne Unna-Team, der macht nämlich gerade Urlaub in Dänemark und da hast du es richtig schön angenehm.
2: Ja, das stimmt. Also wir haben hier gerade so knapp 21 Grad, Sonne knallt, aber auch hier wirklich richtig schön vom Himmel. Und das Ganze ist dadurch nur erträglich, dass es richtig schön windig ist. Also sobald der Wind weg ist, wird es doch auch ganz schön heiß. Aber sobald die Sonne weg ist, wird es dementsprechend dann auch ziemlich kühl. Und abends sitzen wir hier tatsächlich mit langer Hose und Jacke.
1: Ja, ich muss sagen, es sei dir auf jeden Fall gegönnt. Aber Lessa, ich finde, im Sommerurlaub darf es auch mal knackig heiß sein.
0: Das stimmt schon. Aber wir haben ja gestern schon gehört, dass es in Dänemark auch sehr warm sein kann. Nur dann ein bisschen angenehmer. Also wer jetzt die komplette Hitze bei uns im Kreis Unna vielleicht gerade nicht so hundertprozentig ab kann, vielleicht wäre Dänemark da eine Option für den etwas kühleren Sommerurlaub. Wir brutzeln auf jeden Fall erstmal weiter hier bei Antenne Unna.
1: Das kriegen wir hin.

0: Tja, ich frage mich immer, wo solche Fake News eigentlich herkommen. Ich meine, irgendwo muss es ja losgehen und gerade bei sowas wird es auch gefährlich. Ihr habt es vielleicht gerade hier bei Antenne Online in den Nachrichten gehört. In Schwerte kursiert gerade eine Falschinfo, das hat die Kreispolizei gesagt.
1: Ja, und das Thema ist wirklich heftig. Es geht da um eine junge Frau, die angeblich vergewaltigt wurde. Das geht wohl durch die sozialen Medien, wird aber auch durch Hinweise aus der Bevölkerung verbreitet. Die Polizei sagt aber ganz klar, das stimmt nicht. Die haben das überprüft und eben festgestellt, Fake News.
0: Ja, und deshalb sagt die Polizei jetzt eben auch, bitte nicht teilen, bitte nicht weiter verbreiten. Das sorgt für unnötig Unsicherheiten. Ja, und wie gesagt, ich frage mich immer, wo kommt sowas her? Wer kommt auf die Idee, sowas bringe ich jetzt mal raus? Naja, gehört habt ihr hier bei Antenne Unna. Einen schönen Donnerstagmorgen.
1: Guten Morgen.

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0: Es ist 7 Uhr. Mit Thorsten Adolfs. Guten Morgen. Der Bundestag will heute unter anderem das sogenannte Recht auf Reparatur beschließen. Damit wird eine EU-Richtlinie umgesetzt, die bei den Herstellern von Elektrogeräten große Umstellungen mit sich bringt und mit der Verbraucher eine Menge Geld sparen soll. Hersteller sollen verpflichtet werden, bestimmte Produkte mehrere Jahre lang zu einem angemessenen Preis zu reparieren. Frage an Marc Weiß aus dem News-Team. Welche Geräte betrifft das?
1: Das sind vor allem Haushaltsgeräte und Handys, also Waschmaschinen, Trockner, Spülmaschinen, Kühlschränke, sowas. Bisher war es ja oft so, wenn das Gerät nach Ablauf der Garantie kaputt ging, dann war die Reparatur meistens sehr teuer, beziehungsweise hat man dann gesagt, das lohnt sich gar nicht mehr, kauf neu. Das soll sich ändern. Die Hersteller müssen zu einem angemessenen Preis auch reparieren. Das bedeutet auch, dass die Geräte so konstruiert werden müssen, dass man sie überhaupt reparieren kann. Das ist ja so ein Klassiker, ne? Akku kaputt, kann aber nicht getauscht werden. Das soll es dann bald nicht mehr geben.
0: Und wer entscheidet, ob der Reparaturpreis angemessen ist?
1: Der Gesetzgeber lässt das offen, deshalb wird es da noch Streit geben, darauf kann man wetten. Man kann sich bei Fragen oder Problemen später immer an die Verbraucherzentralen wenden. Die können das gut einschätzen, was dann noch okay ist. Und das gilt natürlich auch für das Alter des Gerätes. Ich kann ja nicht erwarten, dass man meine 40 Jahre alte Waschmaschine günstig repariert. Meine 5 Jahre alte Waschmaschine aber schon. Wie gesagt, wenn es da Probleme gibt, dann sind die Verbraucherzentralen gute Ansprechpartner.
0: Danke Marc und jetzt weitere Meldungen im Überblick. Nach den beiden starken Erdbeben werden in Venezuela unter den Trümmern eingestürzter Häuser viele Verschüttete vermutet. Der Zugverkehr im Land wurde eingestellt und der internationale Flughafen der Hauptstadt Caracas wurde wegen Schäden geschlossen. Der Ölpreis ist zum ersten Mal unter das Niveau der Zeit vor dem Iran-Krieg gefallen. Die Nordseesorte Brent kostet aktuell gut 72 Dollar, weil mittlerweile immer mehr Schiffe durch die Straße von Hormuz fahren können. Während der Angriffe auf den Iran war der Preis zeitweise bis auf 119 Dollar pro Barrel angestiegen. Bei der Fußball-WM hat Brasilien mit 3:0 gegen Schottland gewonnen. Brasilien ist damit für die nächste Runde qualifiziert. Die Schweizer besiegten Kanada mit 2:1. Trotz der Niederlage haben die Kanadier auch die K.O.-Runde erreicht. Bosnien-Herzegowina hat Katar mit einem 3:1-Sieg aus dem Turnier geschossen. Außerdem schlug Marokko Haiti mit 4:2. Tschechien verlor gegen Mexiko mit 0:3. Und Südafrika gewann 1:0 gegen Südkorea. Australien wollte mit einem Social-Media-Verbot für unter 16-Jährige eigentlich Vorreiter sein. Eine neue Studie zeigt aber, dass der Plan bis jetzt kaum aufgeht. Laut der Untersuchung lassen sich Jugendliche einfach nicht stoppen. Sie umgehen die Regeln ganz einfach, indem sie zum Beispiel Fake-Profile erstellen oder Konten von älteren Bekannten nutzen. Die Befragungen zeigen auch, dass besonders die jüngeren Teenager ihre Zeit auf Instagram, TikTok und Co. fast genauso verbringen wie vor dem Verbot. Deshalb sagen die Forscher, es gebe bis jetzt keine ausreichenden Beweise dafür, dass das neue Gesetz den Alltag der Jugendlichen wirklich verändert habe. Soweit die Meldungen mit Thorsten Adolfs.
2: Der Vorteil bei dem sonnigen Wetter ist, es ist schon sehr früh sehr hell. Also ich glaube, wenn wir morgens aus dem Haus kommen, dann deutet sich der Sonnenaufgang schon so langsam an. Es geht direkt los mit viel Sonne, dann wird es auch recht schnell warm. Im Moment noch 21 Grad in Kamen, 20 in Fründenberg. Dazu den ganzen Tag Sonne, so sieht das auch morgen dann aus. Der Start ins Wochenende wird auch sehr schick.
3: Wir schauen auf die Straßen, da ist noch nicht allzu viel los. Die A1 Münster Richtung Dortmund zwischen Kamm-Zentrum und Unna, 2 Kilometer Stop-and-Go. In 3 Minuten seid ihr da durch. Dann die A45 Hagen Richtung Dortmund zwischen dem Kreuz Hagen und dem Westhofener Kreuz, 2 Kilometer Stau. 7 Minuten braucht ihr dort länger. Ein wenig füllt es sich auch schon auf der B1 in Fahrt Richtung Dortmund und zwar an der Abfahrt Holzwickede. Plant da mal so gute 5 Minuten mehr ein. Solltet ihr noch was sehen, Staus, Störungen, Blitzer, gebt gerne Bescheid. 0800 53 mal die 7988 ist die Antenne Unna Verkehrshotline.
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2: Ich glaube, wir können von Glück sprechen, dass wir überall Klimaanlagen haben. Das macht uns das Arbeiten bei der Hitze doch sehr leicht.
3: Ja, wenn ich da an andere Jobs denke, die Dachdecker zum Beispiel, da sieht das ein bisschen anders aus. Also da oben kann es dann teilweise doch um einiges heißer werden.
2: Ja, da wird beim Dachdeckerbetrieb Kuschinski aus Holzwickede ordentlich Wasser gesüppelt.
3: Mehr zum Thema hört ihr gegen 10 nach 7 hier bei uns. Arvid Karschuk und Alissa Mischel hier für euch.
2: Kommt gut.

0: gibt sehr, sehr viele Worte, um diese Woche zu beschreiben. Hammerheiß, knalleheiß, schweißtreibend, aber noch ein paar, da sind auch Fluchausdrücke davor, die sage ich jetzt mal lieber nicht. Schüler haben hitzefrei, Eiswagen werden gestürmt und die Freibäder, die sind auch rappelvoll.
1: Gestern habe ich auf den Mittwoch einen schönen Wortwitz gehört, der Schwitzwoch. Donnerstag könnten wir, weiß ich nicht, Sonnerstag sagen oder so.
0: Kannst du nochmal überlegen.
1: Also die Woche ist schön und auch sehr gut, wenn wir nicht arbeiten müssten. Aber viele, die müssen ja arbeiten und machen bei diesem Wetter vielleicht auch mal ein bisschen härteren Job. Babette Horschler aus dem Antenne-Unterteam hat sich mit Maurice und Jan vom Dachdeckerbetrieb Koschinski aus Holzwickede getroffen.
2: Ja, wir sind jetzt hier gerade an einer Baustelle, ein Haus, was ziemlich grundsaniert wird. Bei solchen Temperaturen, Maurice, kann man da überhaupt noch aufs Dach?
3: Ja, ist schon an der Grenze. Wenn es 35, 40 Grad ist, dann machen wir schon öfters Pause. Trinken natürlich auch viel Wasser, gucken, dass wir auch in Schatten kommen regelmäßig. Und dann meistens ab 13, 14 Uhr Schluss dann, wenn es 35 Grad ist und Sonne ist.
2: Jan, du bist ja nun auch ständig auf dem Dach. Erzähl mal, wie das ist, wenn das dann so heiß ist. Also kriegst du dann Kopfschmerzen? Ich war gestern irgendwie anderthalb Stunden in der Sonne, da war schon Schicht im Schacht.
4: Also Kopfschmerzen bekomme ich jetzt nicht, aber ich sag mal, das Schlimmste ist, wenn der Schweiß in die Augen läuft, das brennt dann schon ein bisschen. So, ne, und dann setzt sich der Staub auch überall hin und dann wird es schon unangenehm.
2: Gibt es denn auch so einen Zeitpunkt, ab wann ihr auch aufhören dürft, weil es einfach nicht mehr geht?
4: Ich glaube, vorgeschrieben ist das nicht. Das muss man dann von Firma zu Firma unterschiedlich bewerten. Und bei uns ist das ganz gut. Dann können wir uns Überstunden nehmen. 12 Uhr, 13 Uhr so, wenn es dann nicht mehr geht, dann kann man halt gemeinschaftlich den Feierabend machen.
2: So wie hitzefrei.
4: Ja, genau, so ungefähr kann man sich das vorstellen.
2: Was war denn das Heißeste, was du jemals erlebt hast?
4: So an die 40 Grad, wo da der eine Rekordsommer war. Ich meine, es war vor 3, 4 Jahren. Und ja, das war dann schon sehr heiß, vor allem, weil es dann direkt an der Dachfläche auch immer noch 20 Grad wärmer ist. Dann geht das schon nicht mehr.
3: Ja, also es ist auf jeden Fall nochmal 20 Grad heißer.
2: Die, 20 Grad?
3: Ja, die ganzen Ziegel reflektieren nochmal. Wenn du jetzt eine schwarze Dachfläche hast, dann ist es auf jeden Fall, dann kannst du nicht mehr draufgehen, dann kannst du nicht mehr anpacken. Man kann kaum noch irgendwas richtig machen. Der läuft der Schweiß schon so runter, bevor du irgendwas machst. Das ist schon nochmal was anderes.
1: Tja, der Schwede, da muss ich auch sagen, das wäre für mich auch zu viel Hitze. Und vor allem auf dem Dach, dann knallt ja noch die Sonne. Also ich würde nach einer Schicht auf dem Dach, glaube ich, aussehen wie so ein gekochter Hummer.
0: Wobei ich das gerne sehen würde, muss ich zugeben.
1: Das glaube ich, ja.
0: Also heute werden fast 35 Grad an alle Helden, Straßenarbeiter, Müllarbeiter, Bauarbeiter, aber auch Hähnchen, Brater und Fritten oder Dönerbuden, überall, wo es heiß wird. Alle, die wie Maurice und Jan bei diesen Temperaturen arbeiten, passt auf euch auf. Antenne Unna ist hier.
1: Schönen guten Morgen.
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1: Ja, so ein Platsch, aber heißen Wetter passt doch.
0: Mein Herz.

0: eigentlich wollte ich mit der Frage einsteigen, wie du geschlafen hast, aber man sieht's ein bisschen.
1: Was soll das denn jetzt heißen?
0: Dass du gesund, munter und ausgeschlafen aussiehst.
1: Das klang jetzt aber nicht so. Kaufe ich dir nicht ab. Ja, aber siehste, weißt du nicht, was du sagen solltest,
0: ich kann nicht,
1: ne?
0: Ich bin ein schlechter Lügner.
1: Ja, ja, komm. Kann ja hier so gut pennen wie du in der Frühschicht. Plus der Ventilator und das offene Fenster haben heute so ungefähr 0,0 geholfen.
0: Also heute Nacht musstest du dich nicht sogar zudecken.
1: Nein.
0: Nein, ich habe auch ohne Decke geschlafen. Aber ja, du hast schon recht, ich könnte mich hier jetzt auf den Boden legen und ich bräuchte wahrscheinlich eine Viertelstunde und könnte einschlafen. Alessa, dir geht's da nicht so.
1: Respekt.
0: Du siehst ein bisschen müde aus. Aber hey, es ist Donnerstag.
1: Ja, vielleicht können wir da heute Nachmittag nochmal drüber sprechen, sobald ich mich einmal aufs Sofa gechillt habe und da vielleicht eine Runde gepennt habe. Ich hoffe, ihr seid fitter als ich und eure Augen etwas größer. Aber ich finde, es hat sich gemacht, oder? So in den letzten anderthalb Stunden.
0: Ja, auf jeden Fall.
1: Geworden,
0: du bist
1: oder?
0: Immer, wenn man reinkommt, morgens kommt dann nur so ein Hallo und 15 Minuten kommt dann nichts, aber dann taust du irgendwann auf und das ist auch heute so. Genau. Und dann geht's irgendwann los. Ab 9 Uhr kommt dann so dieses Vormittagstief.
1: Ja. Das ist normal. Also,
0: aber das überstehen wir auch noch. Irgendwie bringe ich dir bei dem nächsten eine Dose Red Bull mit oder sowas.
1: Oh.
0: Wäre das nicht was?
1: Hinterher geht das richtig in die Hose und dann drehe ich durch.
0: Das muss ich dann abkönnen.

0: Holly Humberstone mit To Love Somebody hier bei Antenne Una.
1: Macht euch einen schönen Morgen mit uns.
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0: Es ist jetzt 7:30.
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2: Mit Viktoria Michelt, schönen guten Morgen zusammen. Taxifahren bei uns im Kreis Unna wird teurer und das schon ab August. Das hat der Kreistag in dieser Woche beschlossen. Allerdings sollen die Tarife einheitlich werden. Tag- und Nachttarife werden abgeschafft. Stattdessen gibt es einen neuen Grundpreis von 5 Euro. Dazu kommen 2,80 Euro pro gefahrenen Kilometer. Wer weniger als 5 Kilometer fährt, kann auch einen Festpreis von 19 Euro vereinbaren. Damit erhöht sich der Preis um rund 13%. Allerdings sei es auch die erste Tariferhöhung seit 4 Jahren. Der Kreis begründet die Entscheidung mit den wirtschaftlichen Problemen im Taxigewerbe. Eine Pflicht, dass auch Kartenzahlung im Taxi möglich sein muss, gibt es aber nicht. Über Instagram werden in Schwerte gerade Falschnachrichten verbreitet. In der Nachricht wird über einen angeblichen Übergriff in Schwerte gewarnt. Ein Mädchen soll in Westhofen überfallen, mit einem Messer bedroht und sexuell missbraucht worden sein. Diese Übergriffe gibt es laut Polizei aber nicht. Sie habe die Meldung überprüft und die Falschinformationen seien eindeutig. Die Verbreitung führe nur zu Verunsicherung in der Bevölkerung. Die Polizei bittet deswegen, solche Inhalte nicht weiter zu verbreiten oder zu teilen. Es bleibt weiter heiß bei uns im Kreis. Der Deutsche Wetterdienst warnt heute wieder vor extremer Hitze. Und während schon viele jüngere Schüler bei uns hitzefrei haben, kann jetzt auch die Oberstufe ab der 10. Klasse hitzefrei bekommen. Die Landesregierung hat das Gesetz überarbeitet und den Weg dafür freigemacht. Sie empfiehlt aber kürzere Unterrichtsstunden statt hitzefrei, so würden weniger Fächer ausfallen. Die Regelung gilt erstmal bis zu den Sommerferien, danach soll alles richtig überarbeitet werden.
3: 23 Grad mittlerweile in Werne und Schwerte. Da kommt im Laufe des Morgens und im Vormittag auch noch ordentlich was obendrauf. Dazu keine Wolken, die ganze Zeit Sonne. Morgen geht's genauso weiter. Erst am Wochenende könnte es dann wieder so ein paar Sommergewitter geben.
4: Und wir schauen auf die Straßen. Die A44 Dortmund Richtung Kassel zwischen Soest und Erwitte Anrichte. 4 Kilometer Stau, 12 Minuten braucht ihr dort länger. Und die A45 Hagen Richtung Dortmund zwischen dem Kreuz Hagen und dem Westhofener Kreuz. 5 Kilometer Stau, dort braucht ihr 11 Minuten länger. Es staut sich aktuell auch auf der Werler Straße, Fahrt Richtung Unna. Und zwar so ungefähr auf Höhe Mühlhausen braucht ihr knapp 1/4 Stunde länger. Dann die B1 in Fahrtrichtung Dortmund an der Abfahrt Holzwickede kommen 5 Minuten oben drauf. Auf Höhe der Dortmunder Gartenstadt nochmal 10 Minuten. Eine gute Fahrt euch.
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4: So, Alessa, wie sieht's aus? Soll ich gleich nochmal in den Keller gehen, dir ein Eis holen?
3: Vielleicht später nochmal. Wir wollen es auch nicht übertreiben.
4: Ja, komm. Gut in den Donnerstag mit uns. Vielleicht esst ihr auch ein Eis zum Frühstück. Hier ist Arvid Karschuk.
3: Ich bin Alessa Michel. Tag zusammen.
4: Schönen guten Morgen.

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0: Geht's raus und spielt Fußball. Mit den Worten ist Deutschland 1990 Weltmeister geworden.
1: Ja, aber noch vor ein paar Jahrzehnten haben wir ganz anders über Fußball gesprochen als heute. Das ist auch Jans Herbst schon aufgefallen.
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3: Die Begrifflichkeiten haben sich im Fußball ja krass verändert. Heute sagst du als echter Fußballkenner:
4: Ja, ein hybrider Aufbauspieler erkennt das Momentum im Umschaltspiel, attackiert den Zwischenlinienraum mit einem diagonalen Chipball und findet den Neuner.
3: Genau das hieß früher, jetzt mal nostalgisch übersetzt:
5: Und da spielt der Libero der gegnerischen Mannschaft eine famose Bananenflanke auf den Mittelstürmer, der mit einem strammen Schuss das Leder in die Maschen befördert.
3: Oder noch deutlicher, heute sagt der TV-Experte:
4: Der hybride Achter muss nach Ballverlust sofort ins Gegenpressing. Der muss die Restverteidigung absichern und die Passwinkel schließen.
3: Und genau das hieß ja früher:
6: Der Manfred soll sofort wieder nach hinten laufen.
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0: erinnert mich schon sehr an meine Kindheit, wenn Opa im Garten immer den Rasensprenger angemacht hat und ich da so durchgerannt bin.
1: Also wenn wir morgen in Holzwickede eine sehr aufgeregte Alessa sehen, die da umherspringt, vielleicht noch so leicht kichernd, dann wisst ihr Bescheid. Da gibt es nämlich auf dem Wochenmarkt eine Abkühlung für euch. Es wird eine Wassersprühanlage aufgebaut.
0: Ja, die bringt einer der Händler mit. Die Gemeinde sagt auf ihrer Facebook-Seite auch schon vielen Dank dafür. Und an die Tiere wird auch gedacht. Eine Hundetankstelle mit frischem Trinkwasser wird für euch da eingerichtet.
1: Ja, wenn es euch morgen zu heiß wird, einmal schnell durch die Sprühanlage in Hovi rennen. Alessa, wie macht man das am besten? So Arme hoch.
0: Arme hoch. Ja. Und dann einfach schreiend da durchrennen.
1: Also, ihr wisst Bescheid, was Alessa da macht. 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
1: Mit Nico Hartmann. Brasilien ist als Gruppensieger in die K.O.-Runde eingezogen. Die Seleção bezwang in der Nacht Schottland mit 3:0. Zweiter der Gruppe C wurde Marokko durch ein 4:2 gegen Haiti. Gastgeber Mexiko bezwang Tschechien mit 3:0 und wurde Erster in der Gruppe A vor Südafrika, die Südkorea mit 1:0 bezwang. In der Gruppe B holte die Schweiz mit einem 2:1 gegen Kanada den Gruppensieg vor den Ahornblättern. Auf Platz 3 landete Bosnien nach einem 3:1 gegen Katar.
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2: Mit Thorsten Adolfs. Guten Morgen. In Venezuela hat es zwei schwere Erdbeben hintereinander gegeben. Die Erdstöße erreichen laut der US-Erdbebenwarte die Stärke 7,2 und 7,5. Es gibt schwere Schäden und vermutlich sehr viele Opfer. Bis jetzt ist von 32 Toten und 700 Verletzten die Rede. Dabei wird es aber vermutlich nicht bleiben. Weitere Infos von Marc Weiß aus dem News-Team.
3: Die Behörden in den USA gehen von einer hohen Opferzahl aus. Die Experten dort haben bestimmte Modellrechnungen für solche Fälle und die sehen nach Angaben von US-Präsident Trump leider nicht gut aus. Trump versprach Venezuela schnelle Hilfe der USA. Auch die internationalen Hilfen sollen jetzt anlaufen. Die Versorgung wird allerdings schwierig, denn wichtige Teile der Infrastruktur Venezuelas sind zerstört. Der Zugverkehr wurde im gesamten Land eingestellt. Der internationale Flughafen der Hauptstadt Caracas wurde wegen Schäden geschlossen. Weite Teile Venezuelas sind ohne Strom. Die Behörden ordneten außerdem die sofortige Abschaltung der Gaszufuhr an, um Explosionen zu vermeiden. Etliche Gebäude, zum Teil auch 20-stöckige Hochhäuser, sind komplett eingestürzt. Zwischen beiden starken Beben lagen nur 39 Sekunden. Inzwischen wurden 20 weitere Nachbeben gezählt, die allerdings nicht mehr so stark waren.
2: Und jetzt weitere Nachrichten im Überblick. Wegen der Hitze bietet die Bahn ihren Kunden an, Fernverkehrsreisen, die bis nächsten Dienstag geplant waren, kostenlos zu stornieren. Wer wegen des extremen Wetters nicht Bahn fahren will, bekommt sein Geld zurück. Probleme gibt es auch bei der Infrastruktur. Es heißt, durch die Hitze könnten Weichen, aber auch die Leit- und Sicherheitstechnik Schaden nehmen. Der Bundestag berät heute über mögliche Änderungen bei der Organspende. Zwei Gruppen stellen dazu ihre Anträge vor. Ziel ist, die Zahl der Organspenden in Deutschland zu erhöhen. Eine Gruppe möchte die sogenannte Widerspruchsregelung einführen. Danach werden Erwachsene automatisch zum Organspender, sofern sie nicht ausdrücklich widersprechen. Die andere Gruppe will an der aktuellen Entscheidungslösung festhalten. Dabei muss man einer Organspende zu Lebzeiten zugestimmt haben. Seit dem Start des neuen Wehrdienstes verzeichnet die Bundeswehr deutlich mehr Bewerbungen. Nach Angaben des Verteidigungsministeriums sind im laufenden Jahr bis jetzt etwa 38.500 Bewerbungen eingegangen. Das sei ein Anstieg um rund ein Viertel im Vergleich zum Vorjahreszeitraum. Sucht am Arbeitsplatz ist für viele Beschäftigte trauriger Alltag. Das zeigt eine aktuelle Forsa-Umfrage für die Deutsche Gesetzliche Unfallversicherung. Demnach hat jeder vierte Beschäftigte in den letzten 2 Jahren mitbekommen, wie Kollegen durch Suchtmittel negativ aufgefallen sind. Der Klassiker ist dabei nach wie vor der Alkohol. Dahinter landen Cannabis, Nikotin und Medikamentenmissbrauch. Vor allem in Branchen wie dem Verkehr, der Logistik oder im Sozialwesen fällt das Thema öfter auf. Nur knapp 30% der Befragten finden, dass im Job bei diesem Thema eine offene Gesprächskultur herrscht. Das waren die Nachrichten mit Thorsten Adolfs.
4: Es baut sich so langsam auf. 24 Grad mittlerweile in Lünen und Böen. So rund um 10 Uhr haben wir dann die 30 Grad aber auch schon geknackt und dann geht's noch weiter. Die nächsten Tage nähern wir uns dann sogar langsam den 40 Grad.
5: Wahnsinn, wie so ein Backofen fühlt sich das dann wahrscheinlich an. Wir schauen auf die Straßen, die A1 Münster Richtung Köln zwischen Kamenzentrum und Schwerte, 3 Kilometer Stop and Go, 4 Minuten plus. Die A44 Dortmund Richtung Kassel zwischen Soest und Erwitter Anrichte, 5 Kilometer Stau, 20 Minuten braucht ihr dort länger. Die A45 Hagen Richtung Dortmund zwischen dem Kreuzhagen und Dortmund Süd. 7 Kilometer Stau, plant da mal 17 Minuten mehr ein. Voll ist es heute Morgen auch auf der Bethünestraße und zwar in Fahrtrichtung Schwerte von Villixt aus kommt 10 Minuten plus. Die B1 Fahrtrichtung Dortmund, da staut es sich auf Höhe der Dortmunder Gartenstadt. 10 Minuten braucht ihr dort länger und es bleibt heute Morgen voll auf der Werlerstraße und zwar in Fahrtrichtung Unna ungefähr auf Höhe von Mühlhausen. 10 Minuten plus. Eine gute Fahrt euch.
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4: Ich würde vielleicht schätzen, im Moment geht's für die Dachdecker noch.
5: Ja, für die Markthändler vielleicht auch, aber es wird wirklich sehr schnell warm heute.
4: Ja, wir sprechen heute mit Leuten, die bei der Hitze draußen arbeiten.
5: Und gleich sind die Markthändler dran. Arvid Karschuk und Alissa Mischel hier für euch.
4: Schönen guten Morgen.

0: Großartig.
1: Ja, das ist so ein bisschen meine Guilty Pleasure. Dieser Girly Pop. Mag sehr ich.
2: Antenne Ulla hier an eurem Donnerstagmorgen. 7:10 haben wir es heute. Und so viel ist klar, wir werden heute alle schwitzen. Aber es gibt ja Menschen von euch, die es doch ein bisschen schwerer haben als andere. Also Dachdecker, Straßenarbeiter, die Mitarbeiter der Müllabfuhr. Ihr habt es heute wirklich knüppelhart.
0: Ja, und vor allen Dingen wird es ja schon heiß, wenn wir zum Beispiel nur draußen rumlaufen, auf dem Markt zum Beispiel. Aber die Händler, die stehen ja den ganzen Morgen und Vormittag, so wie Monika zum Beispiel. Sie verkauft Obst und Gemüse auf dem Unnamarkt. Und da ist ja nicht nur der Verkauf, sondern auch Aufbau und Abbau. Auf jeden Fall ein Knochenjob bei der Hitze. Babette Horschler aus dem Antenne Unna-Team hat mit ihr aber eine kurze Pause gemacht.
3: Es ist heiß, es wird heißer und noch heißer. Und ihr steht jetzt hier auf dem Markt. Wie kommt ihr damit klar?
4: Viel trinken, ab und zu ein feuchtes Tuch um die Stirn. Das hilft auch viel. Das kann man nass machen und dann wedeln, dann ist das kühl. Also und schwitzen.
3: Da kommt man nicht dran vorbei. Wie sieht es denn mit den ganzen Sachen hier aus? Also ich meine, ihr verkauft Obst und Gemüse.
4: Wir haben jetzt keine Kühlung hier. Das ist schon mittags, das ist dann so langsam. Deswegen sehen wir auch zu, dass wir mal alles noch hinterher feucht einpacken. Und das ist immer so. Wir haben Sommer.
3: Oder man kauft direkt bei euch eine Backbanane.
4: Oder das. Mit einer Kugel Eis. Drüben in der Kuba.
3: Ich sehe jetzt ja auch noch die Erdbeeren.
4: Vorher die Nässe und jetzt die Wärme. Es fault alles schnell dann. Ne? Es kommt nichts mehr nach. Wenn dann aus dem Treibhaus jetzt. Ne? Es ist nun mal so. Naja.
3: Okay, dann ein Expertentipp. Welches Obst hält sich denn jetzt am längsten?
4: Also ich persönlich mag gerne Kirschen. Und wenn man Aprikosen oder Nektarinen schön im Kühlschrank oder Weintrauben im Kühlschrank, das ist richtig lecker.
3: Gut, dann wissen wir doch schon, was wir machen müssen bei dieser Hitze hier.
4: Das ist nicht zu beneiden, ehrlich nicht. Also im Sommer wünsche ich mir manchmal so im Kühlhaus und im Winter dann in der Backstube.
0: Ja gut, da hat sie natürlich recht. Ne? Das ist ja nicht nur der Sommer mit den heißen Temperaturen, sondern wenn du dann im Winter da stehst und bist so knietief im Schnee und es ist kalt.
1: Ne? Ich sag's dir, die Markthändler, die haben immer irgendwie Wetter. In Sellenborg ist morgen der Wochenmarkt schon mal vorsorglich abgesagt worden. Da stehen fast 38 Grad in der Wettervorhersage. Also Respekt an alle, die da heute draußen arbeiten. Kommt gut durch den Tag mit Antenne Unna.

0: Tja, da habe ich auf der Antenne-Ona-Facebook-Seite doch so ein bisschen Lack abbekommen. Ne? Schlecht recherchiert, schreibt Stefan. Und Dirk hat mir noch die deutsche Übersetzung mit hingeknallt.
1: Aber eigentlich kennst du doch die wahre Bedeutung von deinem Lieblings-Sommer-Hit, oder?
0: Ja, kenne ich. Ich muss zugeben, natürlich, wenn man den Post jetzt so sieht, dann könnte man meinen, so, das ist aber jetzt mal blöd recherchiert. Wir haben bei Facebook und Instagram einen Beitrag gepostet über Vamos a la Playa von Rigueira. Und da habe ich gesagt, ein Song von zwei Italienern, die auf Spanisch drüber singen, zum Strand zu gehen, mehr Sommer geht nicht.
1: Ja, und das stimmt zumindest zur Hälfte irgendwie, weil der Song hat ja auch ein sehr ernstes Thema.
0: Ja, und ich wusste tatsächlich auch, worum. Es ist aber so, dass ein Song über Umweltverschmutzung, den Kalten Krieg und Atombomben jetzt nicht so sommerlich klingt, ne, wenn man das hört. Das ist die tiefere Bedeutung. Aber wer so wie ich kein Spanisch kann, der denkt sich einfach nur, ja, geiler Song, lass zum Strand.
1: Ja, ich habe mir tatsächlich auch genau das Gleiche gedacht. Ich wusste auch nicht, dass es darum geht.
0: Ja, deshalb lassen wir die Bedeutung des Textes mal außen vor und denken uns jetzt einfach, hey, lass zum Strand gehen, Vamos a la Playa haben wir jetzt nämlich als Antenne ohne Extra-Held für heute. Für mich einfach nur ein schöner Sommersong.
1: Ja, und vielleicht kennt ihr da ja auch noch welche, dann schickt sie uns gerne per Sprachnachricht an die 0800 53 mal die 7988. Ich glaube, zum Hitzesommer brauchen wir vielleicht so ein bisschen Inspiration.
0: Kann auf jeden Fall nicht schaden. Schönen guten Morgen.

0: 23, bist du ja zufrieden, Arbeit?
1: Ja, ich würde am liebsten meine Strandtasche packen und losdüsen. Der Antenne ohne Extrett für heute. Vamos a la Playa von Rigueira war das hier. Einen schönen Donnerstagmorgen.
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0: 9 haben wir es.
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2: Mit Viktoria Michelt, schönen guten Morgen zusammen. Wer bei uns im Kreis Taxi fährt, muss ab August deutlich mehr zahlen. Der Kreistag hat diese Woche höhere Gebühren beschlossen. Die Tarife bei uns im Kreis sollen nämlich einheitlicher werden. Tag- und Nachttarife werden abgeschafft. Stattdessen gibt es einen neuen Grundpreis von 5 Euro. Dazu kommen 2,80 Euro pro gefahrenen Kilometer. Wer weniger als 5 Kilometer fährt, kann auch einen Festpreis von 19 Euro vereinbaren. Es ist die erste Tariferhöhung seit 4 Jahren bei den Taxis bei uns. Der Kreis begründet die Entscheidung mit den wirtschaftlichen Problemen im Taxigewerbe. Eine Pflicht, dass auch Kartenzahlung bei uns im Kreis möglich sein muss, gibt es aber nicht. Über Instagram werden in Schwerte gerade Falschnachrichten verbreitet. In der Nachricht wird über angebliche Übergriffe in Schwerte berichtet. Ein Mädchen soll in Westhofen überfallen, mit einem Messer bedroht und sexuell missbraucht worden sein. Diese Übergriffe gibt es laut Polizei aber nicht. Sie haben die Meldung überprüft und die Falschinformationen seien eindeutig. Die Verbreitung führe nur dazu, dass sie die Bevölkerung verunsichert sei. Die Polizei bittet deswegen darum, solche Inhalte nicht weiter zu verbreiten oder zu teilen. Es bleibt weiter heiß bei uns im Kreis. Der Deutsche Wetterdienst warnt auch heute vor extremer Hitze. Und während schon viele jüngere Schüler hitzefrei haben, kann jetzt auch die Oberstufe ab der 10. Klasse hitzefrei bekommen. Die Landesregierung hat das Gesetz überarbeitet und den Weg dafür freigemacht. Sie empfiehlt aber kürzere Unterrichtsstunden statt komplett hitzefrei. So würde weniger Fächer ausfallen. Die Regelung gilt erstmal bis zu den Sommerferien. Danach soll alles richtig überarbeitet werden.
3: Das hat so was Schleichendes gerade, das Sitzen vorm Thermostat. Das Warten auf die 30 Grad. Mhm. Aber ganz da sind wir noch nicht. 25 Grad in Unna und Selm. Lange dauert es aber nicht mehr. Dann wird es auch noch heißer und sonniger.
4: Oh ja, ich freue mich drauf.
3: Echt?
4: Ja, so ein bisschen Wärme finde ich ganz schön. 35 heute Nachmittag ist viel, aber 30 ist noch schön. Wir schauen auf die Straßen. Die A1 Münster Richtung Dortmund. Zwischen Kamenzentrum und dem Kreuz Dortmund Unna. 3 Kilometer Stop and Go. In 3 Minuten seid ihr da durch. Die A44 Dortmund Richtung Kassel. Zwischen Soest und Erwitte Anrüchte. 5 Kilometer Stau. 18 Minuten plus. Und die A45 Hagen Richtung Dortmund. Zwischen dem Kreuz Hagen und Dortmund Süd. 7 Kilometer Stau. Auch da 18 Minuten plus. Dann schauen wir auf die Straßen hier bei uns im Kreis. Die Werlerstraße ist etwas voller. In Fahrtrichtung Unna ungefähr auf Höhe von Mühlhausen braucht ihr 10 Minuten länger. Gegenrichtung kommen 5 Minuten obendrauf. Die Provinzialstraße von Unna in Fahrtrichtung Chaussee, da in Fahrtrichtung Flughafen, wenn ihr dahin unterwegs seid, auch da solltet ihr 5 Minuten mehr einplanen. Und es bleibt voll auf der B1 in Richtung Dortmund auf Höhe der Dortmunder Gartenstadt. 5 Minuten plus. Gute Fahrt euch.
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3: Mit Arvid Paschuk und Alessa Michel.
4: Einen schönen Donnerstag wünschen wir euch.
3: Guten Morgen.

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5: Es gibt ja Sachen, da denkt man nur drüber nach, wenn man zu viel Zeit hat, während man sich da rollt und flätzt. Ups, jetzt muss ich an meinen Alten denken. Der hat mir ja immer die tollsten Geschichten erzählt, als ich klein war. Mein Vater war ja einer der besten Geschichtenerzähler auf der Welt. In einer seiner Storys muss ich gerade dran denken, weil ich Flätz gesagt habe. Die hat er öfter mal erzählt. Es ging in der Geschichte um einen Hasen, der sich irgendwo flätzte in der Sonne, also entspannt rumlag. Das heißt, die Sonne schien, die Äsung war mager, also in der Geschichte. Ja, das ist Jägersprache. Äsung ist das Futter von Wildtieren. Äsung war mager, heiß, unter Jägern wenig zu fressen für die Tiere. Der Hase lag also in der Sonne rum und hatte Schmacht. Na, ist ja auch egal. Über was man so nachdenkt, wenn man Zeit hat, wa? Dann liest man auch so Artikel, wo man sonst keine Zeit für hat. Kollateralwissen sozusagen, ne? Letztens noch bei spiegel.de gelesen. Antimaterie ist jetzt auch per LKW zu transportieren. Wo du denkst, hä? Was ist los? Dann liest du den Artikel und denkst nach, was soll das denn? Warum muss ich das wissen?
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1: Alec Benjamin, Let Me Down Slowly hier bei Antenne Una. 8.48 Uhr haben wir es jetzt. Ich muss ehrlich zugeben, ich sehe uns da beide, Arvid. So ein Schwimmreifen in Form eines angebissenen Donuts, dann noch so ein Cocktail mit klassischem Schirmchen in der Hand.
2: Es klingt traumhaft.
1: Ja, ne?
2: Finde ich gut. Wir brauchen noch ein bisschen Musik im Hintergrund, vielleicht so ein paar Steel Drums wie in der Karibik. Oh. Dann fühlt sich das auf jeden Fall an wie Urlaub. Nur, dass wir dafür halt entspannt im Kreis Unna bleiben können. Im Elsebad in Schwerte steht morgen ein karibischer Cocktailabend an.
1: Ja, also erstmal könnt ihr bis 21 Uhr schwimmen. Auch sehr angenehm, weil es ja mittlerweile selbst abends noch sehr heiß ist. Und danach könnt ihr euch abkühlen oder auch schon vorher. Ab 6:30 geht es schon offiziell los mit dem Cocktailabend.
2: Andere Getränke gibt es aber natürlich auch. Nur das übliche Essen fällt an dem Abend weg, weil das Elsebad sagt, an der Fritteuse ist es einfach viel zu heiß.
1: Das kann ich mir aber auch sehr, sehr gut nachvollziehen. Jetzt müssen wir nur noch klären, wie viele Cocktails wir so vertragen, damit wir gegenseitig aufeinander aufpassen können. Bei mir ist so ein bisschen das Problem, dadurch, dass ich nahezu nie Alkohol trinke, könnte es passieren, dass ich nach einem Sippen schon...
2: Ja, bei den Temperaturen muss man natürlich viel trinken. Das ist klar, aber bei Cocktails ist das Gefährliche. Du schmeckst den Alkohol ja nicht immer. Du merkst es dann erst, wenn es zu spät ist. Also sagen wir, ich würde vielleicht zu drei.
1: Drei Cocktails?
2: Ja.
1: Echt?
2: Kommt auf die Größe, muss ja kein Liter sein.
1: Aber
2: zu drei,
1: Respekt.
2: So ein Mojito oder so, was wär's bei dir?
1: Auch.
2: Auch?
1: Finde ich gut.
2: Guck mal, da passen wir doch zusammen. Hervorragend.
1: Mojito sehr
2: schön. Frisch bei dem Wetter, Hammer. Kommt gut durch die restliche Woche mit Antenne Una. Einen schönen guten Morgen.

0: aufgehört.
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1: Mit Thorsten Adolfs. Guten Morgen. Nach den beiden schweren Erdbeben in Venezuela haben die Behörden erste Angaben zu Opferzahlen gemacht. Es gäbe mindestens 32 Tote und rund 700 Verletzte, heißt es. Experten der Erdbebenwarte in den USA gehen allerdings davon aus, dass die Zahlen noch dramatisch steigen werden. Die Experten dort halten mehrere tausend Tote für möglich. Weitere Infos von Marc Weiß.
2: Die Erdbebenwarte gibt die Stärke der Beben mit 7,2 und 7,5 an. Eine Modellrechnung der Behörde legt nahe, dass eine sehr hohe Opferzahl zu befürchten ist. Allein in den relativ nah am Epizentrum liegenden Städten Puerto Cabello und San Felipe leben über 400.000 Menschen. Auch dort ist vom Einsturz von Gebäuden und erheblichen Schäden die Rede. In sozialen Netzwerken kursieren Videos von beschädigten Gebäuden und Schäden, unter anderem auch am Flughafen von Caracas. Auch Menschen sind zu sehen, die mit bloßen Händen in den Trümmern nach verschütteten Graben. Der Innenminister spricht von einer äußerst alarmierenden Situation, denn es wird befürchtet, dass viele aktuell nur beschädigte Gebäude bei Nachbeben dann komplett einstürzen. Um Explosionen zu verhindern, wurde in vielen Regionen die Gaszufuhr gestoppt.
1: Und jetzt weitere Nachrichten in der Zusammenfassung. Die Ministerpräsidenten treffen in Berlin Bundeskanzler Merz. Es geht um die Frage, wie und in welchem Maße der Bund die Länder und die Kommunen finanziell entlasten kann. Die Bundesländer pochen bei neuen Steuer- und Leistungsgesetzen auf den Grundsatz, wer bestellt, bezahlt. Und sie verlangen deshalb vom Bund einen Ausgleich für neue finanziellen Belastungen. Die Krankenkasse DAK Gesundheit schlägt einen Kapitalstock als zusätzliche Stütze für die gesetzliche Pflegeversicherung vor. Vorstandschef Storm sagte der RP, mit Beteiligungen an Aktien- und Anleihefonds könne man Finanzierungslücken in den nächsten Jahrzehnten schließen und im günstigsten Fall die Leistungen später sogar ausbauen. Handle man nicht, werde man bald alle 2 Jahre die Pflegeleistungen kürzen müssen. Die Kauflaune bleibt stabil, aber auf einem ziemlich niedrigen Niveau. Nach Angaben der GfK wird lieber gespart, als Geld auszugeben. Begründet wird das mit den Folgen des Irankriegs und der insgesamt schwachen Konjunktur in Deutschland. Für die Studie haben die Nürnberger Konsumforscher in diesem Monat 2000 Menschen befragt. Bei der Fußball-WM haben in der Nacht Mexiko, die Schweiz und Brasilien als Gruppensieger die K.O.-Runde erreicht. Während die Mexikaner Tschechien mit 3:0 schlugen, bezwang die Schweiz Kanada mit 2:1. Außerdem besiegte Brasilien Schottland mit 3:0. Heute Abend absolviert die deutsche Mannschaft ihr letztes Vorrundenspiel gegen Ecuador. Bundestrainer Nagelsmann hatte im Vorfeld des Spiels angekündigt, trotz des feststehenden Gruppensieges nur 2 verletzungsbedingte Wechsel durchzuführen. Torjäger Dennis Undaff wird, obwohl er schon 3-mal bei der WM getroffen hat, erst mal wieder nur auf der Ersatzbank sitzen. Anstoß in New York ist um 22 Uhr.
3: Soweit
1: die Meldungen mit Thorsten Adolfs.
3: Stimmt, da war noch was.
4: Da wollte noch einer was sagen, Alessa. Ist nicht
3: jetzt
4: schlimm.
3: Jetzt darf ich?
4: Jetzt darfst du.
3: Okay, so langsam kommt der Punkt, da bringt das hier nicht mehr viel, wenn wir die Fenster aufmachen. Vielleicht liegt es auch einfach am Luftmangel.
4: Das wird sein.
3: Vielleicht ist es das. Also ich glaube, wir müssen dann doch gleich umsteigen auf die Klimaanlage. Um die 34 Grad sind drin, 25 sind es in Bergkamen und Holzwickede. Morgen zum Start ins Wochenende kommt noch mal mehr oben drauf und es bleibt genauso sonnig wie heute.
5: Und wir schauen noch auf die Straßen, da ist noch ein bisschen was los. Die A1 Münster Richtung Dortmund, zwischen Kamenzentrum und dem Kreuz Dortmund-Unna. 2 Kilometer Stop and Go, in 3 Minuten seid ihr da durch. Die A44 Dortmund Richtung Kassel, zwischen Werl Süd und Erdwitte Anröchte. 6 Kilometer Stau, 20 Minuten braucht ihr dort länger. Die A45 Hagen Richtung Dortmund, zwischen dem Kreuz Hagen und Dortmund Süd. 9 Kilometer Stop and Go, 18 Minuten braucht ihr länger. Und dann hat uns die Heike gerade noch einen Blitzer gegeben, der steht auf dem Kappenberger Damm in Selm. Gute Fahrt euch.
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3: Also so 35 Grad sind noch okay, wenn ich euch jetzt im Vergleich 55 Grad gebe.
5: Das ist dann doch schon so Kategorie Sauna, würde ich sagen. So warm wird es teilweise für Dachdecker, wenn beim Arbeiten die Sonne so richtig drauf knallt.
3: Ja, Jan und Maurice erleben das wahrscheinlich gerade. Die beiden sind Dachdecker in Holzwickede und wir haben sie auf der Arbeit besucht.
5: Tja, mehr dazu hört ihr gleich nach Musik von Dr. Alban. It's My Life ist das jetzt hier und danach gibt's noch Shaboozy mit Miles Smith und Blink Twice. Ich bin Arvid Karschuk.
3: Alessa Mischel hier für euch. Hi.
5: Schönen guten Morgen.

0: Alessa, ich glaube, wir können es zugeben, oder?
1: Was denn?
0: Wir haben die Klimaanlage hier heute auch schon angeschmissen,
1: ja,
0: bei
1: natürlich.
0: Antenne Unna. Es ist einfach jetzt schon zu warm für ein offenes Fenster.
1: Ja, dabei gibt es ja auch Berufe, die lachen sich jetzt wahrscheinlich schlapp, schlagen sich einmal übers Knie, wenn die uns hier reden hören. Maurice und Jan vom Dachdeckerbetrieb Kuschinski in Holzwickede zum Beispiel, die sind Dachdecker und da wird es auf dem Dach nochmal glatte 20 Grad heißer als die Temperatur auf dem Boden.
0: 20 Grad, also heute bis zu 35, das heißt 55 Grad. Mein Gott. Bert Horschler aus dem Antenne Unna-Team war bei den beiden auf der Baustelle.
2: Ihr seid ja schon Helden, das wisst ihr, ne?
3: Nee, wissen wir nicht, aber ich glaube, wir fühlen uns auch nicht. Also für uns ist es ein ganz normaler Beruf. Wir haben uns das ja selber ausgesucht und uns macht es auch Spaß, ne? Das gehört dazu.
2: Also ihr seid ja im Grunde genommen Hitzeprofis. Kannst du mir denn dann mal sagen, Jan, was muss man machen, wenn es dann so heiß ist? Viel trinken, hast du gerade gesagt. Hast du noch andere Tipps? Ihr habt ja überhaupt nichts auf dem Kopf.
4: Ey, jetzt gerade natürlich nicht, weil wir drinnen arbeiten so. Deswegen, aber sonst trägt man eine Käppi oder einen Hut. Viel trinken, mein Rekord ist, glaube ich, bei 9 bis 10 Liter am Tag. Und das Ganze ohne aufs Klo gehen, ne? So, weil das alles ausgeschwitzt wird, das ist dann schon extrem. Sonnencreme natürlich, das wird auch bereitgestellt und so. Und Getränke werden ganz häufig angeboten, auch von Kunden oder vom Chef.
2: Ich habe das Gefühl, also ein bisschen braun bist du, Maurice. Also warte mal, gerade hier Bräune vielleicht. Aber so richtig knallebraun seid ihr nicht. Machst du dir Sonnenschutz 50 drauf?
4: Auf jeden Fall. Mindestens eine Packung die Woche, wenn nicht sogar mehr. Na, das geht bei mir als heller Hauttyp, geht gar nicht anders. Ne?
2: Mit den rotblonden Haaren, da muss man natürlich besonders aufpassen. Jetzt lachen sie hier beide. Diese Woche wird es ja noch richtig heiß. Habt ihr da schon ein bisschen Angst vor?
3: Ja, wir haben schon abgeklärt, dass wir morgen um 13 Uhr aufhören. Dass wir wahrscheinlich sogar eine Stunde eher anfangen. Und dass wir natürlich auch viele Pausen machen. Dass wir jede Stunde, jede 45 Minuten Pause machen. Dass wir komplett aus der Sonne raus sind. Auch mal in den Schatten stellen, dann kühles Handtuch überschmeißen. Das machen wir schon.
2: Oh, wie ist das mit den Kunden? Haben die da Verständnis für?
3: Ich hatte bis jetzt keinen Kunden, der irgendwie gemeckert hat. Die sagen ja selber immer, es ist nicht viel zu warm auf dem Dach oder wollt ihr was zu trinken haben, sonst irgendwas. Die verstehen das ja selber, wenn man sagt, ja komm, dann fahren wir halt. Sind es hier unten 35 Grad, sind es oben 50 bis 60 Grad. Ich glaube, da hat keiner was gegen. Ja, da sind wir auch ganz froh drüber, dass die Kunden auch so reagieren.
2: Ja, dann wünsche ich euch ein schönes Hitzefrei, ne?
4: Ja, danke.
1: Vielleicht sollten wir Maurice und Jan versprechen, dass wir jetzt doch nicht mehr ganz so oft meckern.
0: Aber die Klimaanlage dürfen wir trotzdem anmachen.
1: Ja, ich glaube, das ja.
0: Das ist schon okay. Wir haben auf jeden Fall jetzt einen Sommersong für euch hier. Die Hitze haben wir ja schon. Die Sonne kommt auch so langsam hoch. Das ist Summer Jam mit Underdog Project hier bei Antenne Unna.

0: Tja, die Bilder, die sind wirklich sehr, sehr heftig, die wir da gerade aus Venezuela bekommen. Da gab es zwei schwere Erdbeben, beide über der Stärke 7 und damit gehören sie zu den weltweit stärksten bisher dieses Jahr. Die US-Geologiebehörde, die befürchtet, dass es da mehrere tausend Tote geben könnte.
1: Ja, beide Erdbeben gab es innerhalb von weniger als einer Minute. In der Hauptstadt sind mehrere Gebäude eingestürzt. Die Präsidentin hat den Notstand ausgerufen und Priorität haben jetzt natürlich erstmal die Rettungsarbeiten.
0: Tja, und da muss jetzt alles relativ schnell gehen. Aus den Nachbarländern sind schon Rettungskräfte auf dem Weg, der Zugverkehr ist eingestellt, Schulunterricht wird ausgesetzt, selbst der Flughafen in der Hauptstadt muss den Betrieb jetzt einstellen.
1: Auch aus anderen Ländern wurde schon Unterstützung zugesichert, aus den USA zum Beispiel, Brasilien und El Salvador. Für die Menschen vor Ort gilt jetzt auf jeden Fall, an sicheren Orten zu bleiben. Bei sowas kann es nämlich auch immer zu Nachbeben kommen. Und viele Gebäude könnten auch im Nachhinein noch einstürzen, wenn die halt beim Erdbeben an sich zu viel Schaden abbekommen
0: haben.
1: Tja,
0: wirklich sehr, sehr heftig, was da passiert ist. Eine offizielle Todeszahl, die gibt es noch nicht. Hoffentlich ist sie auf jeden Fall nicht allzu hoch. Wir halten euch hier bei Antenne Unna auf dem Laufenden.

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0: Konrad, Hug Yourself hier bei Antenne Unna, jetzt um 9:30.
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2: Mit Viktoria Michelt, schönen guten Morgen zusammen. Die heißen Temperaturen sorgen aktuell dafür, dass in den Freibädern bei uns im Kreis einiges los ist. Davon berichten fast alle, größere Zwischenfälle hat es aber nirgendwo gegeben. Im Freibad Kappenberger See in Lünen waren letztes Wochenende rund 3000 Gäste da. An diesem Wochenende rechnen sie sogar mit über 5000 Besuchern. Julian Schildheuer aus den Antenne Unna Nachrichten, könnte es dann sein, dass die da schließen müssen?
3: Die Stadtwerke Lünen sagen, dass das Freibad wegen Überfüllung zumacht, ist unwahrscheinlich. Früher waren auch schon mal 10.000 Besucher an einem Wochenende da. Weil noch keine Ferien sind, sei es gerade vormittags unter der Woche auch noch ruhiger. Ähnlich ist es bei anderen Freibädern bei uns im Kreis. Im Lönbad in Fröndenberg sei auch bei noch mehr Besuchern noch genug Platz auf der Liegewiese. Im Freibad Brambauer in Lünen könnt ihr die aktuellen Besucherzahlen auch auf der Internetseite nachschauen. Denn dort wird es ab 800 Gästen enger, teilweise müsst ihr an der Kasse oder im Kiosk warten. Auch die beiden neuen Bäder der GSW in Kamen und Bergkam seien nach wie vor beliebt.
2: Wegen der Hitze schließt übrigens auch der Wertstoffhof in Bergkam, Böen, Holzwickede und Kamen heute schon um 13 Uhr. Taxifahren bei uns im Kreis Unna wird teurer und das schon ab August. Das hat der Kreistag in dieser Woche beschlossen. Allerdings sollen die Tarife einheitlicher werden. Tag- und Nachttarife werden abgeschafft. Stattdessen gibt es einen neuen Grundpreis von 5 Euro. Dazu kommen 2,80 Euro pro gefahrenen Kilometer. Wer weniger als 5 Kilometer fährt, kann auch einen Festpreis von 19 Euro vereinbaren. Es sei die erste Erhöhung seit 4 Jahren, sagt der Kreis. Er begründet die Entscheidung mit den wirtschaftlichen Problemen im Taxigewerbe. Eine Pflicht, dass auch Kartenzahlung im Taxi möglich sein muss, gibt es aber nicht. In Fröndenberg soll ein Integrationsbeirat entstehen. Der Patenschaftskreis für Flüchtlinge plant einen Infoabend. Er richtet sich an Mitbürger mit Migrationshintergrund. Sie sollen in Fröndenberg die Möglichkeit bekommen, beratend in der Kommunalpolitik mitzuwirken. Wer in den Rat möchte, kann am 9. Juli ins Gemeindehaus Stift kommen. Der Infoabend startet um 19 Uhr.
4: Ach, so ein eigener Pool wäre jetzt schon was Cooles. Gleich nach der Arbeit da schön reinsteigen und sonnen. Noch geht das ohne, aber komplett weggebrannt werdet ihr dann später. Oh. 27 Grad in Kamen und Fröndenberg, später wird es heißer. Und die nächsten Tage bleibt es auch weiterhin so sommerlich schick. Am Wochenende könnte es aber teilweise wieder so einzelne Gewitter geben.
0: Und wir schauen auf die Straßen, die A44 Dortmund Richtung Kassel, zwischen Werl Süd und Erwitter Anrichte. Weiterhin 6 Kilometer Stau, 16 Minuten plus. Die A45 Hagen Richtung Dortmund, zwischen dem Kreuz Hagen und dem Westhofener Kreuz, 6 Kilometer Stau, 13 Minuten plus. Die A45 Dortmund Richtung Hagen, zwischen Dortmund Süd und Schwerte Ärgste, 2 Kilometer Stau, 11 Minuten braucht ihr dort länger. Und es wird geblitzt in Selm auf dem Kappenberger Damm. Gute Fahrt euch!
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0: Also eigentlich müssten wir mich ja das WM-Orakel nennen.
4: Oh ja, warum?
0: Komm, von 38 Kollegen, die mitmachen, stehe ich ganz oben. Wir haben hier vorm Radio eine Kicktipp-Gruppe und seit heute Nacht bin ich Spitzenreiter.
4: Ja, du kannst vielleicht tippen, aber ich finde, du bist, ohne dich zu beleidigen, nicht so süß wie der Orang-Uta Walter.
0: Ja, und so einen schönen Namen habe ich auch nicht. Wir gucken gleich zum WM-Orakel in den Dortmunder Zoo.
4: Arvid Kaschuk oder Lester Büschel hier für euch. Hi.

0: Das ist wirklich die perfekte Meldung für uns beide, Arvid. Mhm. Besser kombinieren könnten wir das eigentlich nicht.
1: Das stimmt wirklich. Wir haben Anfang der Woche hier bei Antenne Unna schon gesagt, wenn wir uns für zwei Themenbereiche entscheiden müssten, für die wir uns beide interessieren, dann wäre das bei mir Fußball und bei dir, Alessa, wären es Tiere.
0: Ja, und dank des Hosts Dortmund gibt es jetzt beides zusammen. Die haben da ja ein tierisches Orakel, der Sumatra-Orang-Utan-Walter. Und der hat für heute Abend das Spiel Deutschland gegen Ecuador orakelt.
1: Ja, und wenn ich mir das so anschaue, wäre ich auch gerne mal WM-Orakel, denn der Walter hat das ziemlich gut. Der kriegt zwei Jutesäcke vor die Nase gestellt mit ganz vielen leckeren Sachen für ihn drin. Auf dem einen Sack ist dann die Flagge von Deutschland, auf dem anderen von Ecuador. Und Walter guckt dann halt, was er als erstes snacken möchte. Und er hat es diesmal spannend gemacht. Er hat erst bei Ecuador reingeguckt, hat dann aber aus dem Deutschland-Sack gefuttert.
0: Also sollte Deutschland heute Abend gewinnen, zumindest wenn es nach Orang-Utan-Walter geht. Aber ich meine, so ein dritter Sieg von drei Gruppenspielen wird das Bild, glaube ich, auch sehr perfekt machen.
1: Da wäre die Euphorie für die WM auf jeden Fall da.
0: Jetzt ist nur die Frage, was müsste denn in deinem Sack drin sein? So ein Döner oder so?
1: Oh, das wäre geil. In dem einen Döner, in dem anderen Gyros-Teller oder so. Da wäre ich mit dabei. Erstmal drücken wir den Deutschen aber noch die Daumen und jetzt im Sommer etwas weniger fettiges Essen, ne?
0: Auf jeden Fall.
1: Antenne Unna hier.

0: Billie Eilish, Lunch hier bei Antenne, da wird noch ein bisschen gestöhnt am Ende. Bist du eher so Krebsrot oder Karamellfraktion?
1: Ist die Frage ernst gemeint?
0: Ja.
1: Ich habe Sommersprossen. Ich habe eine blasse Haut. Ich habe einen leichten Rotstich in meinen Haaren.
0: Ja,
1: also,
0: stimmt.
1: Bei mir ist rot auf jeden Fall. Und wenn ich Glück habe, wird es braun. Wenn ich Pech habe, pellt sich die Haut.
0: Na, also 50-50 Chancen. Bei mir ist es dann zum Glück eher die natürliche Bräune als die natürliche Röte. Aber ich war zum Beispiel gestern spontan noch am See schwimmen und dann fiel mir, als wir da hingefahren sind, dann noch auf so, du hast gar keine Sonnencreme dabei.
1: Wie lang warst du in der Sonne?
0: Tatsächlich schon relativ lange.
1: Also wenn ich, eine halbe Stunde reicht da, glaube ich. Und da bin ich knallerrot. Dir sieht man es jetzt wirklich nicht an. Also ich wäre ohne Sonnencreme gestorben.
0: Hätte ich mir gerne angeguckt. Vielleicht hättest du so im Dunkeln
1: so eine bist du.
0: Geleuchtet. Ja, so ein Neonlicht oder so.
1: Es ist wirklich schon vorgekommen. Also du glaubst nicht, welche Farben ein Sonnenbrand haben kann.
0: Echt?
1: Das ist wirklich, wirklich krass. Ich habe schon sehr viel durchgemacht in meinem Leben. Und deshalb
0: du armes Putzelchen.
1: Nur noch 50er Creme. Und du kannst dir nicht vorstellen, wie viele Tuben da bei mir draufgehen. Also lohnt sich in den nächsten Tagen auch, sich ein bisschen einzuschmieren, denn es wird heiß am Wochenende.
0: Ja, ich will dir ja auch nichts Schlechtes wünschen. Von daher, ich hoffe, du wirst am Wochenende dann braun anstatt rot.
1: Ach, danke schön. Guck mal, zum Ende der Sendung nochmal versöhnlich.
0: Sehr schön. Alessa Michel hier für euch.
1: Ich bin Arvid Karschuk und wir gehen jetzt ganz friedlich in Richtung Feierabend. Hören uns morgen früh um 6 wieder und steigen dann hoffentlich auch wieder friedlich ein.
0: Auf Wiedersehen.
1: Macht's gut, ciao, tschüss.

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1: Mit Nico Hartmann. Die deutsche Fußballnationalmannschaft wird auch trotz des feststehenden Gruppensieges am Abend gegen Ecuador personell nur wenig verändert auflaufen. Das erklärte Bundestrainer Julian Nagelsmann auf der Pressekonferenz vor dem Spiel. Mit Antonio Rüdiger und David Raum rücken dabei zwei Spieler in die Startformation, weil Nico Schlotterbeck sich schwer und Nathaniel Brown sich leicht verletzt hat. Für den dreifachen WM-Torschützen Dennis Undav bleibt damit erneut nur ein Platz auf der Ersatzbank. Anstoß in New York ist um 22 Uhr.
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2: Mit Thorsten Adolfs. Guten Morgen. Die umstrittenen Trinkpausen bei der Fußball-WM haben den Europäischen Gewerkschaftsbund inspiriert und auf eine Idee gebracht. Der fordert nach dem WM-Vorbild jetzt verbindliche Trink- und Abkühlpausen für bestimmte Jobs. Die FIFA-Trinkpausen seien ein gutes Beispiel dafür, wie die Arbeit an den Klimawandel angepasst werden kann, heißt es vom EGB. Allerdings bräuchten Bauarbeiter, Obstpflücker oder Busfahrer länger als 3 Minuten, um sich zu erholen. Frage an Marc Weiß aus dem News-Team. Wie ist es denn aktuell geregelt? Trinken auf der Arbeit muss doch jetzt auch schon erlaubt sein.
3: Ja, grundsätzlich schon. Der Arbeitgeber kann aber die Zeiten zum Beispiel vorschreiben, in denen man trinken darf. Es kommt auch auf den Job an. Also im Büro ist ja so ein Wasser auf dem Schreibtisch in der Regel kein Problem. In der Werkshalle, am Fließband, auf dem Feld oder auch generell draußen kann das anders aussehen. Generell bei allen Jobs, in denen quasi permanent gearbeitet wird, es also keine kreativen Pausen gibt. Hier hat der Arbeitgeber bestimmte Möglichkeiten, das zu bestimmen. Er kann zum Beispiel Sonderpausen genehmigen, diese Zeiten aber dann vom Lohn abziehen. Und da schlägt der Gewerkschaftsbund dann eben verbindliche Pausen vor, an die sich alle halten müssen, die dann auch voll bezahlt werden.
2: Das Ganze hat auch einen medizinischen Hintergrund, heißt es.
3: Ja, laut Gewerkschaftsbund ist die Zahl der hitzebedingten Todesfälle am Arbeitsplatz in den letzten 2 Jahrzehnten EU-weit deutlich gestiegen. Das Risiko erhöht sich demnach um bis zu 7%, wenn die Temperaturen über 30 Grad gehen, und um bis zu 15%, wenn sie über 38 Grad liegen. Und deshalb soll die EU-Kommission jetzt Regeln zusammenstellen, damit Beschäftigte bei hohen Temperaturen das Recht auf eine Pause ohne Lohnverlust bekommen.
2: Dankeschön, Marc. Und jetzt weitere Meldungen im Überblick. Nach den Erdbeben in Venezuela werden dort viele Todesopfer befürchtet. Bis jetzt ist von mindestens 32 Toten und rund 700 Verletzten die Rede. Laut einer Modellrechnung der US-Erdbebenwarte könnten bei den Beben mehrere tausend Menschen ums Leben gekommen sein. Die Regierung spricht von einer Tragödie. Sie rief den Notstand aus. US-Präsident Trump hat NATO-Generalsekretär Rutte eine großartige Führungsperson genannt. Jeder respektiere ihn, sagte Trump. Der NATO-Generalsekretär ist für seine guten Beziehungen zu Trump bekannt. Rutte wird deshalb von einigen vorgeworfen, den amerikanischen Präsidenten zu sehr zu umschmeicheln. Nach dem Tod eines 14-Jährigen bei einem Badeunfall im Rhein-Herne-Kanal ist auch dessen 19 Jahre alter Bruder gestorben. Die beiden Gladbecker waren am Sonntagabend in dem Kanal in der Nähe von Gelsenkirchen untergegangen. Am Tag davor war ein 16-Jähriger fast an derselben Stelle beim Schwimmen tödlich verunglückt. Australien wollte mit einem Social-Media-Verbot für unter 16-Jährige eigentlich Vorreiter sein. Eine neue Studie zeigt aber, dass der Plan bis jetzt kaum aufgeht. Laut der Untersuchung lassen sich Jugendliche nicht stoppen. Sie umgehen die Regeln ganz einfach, indem sie zum Beispiel Fake-Profile erstellen oder Konten von älteren Bekannten nutzen. In Deutschland spricht sich eine Expertenkommission gegen ein generelles Verbot aus. Sie rät stattdessen zu moderaten Lösungen für den Jugendschutz im Netz. Das waren die Nachrichten mit Thorsten Adolfs.
4: Das Wetter. Und es geht noch heißer. Das beweist uns das Wetter heute. Hitze ist heute wieder im Anmarsch, denn die Sonne scheint durch. Gut, dass wir hier im Deutschen Fußballmuseum leicht klimatisiert sind. Wir bekommen heute 38 Grad. Auch zum Deutschlandspiel heute Abend um 22 Uhr bleibt es weiterhin warm. Und auch in der Nacht geht es kaum runter. Die Nacht wird mit 25 Grad richtig tropisch. Morgen dann sogar stellenweise 40 Grad. Vor allen Dingen am Rhein erreichen wir die 40 Grad. Und dann ab Freitagnachmittag kann es örtlich Hitzegewitter geben.
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4: Und jetzt alle Staus ab 10 Minuten Wartezeit. Und da starten wir auf der A3 Köln-Oberhausen zwischen Leverkusen-Opladen und Kreuzhilden. 6 Kilometer, 13 Minuten on top. Die A4 Olpe-Aachen zwischen Kreuzköln-Ost und Kreuzköln-Süd. 6 Kilometer, 19 Minuten mehr. Die 44 Dortmund-Kassel zwischen Werl-Süd und Erwitte-Anröchte. 6 Kilometer, hier steht ihr 16 Minuten. Und auf der A45 Hagen-Dortmund zwischen Kreuzhagen und Westhofener Kreuz. 6 Kilometer, 13 Minuten mehr. Allen unterwegs, gute Fahrt.
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4: Schön, dass ihr da seid. Und so klang das gestern in New York am Times Square. Deutsche Fans färben den Times Square in Schwarz-Rot-Gold. Stimmung war schon sehr gut. Eine ähnliche Stimmung erwarte ich gleich hier auch. Im Deutschen Fußballmuseum in Dortmund, wir sind das Fußballradio zum Spiel Deutschland gegen Ecuador. Wenn ihr wollt, kommt gerne noch hier in Dortmund vorbei. Ihr findet uns direkt am Eingang. Ich bin Kevin Zimmer und dann würde ich mal sagen, rein in diesen Fußballvormittag. Jetzt mit Beyoncé und Texas Hold'em.

0: Wir sind hier im Deutschen Fußballmuseum in Dortmund. Hier ist eure Fußball-Warm-Up-Show.
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0: Dann kümmern wir uns jetzt mal um das Spiel heute. Gestern gab es ja die obligatorische Pressekonferenz vor dem Spiel.

0: Trainer Julian Nagelsmann sieht das weiterhin nicht so. Der will, dass die Mannschaft sich einspielt für die K.O.-Runde.
1: Wir haben jetzt zwei Siege geholt, was wichtig ist für die Tabelle. Haben aber noch ein Spiel, was wir A gewinnen wollen und B nutzen wollen, uns auch auf die K.O.-Phase vorzubereiten mit allem, was dazugehört. Deswegen werden wir die Wechsel vornehmen, die wir vornehmen müssen. Erstmal. Sonst werden wir erstmal so auch ins Spiel gehen wie die letzten Spiele auch.
0: Heißt konkret, in der Abwehr muss Rüdiger für den verletzten Schlotterbeck ran. Und weil Brown auf der linken Seite leicht verletzt ist, will Julian Nagelsmann kein Risiko eingehen und bringt den Leipziger Raum. Alles andere bleibt so und so kommt eben Dennis Undaff wieder von der Bank, würde ich mal vermuten. Der Stürmer des VfB Stuttgart macht aber daraus gar kein Problem.
2: Ich versuche einfach nur guten Input zu bringen. Ob es von Anfang an ist oder von der Bank, das ist das Wichtigste, dass das Team gewinnt. Und alles andere kann man hinten anstellen. Wenn ich nicht zufrieden wäre, wäre ich nicht hier, glaube ich. Deswegen die Rolle akzeptieren habe ich. Aber ich versuche einfach nur meinen Job zu erledigen und das hat jetzt zwei Spiele gut geklappt.
0: Ja, den Job kann er gerne erledigen. Ab 22 Uhr in New York ist Anstoß gegen Ecuador und wir bringen euch hier in Stimmung im Deutschen Fußballmuseum in Dortmund. Gleich hier noch unsere Stargäste Malik Harris, Comedian Guido Kanz und U17-Nationaltrainer André Pawlak. Gleich hier bei uns.
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1: Mit Viktoria Michelt, schönen guten Tag zusammen. Die Freibadsaison bei uns im Kreis Unna läuft bisher ohne größere Zwischenfälle. Das vermelden fast alle Freibäder bei uns im Kreis und alle sprechen von hunderten Besuchern. Trotz der Temperaturen bleiben die Hallenbäder aber erstmal geöffnet. Aus Lünen heißt es, im Lippebad seien viele Stammgäste und Familien, die nicht die ganze Zeit in der Sonne bleiben wollen. Und auch die GSW lässt das Saunabad in Böhnen erstmal wie gewohnt offen. Es könnte aber sein, dass in Heißwetterphasen das Personal im Sesekbad in Kam gebündelt wird. Dann könnte woanders die Zeiten oder Angebote eingeschränkt werden. Am Wochenende rechnen die Freibäder nochmal mit einem größeren Besucheransturm. Im Freibad Delwig in Frendenberg könnten es bis zu 3.000 Menschen sein, im Freibad Kappenberger See in Lünen sogar 5.000. Auch das Lönbad rechnet mit vielen Gästen. Da findet Samstagabend nämlich auch noch das Nachtschwimmen statt. Wer bei uns im Kreis Taxi fährt, muss ab August deutlich mehr zahlen. Der Kreistag hat diese Woche höhere Gebühren beschlossen. Die Tarife bei uns im Kreis sollen nämlich einheitlicher werden. Tag- und Nachttarife werden abgeschafft. Stattdessen gibt es einen neuen Grundpreis von 5 Euro. Dazu kommen 2,80 Euro pro gefahrenen Kilometer. Wer weniger als 5 Kilometer fährt, kann auch einen Festpreis von 19 Euro vereinbaren. Das ist die erste Tariferhöhung bei Taxis bei uns im Kreis seit 4 Jahren. Der Kreis begründet das mit der wirtschaftlichen Problemen bei den Taxigewerben. Im Kreis Unna sollten wir unseren Biomüll besser sortieren. Das ist die Botschaft von der GWA im Kreis Unna und zum Beispiel der Stadt Kam. Denn laut einer Studie werden immer noch viel kompostierbare Abfälle in der Müllverbrennungsanlage verbrannt. Das liegt daran, dass manchmal Restmüll im Biomüll landet oder andersherum. Und das umzudeklarieren sei am Ende teuer. Dabei könnte der Müll zum Beispiel am Lippewerk in Lünen zu Kompost oder in Biogasanlagen zu Strom werden. Deswegen sieht die GWA im Kreis Unna Handlungsbedarf. Anwohner sollten besser aufgeklärt werden. Außerdem wolle man noch mehr kontrollieren. Das Wetter bei uns im Kreis ist einfach purer Sommer. Aktuell 29 Grad in Selm und sogar 30 in Unna. Dazu viel Sonne, kaum eine Wolke am Himmel und die Temperaturen gehen hoch auf 35 Grad heute. Morgen dann sogar 38 Grad an der Spitze und dann wieder ähnlich mit viel Sonne und kaum Wolken. Es staut sich bei uns im Kreis auf der A1 Münster Richtung Köln. Zwischen Kamenzentrum und dem Westhofener Kreuz 1 Kilometer Stau, 5 Minuten on top. A44 Dortmund Richtung Kassel, zwischen dem Kreuz Dortmund-Unna und dem Kreuz Werl 2 Kilometer Stau, 5 Minuten extra auch. A45 Hagen Richtung Dortmund, zwischen dem Kreuz Hagen und dem Westhofener Kreuz 5 Kilometer Stau, 12 Minuten on top. Und genauso lange dauert es auch auf der A45 Dortmund Richtung Hagen. Zwischen Dortmund Süd und Schwerte-Erxe, da staut es sich auf 4 Kilometer. Außerdem wird noch geblitzt und zwar in Lünen auf dem Kappenberger Damm. Danke an Heike fürs Melden.
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2: Schön, dass ihr da seid. Deutschland, Ecuador, letztes Gruppenspiel und alle, die beim Sommermärchen 2006 dabei waren, haben so ein kleines Déjà-vu. Es war auch bei unserer WM damals unser letztes Gruppenspiel. Damals war Deutschland auch schon fürs Achtelfinale qualifiziert. Also es fühlt sich so ein bisschen an, wie die Zeit 20 Jahre mal eben zurückgedreht. Damals hat Deutschland 3-0 gewonnen. Nehmen wir heute auch sehr gerne so als Motivationsschub fürs 16-Finale. Miley Cyrus bringt jetzt dazu noch Blumen vorbei. Es kann quasi gar nicht schöner werden. Hier ist sie mit Flowers. 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

0: Wir melden uns aus Deutschlands Fußballhauptstadt, aus dem Fußballherz. Wir melden uns aus dem Deutschen Fußballmuseum in Dortmund. Kommt gerne vorbei. Wir erwarten heute noch Stargäste. Comedian Guido Kanz kommt, der U17-Nationaltrainer André Pawlak und Singer-Songwriter Malik Harris, der auch für unsere VIP-Hörerinnen und Hörer nach unserer Show auch noch Unplugged spielen wird. Also, kommt gerne vorbei.
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0: Wir bringen euch in WM-Stimmung fürs Spiel heute Abend gegen Ecuador. Und wenn Dennis Undaff heute wieder unser Matchwinner ist, wie gegen die Elfenbeinküste, nehmen wir das sehr, sehr gerne so. Also, wer macht die Dinger heute?

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2: Mit Thorsten Adolfs. Guten Tag. Die Ministerpräsidenten der Länder sitzen in Berlin zusammen und beraten unter anderem über die angespannte Finanzlage ihrer Kommunen. Die sind finanziell am Limit und durchaus sauer auf die Länder und den Bund. Zu oft müssten Kommunen Vorhaben der Regierung umsetzen und dann auch dafür bezahlen, sagte Städte- und Gemeindebundchef Berghegger. Die Kommunen erwarten heute konkrete Lösungen. Infos dazu von Marc Weiß.
3: Den meisten Kommunen steht das Wasser inzwischen tatsächlich bis zum Hals. Das zeigen auch Untersuchungen von externen Experten, wie zuletzt der Bertelsmann-Stiftung. Selbst früher wirtschaftlich extrem starke Kommunen in Bayern und Baden-Württemberg haben demnächst so gut wie kein Geld mehr. Und das bekommen vor allem wir Bürger zu spüren, wenn noch mehr Schwimmbäder oder Kultureinrichtungen geschlossen werden oder Schlaglöcher in den Straßen einfach gar nicht mehr repariert werden. Die Kommunen geben vor allem dem Bund, aber auch den Ländern die Schuld, weil neue Gesetze oft extreme Kosten verursachen, die den Kommunen dann aber nicht erstattet werden. Klassische Beispiele sind der Rechtsanspruch auf Ganztagsbetreuung oder auch bestimmte Klimaschutzmaßnahmen, die von den Kommunen umgesetzt und bezahlt werden müssen. Irgendwann sind dann alle Töpfe leer und die Kommune wird handlungsunfähig. Immerhin, Kanzler Merz sagt, er sehe das Problem und Merz kündigte Maßnahmen des Bundes an. Der Kanzler stößt am Nachmittag zu den Ministerpräsidenten. Das Thema ist auch dann zumindest auf der Tagesordnung.
2: Und jetzt weitere Nachrichten im Überblick. Wegen der großen Hitze wächst bei vielen der Wunsch nach Abkühlung. Baumärkte verzeichnen laut einer dpa-Umfrage eine steigende Nachfrage nach Klimageräten, Ventilatoren und Planschbecken. Und bei Supermärkten und Discountern stehen alkoholfreie Getränke, vor allem Mineralwasser, aber auch Obst wie Melonen und Eis hoch im Kurs. Engpässe erwartet der Handel bei diesen Produkten nicht. Der Bundestag entscheidet heute über das Recht auf Reparatur bei Geräten wie Smartphones, Kühlschränken oder Waschmaschinen. Hersteller sollen verpflichtet werden, bestimmte Produkte mehrere Jahre zu einem angemessenen Preis zu reparieren. Im Moment haben Verbraucher nur im Rahmen des zweijährigen Gewährleistungsrechts Anspruch auf Reparatur. Die Polizei rechnet beim AfD-Bundesparteitag Anfang Juli in Erfurt mit bis zu 50.000 Demonstranten. Erwartet würden koordinierte Blockadeaktionen auf den Zufahrtswegen zum Messegelände und erhebliche Störungen bei der Anreise der Delegierten. Man gehe von einem Worst-Case-Szenario aus, zitiert die Welt am Sonntag aus internen Polizeidokumenten. Die Bundeswehr scheint für immer mehr junge Leute attraktiv zu werden. Das Interesse hat deutlich zugenommen und die Bewerberzahlen gehen seit der Einführung des neuen Wehrdienstes spürbar nach oben. Ein Grund für diesen Aufwärtstrend könnten die neuen Dienstzeitmodelle und der höhere Sold sein. Sie sollen den Einstieg attraktiver machen. Alle jungen Männer, die bald volljährig werden, bekommen aktuell einen Fragebogen nach Hause und müssen diesen verpflichtend ausfüllen. Bei jungen Frauen ist das Ganze freiwillig. Die Daten dazu zeigen, dass auch fast alle angeschriebenen Männer reagiert haben. Nur bei einer kleinen Gruppe prüfen die Behörden jetzt, ob ein Ordnungswidrigkeitsverfahren nötig ist. Soweit die Meldungen mit Thorsten Adolfs.
4: Das Wetter.
5: Noch mehr Hitze? Ja, genau, das bringt das Wetter heute. Die Wärme ist wieder auf dem Vormarsch, weil die Sonne sich durchsetzt. Heute erwarten uns 38 Grad. Selbst beim Deutschlandspiel. Heute Abend um 22 Uhr ist es noch richtig warm. Und nachts geht die Temperatur kaum runter. Bei 25 Grad wird's tropisch. Morgen knacken wir dann stellenweise sogar 40 Grad. Besonders am Rhein und ab Freitagnachmittag sind dann örtlich auch Hitzegewitter möglich.
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5: Und wir schauen auf die Straßen. Alle Staus ab 10 Minuten Wartezeit. A1 Dortmund-Köln zwischen Burscheid und Köln-Niel 2 Kilometer, 10 Minuten on top. Die 3 Köln-Oberhausen zwischen Leverkusen-Opladen und Kreuz-Ratingen-Ost 8 Kilometer, hier sind es 18 Minuten mehr. Die A4 Olpe-Aachen zwischen Kreuz-Köln-Ost und Köln-Eiffeltor 5 Kilometer, 13 Minuten. Die 44 Dortmund-Kassel zwischen Soest und Erwitte-Anröchte 5 Kilometer, steht ihr 15 Minuten drin. Und auf der A61 Mönchengladbach-Koblenz zwischen Kreuz-Bliesheim und Niel gibt es 5 Kilometer. Stau, müsst ihr mit 12 Minuten rechnen. Allen unterwegs, gute Fahrt.
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5: Ja, schön, dass ihr da seid. Nirgendwo anders in NRW. Ach, ich würde sogar sagen, nirgendwo anders in Deutschland kann man mehr Fußball aufsaugen als hier. Hier atmet man Fußball allein schon, wenn man reinkommt. Und heute sogar vielleicht ein bisschen mehr, denn wir stehen hier direkt am Eingang mit unserem WM-Warm-Up-Studio. Unsere VIP-Gäste, die gleich hier auch noch um eine Altours-Reise kickern, trudeln so langsam ein. Alle kriegen Getränke, Bratwurst, Pommes, wenn sie wollen. Es ist ein bisschen wie im Fußballstadion. Und ich bringe die Musik mit. Jetzt mit Nelly Furtado. Hat zuletzt Portugal angefeuert, hat ja portugiesische Wurzeln, dürfte sich also über das 5-0 von Portugal gegen Usbekistan gefreut haben. Say it right. Jetzt bei uns im besten Mix.

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1: Wir melden uns hier live aus dem Deutschen Fußballmuseum in Dortmund. Und wir sind ja nicht alleine hier, sondern 20 Hörerinnen und Hörer haben hier die Plätze gewonnen. Geht's euch gut? Ja! So, Stimmung ist schon Fußball, fast so wie im Fußballstadion. Und es geht ja für unsere 20 Hörer nicht nur darum, hier gleich unseren WM-Talk zu sehen, sich das Fußballmuseum anzuschauen, Getränke zu bekommen. Ihr bekommt nachher auch eine Bratwurst und Pommes. Sondern es geht für euch auch um eine Mallorca-Reise am Kicker. Jetzt habe ich hier den
2: Danny.
1: Hast du zu Hause einen Kicker?
2: Nein.
1: Kennst du dich einigermaßen damit aus?
2: Ja, ich sag mal ja, vielleicht.
1: So, alle, die zu Hause von euch einen Kicker haben und gut trainiert sind, Danny wäre ein guter Gegner, glaube ich. Also von daher, das würde hinhauen. Es wird jetzt so ablaufen. Ihr habt beim Eingang die VIP-Bändchen bekommen und ihr habt Zahlen um den Hals gehängt bekommen. Ja? Du hast die?
2: Eins.
1: Die Eins. So, und wir ziehen jetzt die beiden Teilnehmer. Und das mache nicht ich, sondern das macht einer unserer Promi-Gäste hier. André Pawlak ist da, U17-Nationaltrainer. Bist du dir der Verantwortung bewusst?
3: Das ist echt ein schweres Amt heute.
1: Ja. Es ist ein bisschen wie Pokalauslosung, ja?
3: Ja, absolut. Das ist total. Ich bin auch total aufgeregt. Ja.
1: Alles klar. Hier ist unsere Box. Da sind alle Nummern drin, die teilnehmen möchten. So, dann brauchen wir zwei, die gegeneinander... Soll ich nochmal? Ich rüttel nochmal einmal. Einmal damit es... So, André. Das ist... Er guckt extra nicht hin. Er sieht auch nichts, aber ich sehe es. Und ihr könnt auch ein bisschen mitgucken, ob eure Zahl drankommt. Es ist die... Die 8. Du bist der...
4: Dorian.
1: Dorian, kannst du kickern?
4: Es ist in Ordnung.
1: Ja, es ist in Ordnung. Spielst du sonst denn Fußball?
4: Ich habe früher Fußball gespielt, aber bin mittlerweile Fußballschiedsrichter.
1: Okay, dann kennt sich einer mit den Regeln aus. Ja, das ist, da müssen wir drauf achten. So, du bekommst einen Gegner oder eine Gegnerin, André. So, mal gucken, ob wir da applaudieren können. Die 1, Danny. Herzlichen Glückwunsch. Herzlichen Glückwunsch. So, bist du jetzt ein bisschen nervös? Also ich könnte fast vermuten, dass er zwei, dreimal öfter gekickert hat.
5: Ich befürchte das auch. Also er wirkt sehr motiviert. Ich habe ein bisschen Angst, muss ich gestehen. Ja.
1: Aber du musst jetzt alles geben. Es geht um eine Mallorca-Reise. Also im Hintergrund ist Druck drauf. André, vielen Dank. Wir sehen dich gleich noch bei uns im WM-Talk. Und jetzt geht's gleich hier an den Kicker um die

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1: Mit Viktoria Michelt. Schönen guten Tag zusammen. Die heißen Temperaturen sorgen aktuell dafür, dass in den Freibädern bei uns im Kreis einiges los ist. Davon berichten fast alle. Größere Zwischenfälle hat es aber nirgendwo gegeben. Im Freibad Kappenberger See in Lünen waren letztes Wochenende rund 3000 Gäste. An diesem Wochenende rechnen sie sogar mit über 5000. Julian Schildheuer aus den Antenne Unna Nachrichten. Könnte es sein, dass die dann schließen müssen?
2: Die Stadtwerke Lünen sagen, dass das Freibad wegen Überfüllung zumacht, ist unwahrscheinlich. Früher waren auch schon mal 10.000 Besucher an einem Wochenende da. Weil noch keine Ferien sind, sei es gerade vormittags unter der Woche auch noch ruhiger. Ähnlich ist es bei anderen Freibädern bei uns im Kreis. Im Lönbad in Fröndenberg sei auch bei noch mehr Besuchern noch genug Platz auf der Liegewiese. Im Freibad Brambauer in Lünen könnt ihr die aktuellen Besucherzahlen auch auf der Internetseite nachschauen. Denn dort wird es ab 800 Gästen enger, teilweise müsst ihr an der Kasse oder im Kiosk warten. Auch die beiden neuen Bäder der GSW in Kamen und Bergkamen seien nach wie vor beliebt.
1: Wegen der Hitze schließt die Gemeindebibliothek in Holzwickede außerdem gleich schon um 12. Könnten wir die Wärme bei uns im Kreis Unna für Strom nutzen? Das wird jetzt untersucht. Das hat die Bezirksregierung Arnsberg erlaubt. Damit entsteht bei uns und im gesamten Ruhrgebiet das größte Geothermie-Untersuchungsfeld Deutschlands. Es wird nach Orten gesucht, wo man am besten Erdwärme gewinnen kann. Das Untersuchungsfeld schließt fast den gesamten Kreis ein. Nur Teile von Werne, Selm und Fröndenberg sind ausgenommen. Erstmal werden aber nur Messungen durchgeführt. Später kann es dann an möglichen Standorten auch Probebohrungen geben. Erdwärme ist klimafreundlich und kann zum Heizen für warmes Wasser oder für Strom genutzt werden. Im Kreis Unna sollten wir unseren Biomüll besser sortieren. Das ist die Botschaft von der GWA im Kreis Unna und zum Beispiel der Stadt Bergkamen. Denn laut einer Studie werden immer noch viele kompostierbare Abfälle in der Müllverbrennungsanlage verbrannt. Das liegt daran, dass manchmal Restmüll im Biomüll landet oder andersherum. Und das umzudeklarieren sei am Ende teuer. Dabei könnte der Müll zum Beispiel am Lippewerk in Lünen zu Kompost oder in Biogasanlagen zu Strom werden. Deswegen sieht die GWA im Kreis Unna Handlungsbedarf. Anwohner sollten besser aufgeklärt werden. Außerdem wolle man noch mehr kontrollieren. Wir schauen auf das Wetter bei uns im Kreis und es ist einfach heiß. Aktuell 30 Grad in Werne und 31 in Schwerte. Dazu wirklich sehr viel Sonne, viel blauer Himmel, kaum eine Wolke zu sehen und die Temperaturen, die gehen auch gleich nochmal hoch auf 35 Grad. Morgens werden es dann sogar auf 38 Grad an der Spitze und dann wieder ähnlich mit viel Sonne und kaum Wolken. Es staut sich auf der A1 Köln Richtung Münster zwischen dem Westhofener Kreuz und Unna. 5 Kilometer Stop and Go, 10 Minuten kommen da oben drauf. Und A44 Kassel Richtung Dortmund zwischen Unna Ost und dem Kreuz Dortmund Unna. 2 Kilometer Stop and Go, da nochmal 5 Minuten extra. Dann wird noch geblitzt und zwar in Lünen auf der Preußenstraße. Da, wo es geht, habt eine gute und vor allem sichere Fahrt.
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4: Wir sind wie immer, wenn Deutschland spielt, bei dieser WM im Deutschen Fußballmuseum in Dortmund. Deutschland spielt gegen Ecuador. Das Stadion in Ecuador für Spiele der Nationalmannschaft liegt übrigens auf knapp 3000 Metern Höhe. Das haben die sehr geschickt gemacht, dass die Luft da sehr dünn ist. Die meisten Gegner Ecuadors kommen damit nicht so ganz gut klar. Spätestens in der zweiten Halbzeit geht den meisten da die Puste aus. Unser Altours Kickertisch, an dem gleich Dorian und Danny um ihre Reise nach Mallorca spielen, der steht ein bisschen tiefer. Mit der Luft dürften sie da gleich keine Probleme haben, aber vielleicht ein bisschen mit der Nervosität. Aber sie kickern sich gerade schon ein. Gleich schalten wir zum Kickerduell zu unserem Reporter vor Ort. 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
1: Für Dorian und Danny geht es jetzt um die Frage, fliege ich in diesem Jahr noch mit Altours nach Mallorca? Beide stehen am Kickertisch, sind schon in der nötigen Konzentrationsphase. Unser Kommentator ist Henning Barth. Henning, endlich darfst du mal so ein großes Turnier kommentieren. Ein Aufstieg, oder?
2: Das sind unfassbare Wettbewerbe, die wir hier machen. Und vor allem ist es jedes Mal ein spannendes Spiel. Also alle Kicker-Duelle, die wir bislang gespielt haben, die sind in den letzten Sekunden entschieden worden. Ich bin gespannt, ob das heute genauso ist.
1: Okay, wir haben einen Schiedsrichter, wir haben einen Kommentator. Und ich störe gerade jetzt quasi nur noch ein bisschen dabei. Ich fühle mich wie der Johannes B. Kerner gerade hier in dieser Runde. Das ist deswegen. Henning Barth, es geht los.
2: Und damit geben wir rüber an Schiedsrichter Udo, der die Partie freigibt in diesem Kicker-Duell. Vamos sozusagen hier im Deutschen Fußballmuseum. Es geht los, es geht um Mallorca. Erste Phase Angriffsfußball hier und der erste Schuss dann auch von Danny in dieser Partie. Aber er hat schon gesagt, er ist hier eher in der Underdog-Rolle. Zumindest ist er so reingegangen ins Spiel. Und das ist das 1:0 für Danny. Großen Applaus hier im Deutschen Fußballmuseum. Denn das ist der Führungstreffer aus der hinteren Reihe und Ausgleich direkt. Das geht hier hin und her. Die ersten 30 Sekunden sind gespielt in dieser Partie. Dorian mit dem 1:1. Es wird wahrscheinlich wieder die spannende Partie werden, die wir zuletzt auch immer gesehen haben. Mittelfeldgeplänkel, beide spielen ja mit einer Fünferkette. Hier und da kommt aus dieser Fünferkette das 2:1. Es ist Halbzeit in dieser Partie. Mittelfeldtor durch Dorian, der hier gut loslegt, satte Schüsse mit in diese Partie reinbringt und wirklich hier in Richtung Mallorca unterwegs ist. Kann er Sangria schon mal kalt stellen und gleich feiern? Eine Minute ist um, 30 Sekunden haben wir noch auf der Uhr. Der Ball, der jetzt aus der Ecke wieder rausgespielt wird, kann Danny hier nochmal für eine Überraschung sorgen und den Ausgleich machen. Der Ball kullert in die Ecke und da ist das 2:2, der Ausgleich. Das wird Dorian ärgern. Die letzten 10 Sekunden brechen jetzt an in dieser Partie. Gibt es eine Verlängerung? Die erste im Kicker-Duell oder wird hier noch jemand den Lucky Shot machen in der Schlussphase der Partie? 3, 2, 1 und die Partie ist zu Ende, zumindest die 90 Sekunden. Es geht weiter mit einem Golden Goal. Wer zuerst hier das nächste Tor macht, der fliegt nach Mallorca. Es ist Dorian hier mit dem Versuch, ein Offensivspiel zu kreieren, aber der Ball ist schon wieder weg. Und gucken wir mal, ob der Ball hier überhaupt bespielbar ist. Nein, der Schiedsrichter gibt den Ball wieder frei. Es ist wirklich sehr, sehr spannend. Es ist nicht nur heiß draußen, auch heiß hier in der Partie. Und das ist Danny mit dem Schuss aus dem Mittelfeld. Danny fliegt nach Mallorca.
1: Herzlichen Glückwunsch, du fliegst nach Mallorca. Was sagst du?
3: Ich bin fix und fertig.
1: Ja. Hättest du damit gerechnet? Du hattest ja jetzt nicht den leichtesten Gegner gerade.
3: Nee, ich habe Glück gehabt, auf jeden Fall. Er war wirklich sehr gut. Ich zitter voll. Tut mir leid.
1: Danny, es geht nach Mallorca. Deine Frau freut sich, du freust dich. Viel Spaß dort mit Altours ab in die Sonne.
3: Dankeschön.
1: Dankeschön, Applaus für dich.
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1: Mit Thorsten Adolfs. Guten Tag. Die Hitzewelle steuert auf ihren Höhepunkt zu. Für morgen und Samstag rechnet der Wetterdienst stellenweise mit 40 Grad oder sogar noch etwas mehr. Bei diesen Temperaturen wird es für nicht wenige Menschen wirklich gefährlich. Die Notaufnahmen der Krankenhäuser bereiten sich schon auf einen größeren Andrang vor. Dazu müsse es aber nicht zwingend kommen, sagen Ärzte, wenn man sich entsprechend verhält. Frage an Marc Weiß aus dem News-Team. Was muss man besonders beachten?
2: Also da sind natürlich erstmal die Klassiker, nicht in der prallen Sonne sein, viel trinken, nicht schweres Essen, Anstrengungen vermeiden, das wissen ja die meisten. Was aber viele nicht wissen, wer zum Beispiel Medikamente nimmt, der kann aufgrund dieser Medikamente ganz anders auf die Hitze reagieren als gedacht. Ein harmloser Blutdrucksenker zum Beispiel kann bei Hitze stärker wirken. Bedeutet, dass der Blutdruck viel weiter absinkt als geplant. Das macht einen dann natürlich schlapp und man bekommt Kreislaufprobleme. Generell sollte man sich körperlich einfach nicht überfordern. Also wer merkt, dass er schlapp ist, der sollte sich dann auch Ruhe gönnen und sich nicht bei 40 Grad zu irgendwas Anstrengendem zwingen.
1: Gibt es denn wegen der Hitze eigentlich einen Run auf Klimaanlagen oder Ventilatoren?
2: Tatsächlich ja. Baumärkte und der Branchenverband BHB melden eine stark gestiegene Nachfrage nach mobilen Klimageräten und Ventilatoren. Es gibt da wohl auch schon Lieferengpässe, aber auch Kinderplanschbecken gehen gerade sehr gut, heißt es. Mediamarkt und Saturn melden ebenfalls eine extrem hohe Nachfrage nach Klima- und Ventilatoren und nach Eismaschinen. Also die Leute versuchen alles, um die Hitze irgendwie erträglich zu machen, auch natürlich mit der leckeren Variante.
1: Dankeschön, Marc. Und jetzt weitere Themen im Überblick.
3: Die EU bietet Venezuela nach den beiden schweren Erdbeben Unterstützung an. Es heißt, das Erdbeobachtungsprogramm Copernicus sei aktiviert worden. Es kann bei Naturkatastrophen schnell Satellitenaufnahmen liefern und Rettungskräften bei der Einschätzung der Lage helfen. Durch die Beben wurden Dutzende Gebäude zerstört. Im Moment ist von mindestens 32 Toten und rund 700 Verletzten die Rede. Jeder vierte Beschäftigte kennt in seinem Berufsumfeld Fälle, in denen Kollegen ein Suchtproblem haben. Das ist das Ergebnis einer Forsa-Umfrage für die deutsche gesetzliche Unfallversicherung. Am häufigsten wird Alkohol als problematisches Suchtmittel genannt. Dahinter folgen Cannabis und Nikotin. Die deutsche Fußballnationalmannschaft wird heute Abend im letzten WM-Gruppenspiel gegen Ecuador wieder ohne den bisherigen Top-Torschützen Dennis Undaf anfangen. Bundestrainer Nagelsmann wird den verletzten Nico Schlotterbeck durch Antonio Rüdiger ersetzen und auf der linken Außenverteidigerposition wird David Raum Nathaniel Brown ersetzen, der Muskelprobleme hat. Anstoß ist um 22 Uhr. Gespielt wird in der Nähe von New York.
1: Die Lage auf dem Immobilienmarkt in Deutschland hat sich spürbar beruhigt. Die Preise für ein Haus oder eine Wohnung steigen nicht mehr so rasant wie noch vor ein paar Monaten. Nach Angaben des Statistischen Bundesamtes sind die Preise für Wohnimmobilien im Vergleich zum ersten Quartal des Vorjahres nur noch um knapp 1,5% gestiegen. Es sieht aktuell danach aus, als würde sich der Markt nach der turbulenten Zeit mit hoher Inflation und explodierenden Baukosten wieder abkühlen. Wer eine Eigentumswohnung auf dem Land sucht, der musste zuletzt tiefer in die Tasche greifen. Dort haben die Preise zugelegt. Anders sieht es in den 7 größten deutschen Städten aus. Hier gibt es bei den Preisen kaum noch Bewegung. Soweit die Meldungen mit Thorsten Adolfs.
4: Das Wetter. Heute merkt man, da geht noch mehr bei der Hitze. Die Sonne kommt durch und sorgt dafür, dass es wieder ordentlich warm wird. 38 Grad stehen heute auf dem Plan. Auch zum Deutschlandspiel heute Abend 22 Uhr bleibt es richtig warm. Wenn ihr draußen gucken könnt, also macht das. Nachts sinken die Temperaturen kaum. 25 Grad machen die Nacht ziemlich tropisch. Morgen dann sogar stellenweise 40 Grad, besonders entlang des Rheins. Ab Freitagnachmittag kann es dann lokal zu Hitzegewittern kommen.
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4: Und wir schauen auf die Straßen. Das ist aktuell noch los. A1 Euskirchen-Köln zwischen Frechen und Köln-Löwenich, 2 Kilometer. Hier steht ihr 15 Minuten im Stau. Die A1 Köln-Dortmund zwischen Wuppertal-Ronsdorf und Vollmerstein, 6 Kilometer, 15 Minuten on top. Die A3 Köln-Oberhausen zwischen Leverkusen-Opladen und Kreuzhilden, 6 Kilometer. Hier sind es 14 Minuten mehr für euch. Die A44 Dortmund-Kassel zwischen Werl-Süd und Erwitter-Anröchte, 8 Kilometer, seid ihr nach 14 Minuten durch. Die A45 Gießen-Hagen zwischen Lüdenscheid-Nord und Hagen-Süd, 3 Kilometer, auch hier 15 Minuten. Allen unterwegs, gute Fahrt mit uns.
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4: Deutschland gegen Ecuador heute 22 Uhr. Das erste Mal für uns in der Woche. Sag ich mal, so ein bisschen länger aufbleiben. Mit ein bisschen Glück haben die Kinder morgen hitzefrei. Dann können sie mitgucken. Das wäre ja schön bei dieser WM. Wir sind wieder im Fußballmuseum in Dortmund, direkt hier am Eingang. Kommt gerne vorbei. Ansonsten bringen wir euch die Fußballstimmung von hier direkt zu euch. Radio an, den Rest machen wir. Und wir, das sind heute der Trainer der U17-Nationalmannschaft, André Pawlak. Herzlich willkommen. Danke, danke. Herzlich willkommen im Fußballmuseum. Wir haben ja Hörerinnen und Hörer eingeladen und die freuen sich auch. Du wirst ein bisschen was hoffentlich zum Fußballnachwuchs erzählen können, oder?
5: Ja, davon gehe ich aus. Ich hoffe, dass euch das interessiert, ja.
4: Ja, absolut. Deswegen bist du hier. Sänger Malik Harris ist da. Hast du die Gitarre dabei?
6: Immer dabei,
4: auf Habt jeden ihr gehört, Fall. Er hat die Gitarre dabei. Ja, es ist gleich aus. Für euch hier noch unplugged. Und dass wir hier auch ein bisschen was zu lachen bekommen. Comedian Guido Kanz ist da. Herzlich willkommen.
7: Hi. Na?
4: Ja. Du ihr kennst Lümmels. Ja, ihr Lümmels, ja. Du kennst ja unsere Fußballshow hier in Dortmund aus dem Fußballmuseum, dem deutschen Fußballmuseum, dem Herz des Fußballs in Deutschland sozusagen, ja. Du warst vor 2 Jahren bei der Europameisterschaft auch dabei. Hat es dir so gut gefallen, dass du gesagt hast, ich komme einfach noch mal wieder?
7: Nee, ich habe ja die ganze Zeit übernachtet. Ich bin da geblieben. War damals mit Norbert Dickel, der war ja mit bei der Sendung und wir haben uns so gut verstanden. Ich bin in Dortmund geblieben und wohne mittlerweile. Nein, Quatsch.
4: Nein.
7: Ich freue mich sehr. Es ist eine super Temperatur.
4: Also schön, dass ihr da seid, hier bei uns im gläsernen Studio, direkt am Eingang vom Deutschen Fußballmuseum. Wir sind sozusagen das leichte Anschwitzen vor dem Spiel Deutschland-Ecuador. Ich bin Kevin Zimmer und wir haben natürlich auch ein bisschen Musik noch für euch mitgebracht.

0: Stimmung ist gut hier im Deutschen Fußballmuseum in Dortmund. Wir begrüßen hier sozusagen am Eingang die Besucher des Deutschen Fußballmuseums. Comedian Guido Kanz macht gleich Einlasskontrolle.
1: Ja, aber das wird, die Tür, die gibt's in Berghain nicht, in Berlin, das sage ich dir, knallhart.
0: Du hast mal Fußball als deine zweitgrößte Leidenschaft bezeichnet, neben dem Karneval.
1: Ja.
0: So, wie du im Karneval bist, das kennen wir.
1: Ja.
0: Wie merken wir denn deine Fußballleidenschaft?
1: Naja, also ich habe mein Leben lang gekickt bis letztes Jahr. Ich habe jetzt die erste Anfrage bekommen. Ich habe damals Landesliga gespielt für die Deutsche Rheuma-Liga, weil ich Arthrose in beiden Knien habe. Leider ist das kein Scherz. Oh. Und spiele seit meinem sechsten Lebensjahr eben Fußball. Habe

0: die Bayern gespielt, damals mit Olli Pocher und so, und habe lange in der Lotto-Elf gespielt. Also von daher habe ich mit vielen Profis zusammengekickt.
1: André Pawlak, U17-Nationaltrainer, du hast ja den ersten FC Köln 2019 zurück in die erste Liga geführt, warst bis 2024 Co-Trainer, jetzt Nationaltrainer, U17-Nationaltrainer. Wie viel mehr Spaß macht es eigentlich, junge Nachwuchsspieler zu fördern, als diese satten Profis?
2: Ja, das ist eine gute Frage. Also,
0: Fangfrage.
2: Eine Fangfrage. Ja, ich kann jetzt nichts Falsches fragen, weil wenn die FC-Profis zuhören, dann darf ich jetzt nichts Falsches sagen. Also nein, das macht genauso viel Spaß, auch wie Profis zu trainieren. Und am Ende sind sie auch ein bisschen wie kleine Kinder. Die wollen auch den Ball nur ins Tor treten. Also die haben auch Spaß daran, klar, da geht es um ein bisschen mehr Kohle, aber und ein bisschen mehr Emotionen im Stadion. Aber Jugendfußball macht generell Spaß, weil die Jungs, die brennen noch, die haben das Leuchten in den Augen, die haben noch Ziele, die sind auch nicht so satt natürlich, weil sie natürlich noch nicht so viel erreicht haben. Und deswegen, Jugendfußball ist toll und für mich als Nationaltrainer mit den besten Jungs in dem Alter aus Deutschland zu trainieren, ist einfach eine wunderbare Sache.
1: Sänger Malik Harris, was uns alle hier vereint, ist ja der Fußball. Du hast selbst Fußball gespielt beim SV Kaufering?
3: VfL Kaufering.
1: Ja, okay. Hattest du auch den Traum, Profifußballer zu werden?
3: Ja, auf jeden Fall. Ich glaube, das gehört fast dazu. Ich bin ja in Bayern eben groß geworden und da will gefühlt jeder Junge irgendwie Fußballer werden.
1: Beim FC Bayern München?
3: Nee, tatsächlich.
1: Oder?
3: Ich war ja schon immer Dortmund-Fan.
1: Ernsthaft?
3: Krasserweise in Bayern als Dortmund-Fan groß geworden. Gott, das war nicht hart. Ich habe mit viel Hass gekämpft, aber der hat mich auch erfüllt. Das hat mir sehr viel Spaß gemacht, mit dem Dortmund-Trikot durch München zu laufen. Das hat was. Nee, tatsächlich war das schon immer so ein Traum von mir, aber ich habe dann auch irgendwann festgestellt bei mir, dass ich war immer so der Schnellste auf dem Platz, aber wenn dann so der Ball dazu kam, ab da wurde es dann ein bisschen kompliziert. Das heißt, so nur Geschwindigkeit, das weißt du wahrscheinlich als Trainer, ist nicht alles und das habe ich dann irgendwann festgestellt und dann war es doch die Musik.
1: Okay. Guido, wo guckst du denn? Lieber alleine oder Public Viewing?
0: Wir haben so eine WM-Garage. Ein guter Freund von mir gibt sich ganz viel Mühe, hat eine riesen Garage ausgebaut der hat jetzt ein WC gebaut, das sieht geiler aus als die meisten 5-Sterne-Hotels, also tipptopp. Kühlschrank ist voll und da gucken wir zusammen. Ich hasse es aber, dass Leute, die gar keine Ahnung haben und einmal oder alle 2 Jahre Fußball gucken, dann irgendwelche Floskeln daraus hämmern. Mhm. Deswegen gucke ich eigentlich auch gerne alleine, aber heute Abend werde ich, wissen wir noch nicht, dann werde ich mit Freunden.
1: Dann wissen wir jetzt, wo wir gucken, ja, bei dem Freund von Guido in der Garage.
0: Ja.
1: So, und wenn ihr euch auch noch ein bisschen WM-Fußball-Feeling holen wollt, kommt gerne vorbei. Wir stehen hier im Fußballmuseum direkt am Eingang rechts vorne und wir freuen uns auf euch.
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1: Mit Lisa Ostermann, guten Tag. Die Freibadsaison bei uns im Kreis Unna läuft bisher ohne größere Zwischenfälle. Das vermelden fast alle Freibäder bei uns im Kreis. Und alle sprechen von hunderten Besuchern. Trotz der Temperaturen bleiben die Hallenbäder auch weiterhin geöffnet. Im Lippebad in Lünen seien viele Stammgäste und Familien, die nicht die ganze Zeit in der Sonne bleiben wollen. Auch die GSW lässt das Saunabad in Böen erstmal wie gewohnt offen. Es könnte aber sein, dass in Heißwetterphasen das Personal im Seesäckebad gebündelt wird. Dann könnten woanders die Angebote oder Zeiten eingeschränkt werden. Am Wochenende rechnen die Freibäder noch mal mit einem größeren Besucheransturm. Im Freibad Delwig könnten es bis zu 3.000 Menschen sein, im Freibad Kappenberger See sogar 5.000. Auch das Löhnbad rechnet mit vielen Gästen. Da findet Samstagabend nämlich auch noch das Nachtschwimmen statt. Könnten wir die Wärme bei uns im Kreis Unna für Strom nutzen? Das wird jetzt untersucht. Das hat die Bezirksregierung Arnsberg erlaubt. Damit entsteht bei uns und im gesamten Ruhrgebiet das größte Geothermie-Untersuchungsfeld Deutschlands. Es wird nach Orten gesucht, wo man am besten Erdwärme gewinnen kann. Das Untersuchungsfeld schließt fast den gesamten Kreis ein. Nur Teile von Werne, Selm und Fröndenberg sind davon ausgenommen. Erstmal werden aber nur Messungen durchgeführt. Später kann es dann an möglichen Standorten auch Probebohrungen geben. Erdwärme ist klimafreundlich und kann zum Heizen für warmes Wasser oder für Strom genutzt werden. Im Kreis Unna sollten wir unseren Biomüll besser sortieren. Das ist die Botschaft von der GWA im Kreis Unna und zum Beispiel der Stadt Bergkamm. Denn laut einer Studie werde immer noch viel kompostierbarer Abfall in der Müllverbrennungsanlage verbrannt. Das liegt daran, dass manchmal Restmüll im Biomüll landet oder andersherum. Und das umzudeklarieren ist am Ende teuer. Dabei könnte der zum Beispiel am Lippewerk in Lünen zu Kompost oder in Biogasanlagen zu Strom werden. Deswegen sieht die GWA im Kreis Unna Handlungsbedarf. Anwohner sollen besser aufgeklärt werden. Außerdem wolle man noch mehr kontrollieren. Und das Wetter bei uns im Kreis. Es gibt nicht viel zu sagen. Es ist heiß, sonnig und trocken. 31 Grad haben wir gerade in Fröndenberg und 30 Grad sind es auch schon in Unna. Die Temperaturen gehen auch heute noch hoch bis zu 33 Grad. Morgen dann sogar 37 Grad bei uns im Kreis. Passt bei der Hitze gut auf euch auf. Und ein Blick auf die Straßen bei uns im Kreis. A1 Köln Richtung Münster, zwischen Hagen-Nord und Unna, 8 Kilometer stockender Verkehr. Hier braucht ihr gerade eine Viertelstunde länger. Und auf der A44 Kassel Richtung Dortmund, zwischen Unna Ost und dem Kreuz Dortmund-Unna, 1 Kilometer stockender Verkehr. Auch hier braucht ihr gerade ein paar Minuten länger. Geblitzt wird in Lünen auf der Preußenstraße. Fahrt vorsichtig.
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2: Wir freuen uns auf Deutschland-Ecuador. Heute Abend 22 Uhr. Wir sind ja gerade so ein bisschen in Feierlaune nach 2 Siegen in Folge. Aber Ecuador, wir erinnern uns, crasht ja gerne mal so eine Party. Erstmals in der WM-Geschichte haben sie vor 4 Jahren Katar im Eröffnungsspiel besiegt. Ja, das erste Mal überhaupt, dass ein Gastgeberland verloren hat. Wir haben also viel zu diskutieren hier im Fußballmuseum in Dortmund. Unser WM-Warm-up. André Pawlak, U17-Nationaltrainer, ist zu Gast. Herzlich willkommen. Also Ecuador ist nicht zu unterschätzen, oder?
3: Definitiv nicht, weil sie auch in der Südamerika-Meisterschaft Zweiter geworden sind. Die haben das Finale gegen Argentinien verloren. So wie meine Kenntnis ist, haben sie, glaube ich, auch in den letzten 18 Spielen nur 5 Gegentore kassiert. Also das wird eine harte Nuss auf jeden Fall. Aber für uns ist auch definitiv machbar.
2: Und die haben ja 0-0 gespielt gegen Curaçao. Die müssen jetzt also ein bisschen liefern. Ja. Ne? Ist da Druck drauf jetzt?
4: Curaçao, also das haben wir früher getrunken. Ich meine, hier sind ja junge Menschen am Tisch. Aber heute wird wieder Dennis Undorf netzen und zumindest einen Scorerpunkt bekommen. Und vielleicht gibt Nagelsmann auf Woltemade mal ein paar Minuten. Da würde ich mich drüber freuen. Und alles... Der Zug hat keine Bremse, oder?
3: Ja, absolut. Ja.
4: Weiter geht's.
3: Richtig.
2: Malik Harris, wir erwarten eine Version von dir, von der Zug hat keine Bremse.
5: Ja, alles klar, ich kümmere mich, ich
2: kriege hin. Aber was würdest du den Jungs empfehlen, so als Song von dir vielleicht in der Kabine?
5: Ein Song von mir in der Kabine? Boah, da würde ich Dreamer machen.
2: Ja?
5: Das ist so eine Hymne ans Niemals aufgeben und das, glaube ich, passt ganz gut hier in die WM rein. Und den kann man sehr gut brüllen, was, glaube ich, wichtig
2: ist. Wunderbar, dann brüllen wir mit. Richtig. Wir haben ja auch hier aus dem Fußballmuseum noch ein paar Vorschläge. Wir melden uns gleich hier zurück aus Dortmund. Daisy.

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0: ist die WM-Stimmung zu Hause? Wir melden uns mit eurem Fußballradio aus dem Deutschen Fußballmuseum in Dortmund. Kommt gerne vorbei. Ihr findet uns direkt, wenn ihr reinkommt, hier rechts in unserem gläsernen Studio, nicht zu übersehen. Und wir sind auch die Lautesten hier, oder? Im Fußballmuseum. So, wir haben ja Hörerinnen und Hörer auch eingeladen und einer bekommt ja immer die Chance, bei uns mit den Promis mitzudiskutieren. Christopher, herzlich willkommen in der Runde.
1: Christopher.
2: Yeah. Ja, danke schön.
0: Einer darf immer. Christopher, ich sag mal so, hier ist die komplette Fußballkompetenz sitzt hier. Und ich?
1: Und ich auch.
2: Ja, aber erst seitdem ich reingekommen bin.
0: Ja, genau. So wollen wir, Christopher.
1: Atmet das ein, wenn man hier reinkommt.
0: Alles klar, ja. Guido hat gerade schon gesagt, jetzt wird es ein bisschen wärmer hier auch, ne?
3: Nein, aber wir sind eine Top-Truppe, muss ich sagen. Also so eine Kette habe ich lange nicht gesehen, oder? Also,
0: absolut. Ich auch sagen.
3: Ich weiß nicht, wie alt du bist, aber U17 könnte eng werden, ne?
2: Ja, ja, gerade. Ja.
0: Guido, das sind alles unsere NRW-Lokalradio-Ultras. Die machen Stimmung, hast du schon gehört.
3: Ja.
0: Wie kommt bei dir so die WM-Stimmung überhaupt an? Ist schon der Funke übergesprungen?
3: Nee, aber mir persönlich, also ich hatte bei der Europameisterschaft, das ist vielleicht auch ein bisschen unfairer Vergleich, weil die hier im Lande war das schon deutlich spürbarer, finde ich. Auch in meinem Freundeskreis ist noch nicht da, liegt aber auch an den Anschlusszeiten, glaube ich.
0: Malik, was muss denn passieren, damit man mal richtig hier in Deutschland, sag ich mal so,
1: dass der Vogel nochmal überschwappt. Ja. Ja, also ich glaube, ich könnte mir vorstellen, wenn wir jetzt das nächste Spiel, also heute Ecuador und dann noch das nächste Spiel, ich glaube, es ist so ein bisschen auch davon abhängig, wie weit natürlich Deutschland kommt. Und ich glaube, weil nachdem ich ja Optimist bin und sage, dass wir dann auch das nächste Spiel gewinnen werden, ja, ich glaube, dann wird hier so das alles überschwappen und dann kommt so ein bisschen mehr Stimmung auf.
0: Wir haben ja alle auch schon gesagt, dass wir Weltmeister werden, außer Guido. Was sagst du, Christopher, unser Hörer?
2: Also ich habe heute gehört, dass Holland Weltmeister wird, statistisch
0: das
2: gesehen.
0: Das habe ich jetzt nicht so verstanden.
2: Aber ich habe natürlich in meinem Tipp Deutschland abgegeben.
0: Na klar, also dafür gibt es Spontanapplaus hier. André, Trainer der deutschen U17-Nationalmannschaft, anhand der Spiele, die du von der deutschen Nationalmannschaft gesehen hast. Heute das Spiel, ich sag mal so, es geht ja um nichts mehr, haben wir jetzt gerade schon gesagt. Ne? Wen würdest du aufstellen, wenn du National Trainer wärst.
1: Unter
0: so
1: uns.
0: Unter
1: uns. Ich würde Uwe Draogo gerne sehen.
0: Ja?
3: Ja, das würde ich auch gerne.
0: Warum?
3: Ja,
0: jetzt muss ich fragen, warum?
1: Ja, weil er auch die U-Mannschaften durchlaufen hat. Er war ja auch schon in den U-Mannschaften unterwegs bei uns beim DFB. Man kennt ihn halt. Ich kenne ihn noch von Schalke auch. Und ich würde es ihm einfach gönnen, weil er so von der Liga quasi reingerutscht ist in den Kader. Und ich würde es ihm gönnen. Und ich glaube auch, dass das die Spieler sind, die uns in Zukunft dann weiterbringen.
3: Und gut gelitten übrigens unter den Kollegen. Also viele haben schon gesagt, gut, dass er dabei ist. Bin gespannt. Würde ich auch gerne sehen.
0: Gleich sind wir noch gespannt, was unsere anderen Gäste hier aus dem Deutschen Fußballmuseum zum Spiel zu sagen haben. Vorher Musik von einem Gast, den wir hier haben.
1: Hey.
0: Malik Harris, du machst ja nebenbei auch noch Musik.
1: Ja, stimmt. Ich habe gerade vergessen, da war ja was.
0: Alles klar. Magst du den Song selbst anmoderieren?
1: Ja, Leute, hier ist Malik Harris und jetzt kommt meine Single Lie to Me. Viel Spaß.
0: Viel Spaß. Und nachher auch noch live mit Gitarre.
1: Ja, Mann.
0: Yeah.
1: Let's go.
3: Gitarre mit nach Mallorca auf jeden Fall.
1: Selbstverständlich.
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5: 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Gilt auch für das letzte Gruppenspiel gegen Ecuador. 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
1: Mit Malte Albrecht, guten Tag. Deutschland schwitzt weiter unter der aktuellen Hitzewelle. Und das nicht nur tagsüber, sondern auch nachts. Denn selbst da gibt es momentan kaum noch eine Abkühlung. Das hat jetzt auch der Deutsche Wetterdienst bestätigt. Die vergangene Nacht hat den Rekord für die bisher wärmste Nacht seit Beginn der Messungen eingestellt. Danny Hoppe aus dem News-Team in Bad Bergzabern in Rheinland-Pfalz fiel die Temperatur nicht unter 26,2 Grad.
2: Genau, damit wurde der bisherige Rekord aus dem Jahr 2019 eingestellt. Damals wurden ebenfalls in Rheinland-Pfalz 26,2 Grad gemessen. Es war also eine echte Tropennacht, von denen spricht der Deutsche Wetterdienst, wenn es nachts über 20 Grad warm bleibt. In der Regel gibt es davon meist nur eine Handvoll pro Jahr, meist im Süden und Westen Deutschlands. Tagsüber bewegen wir uns dagegen gerade eher auf die 40 Grad zu und das wird in Zukunft wohl immer häufiger der Fall sein. Das sagt das Umweltbundesamt. Die Zahl der Tage mit Temperaturen über 30 Grad habe in Deutschland in den vergangenen Jahren zugenommen. Als Grund dafür nennt das Umweltbundesamt den Klimawandel. Dadurch gäbe es mehr und auch intensivere Hitzewellen.
1: Auch der Bahn macht das aktuelle Wetter Sorgen. Sie befürchtet durch die Hitze Störungen im Zugbetrieb.
2: Ja, sie sagt, Temperaturen von mehr als 40 Grad belasteten die Infrastruktur, also das Schienennetz. Dazu komme durch die Trockenheit noch das Risiko von Böschungsbränden an den Strecken und lokal noch die Gefahr durch Unwetter mit Starkregen, Gewittern und Sturmböen. Deshalb bietet die Bahn jetzt zum ersten Mal eine Hitze-Sonderkulanz an. Das heißt, wer seine Reise im Fernverkehr wegen der Hitze nicht antreten möchte, kann ab sofort kostenlos sein Ticket stornieren. Das gilt für alle, die bis vorgestern eine Reise bis zum 30. Juni gebucht haben. Digitale Tickets können online storniert werden.
1: Danke, Danny. Und das sind jetzt weitere Themen im Überblick. Nach den beiden schweren Erdbeben in Venezuela bietet Deutschland Unterstützung an. Die Bundeswehr könne kurzfristig bis zu 6 Transportflugzeuge bereitstellen, sagte Verteidigungsminister Pistorius. Damit könnten unter anderem Personal und Material des Technischen Hilfswerks nach Venezuela gebracht werden. Nach neuesten Angaben starben durch die Beben mindestens 164 Menschen. Außerdem gibt es mehr als 970 Verletzte. Die Linke will den geplanten Einstieg in die Kapitalrente verhindern. Fraktionschefin Reichineck sprach von einem Systembruch. Die Menschen würden damit gezwungen, mit ihrem Lebensabend Lotto zu spielen. Stattdessen fordert die Linke eine Rente, in die alle Erwerbstätigen einzahlen. Außerdem sollten Gutverdiener dabei höhere Beiträge leisten. Die Ölpreise sind weiter auf Talfahrt. Ein Barrel der Nordseesorte Brent kostet aktuell rund 72 Dollar und damit zum ersten Mal wieder weniger als direkt vor Beginn des Irankriegs. Zum Vergleich, während der iranischen Blockade der Straße von Hormuz schoss der Preis zeitweise auf über 120 Dollar pro Barrel. Für den Preisrückgang sorgt die Hoffnung auf eine Entspannung der Lage. Die Gespräche zwischen den USA und dem Iran machen Fortschritte. Außerdem fahren wieder deutlich mehr Öltanker durch die Meerenge. Nach Einschätzungen von Marktbeobachtern könnten die Preise sogar noch weiter sinken, falls die Ölsanktionen der USA gegen den Iran dauerhaft gelockert werden. Und das waren die Nachrichten mit Malte Albrecht.
3: Das Wetter.
4: Das Wetter zeigt sich heute ganz klar. Viel Sonne und richtig heiß. Man kann ganz klar sagen, die Hitze ist wieder bei uns. Heute erwarten uns 38 Grad, heute Abend um 22 Uhr. Deutschland gegen Ecuador. Es wird heiß, nicht nur auf dem Spielfeld, sondern auch bei euch, da wo ihr guckt. In der Nacht gehen die Temperaturen auch kaum runter. Mit 25 Grad wird es richtig tropisch. Morgen stellenweise sogar 40 Grad, besonders entlang des Rheins. Und wir müssen dann nachher morgen auch mit örtlich Hitzegewittern rechnen.
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4: Und wir schauen auf die Straßen. A1 Köln-Münster zwischen Hagen-Nord und Kreuz Dortmund-Unna, 10 Kilometer. Guido, du hast gerade Mikrofon in die Hand genommen. Willst du weitermachen?
5: Ja, klar,
4: du
5: kannst rüber. Jeder möchte.
4: Den ersten Stau habe ich schon, wenn
5: ja.
4: du magst.
5: Es gibt ja nicht A5. So viele in Nordrhein-Westfalen. Ja. Auf der A5 Kassel-Frankfurt zwischen Grünberg und Fernwald, 7 Kilometer. Eine leichte Verzögerung von 43 Minuten Nachspielzeit.
4: Ja, okay, guck mal, Malik kann auch direkt.
6: Ja. Freunde, hier A44 Dortmund-Kassel zwischen Wehr Süd und Erwitte Anröcht. 8 Kilometer, das sind nur 14 Minuten, das kriegen wir.
4: Man kommt aus Bayern.
5: Merkt, dass du aus Bayern kommst. Jeder kennt Erwitte Anröcht.
4: André, der letzte Stau ist für dich.
7: Mal meine Brille aufsetzen, weil sonst wird da nichts. Dann lese ich irgendwas
5: die
7: vor.
5: Die nächsten Verkehrsmeldungen verschieben sich um 38 Minuten.
4: Die stehen ja eh im Stau. Die warten auf uns. Moment, jetzt nochmal, André.
7: Die A45, Gießen Richtung Hagen, zwischen Lüdenscheid-Nord und Hagen-Süd, 8 Kilometer, aber da haben wir 47 Minuten Verzögerung.
4: Oh, da muss man. Deswegen wünscht unser Hörer Christopher jetzt allen da draußen
8: gute Fahrt.
4: Ja, absolut.
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8: Heute Abend 22 Uhr geht es gegen Ecuador. Diesmal spielen wir in New Jersey. Sänger Malik Harris, du hast amerikanische Wurzeln.
9: Yes.
8: In den USA findet ein Großteil dieses Turniers statt. Hast du bekannte Verwandte da, die ein bisschen was davon mitbekommen, die dir ein bisschen was dazu erzählen?
9: Ja, auf jeden Fall. Also tatsächlich auch an der Ostküste, also gar nicht so weit weg von wo die deutsche Mannschaft heute spielt. In der Nähe von Boston wohnt so der Großteil meiner Familie. Ob die jetzt noch nach New Jersey fahren, bezweifle ich tatsächlich. Die sind tatsächlich nicht so diese krassen Fußballfans. Aber sie kriegen tatsächlich mit, zum ersten Mal gefühlt, dass Fußball so eine richtige Rolle spielt.
8: Ich wollte gerade sagen, in den USA ist ja, sag ich mal, Soccer, wie es da heißt, jetzt nicht so ein Riesending.
9: Gar nicht,
8: ne? Woran liegt es eigentlich?
9: Es gibt halt diese anderen Sportarten, die so präsent sind, also American Football und Basketball und so. Und die sind ja, das ist ja typisch USA, da geht es ja weniger um den Sport und mehr um das ganze Entertainment drumherum. Das heißt, bei der ganzen American Football, da ist ja die Halbzeitshow und so weiter. Das heißt, dieses ganze Ding ist ein Riesen-Happening. Und ich glaube, da ist der Fußball in den USA, der ist da noch nicht so ganz. Bei uns, also wir sind ja alle so beim Fußball, geht es ja um den Fußball. Da gehst du ins Stadion, schaust das Spiel und darum geht's und nicht so um, wer spielt noch mal in der Halbzeit und welches Konzert ist dann noch und so. Und das ist, glaube ich, noch so ein Ding, das muss da noch ankommen, dass es da mehr um den Sport geht.
8: Ich war einmal da im Stadion, Basketball, habe ich mir angeguckt, Brooklyn Nets, ja. Mhm. Saß da oben, hab mich dafür interessiert und dann kamen ganz viele um mich herum, die kamen nur zum Essen.
9: Ja, ja, genau.
8: Klassiker. Einfach nur da und haben gegessen und sind wieder gegangen.
9: Genau.
8: So sehen die Amerikaner das.
9: Ja, richtig. Ja. Das ist so ein bisschen andere Kultur noch.
8: Das Drumherum muss dazugehören. Wir sind heute so ein bisschen das Drumherum. Immer zu den deutschen Spielen senden wir hier aus Dortmund, aus dem Deutschen Fußballmuseum.

0: Deutschland-Ecuador, das Spiel heute Abend, 22 Uhr. Also sagen wir mal so, wenn die Kinder morgen hitzefrei bekommen, dann können Sie mitgucken, dann haben Sie eine Chance. Wir sind hier im Fußballmuseum, unser gläsernes Studio ist auch, wir haben mittlerweile hier, Guido, ich muss ganz ehrlich sagen, hier, den Ventilator.
1: Den habe ich mitgebracht von zu Hause.
0: Schön. Ja. Und schön, dass du ihn direkt bei mir platziert
1: hast. Ja, es ist ein bisschen beschlagen durch die Ausdünstung, aber noch geht's.
0: André, U17-Nationaltrainer, wir sind ja schon Gruppenerster. Wir haben gerade schon gesagt, Aufstellung ist ja schon raus. Ist es nicht eigentlich mal wichtig, so ein bisschen zu rotieren und dass alle mal so ein bisschen mal rankommen und so, gerade wenn es jetzt um nichts geht?
2: Ja, absolut. Ich würde es machen, aber das wird Julian dann entscheiden am Ende des Tages, wie er es macht, aber ich würde alle mitnehmen, weil du bist ewig lange zusammen. Ich weiß gar nicht, wie viel, 14 Tage Vorbereitung, glaube ich, dann das Turnier, das geht ja möglicherweise auch nochmal 4 Wochen. Es ist immer schön, wenn alle mitgenommen werden und sich auch jeder so fühlt, obwohl Günther Herrmann, glaube ich, ist Weltmeister geworden, ohne eine Einsatzminute.
1: Frank Mill.
2: Ja. Also es geht auch ohne Einsatzminuten. Warum nicht jetzt dieses Jahr auch? Aber schöner ist es, glaube ich, für die Jungs, wenn sie mit dabei sind und gespielt haben.
0: Malik, du, wir haben gerade mit André über den Trainerjob gesprochen. Du bist beim FC Issingen gewesen und da bist du von deinem Papa trainiert worden, den kennen wir noch aus Sat.1-Zeiten, Ricky. Ja? Wie ist das so, vom Papa trainiert zu werden?
3: Anstrengend.
1: Sei ehrlich.
3: Schon wirklich teilweise hart. Also ich liebe meinen Dad, aber es ist, glaube ich, automatisch so, wenn dein Sohn spielt, dann nimmst du ihn natürlich noch ein bisschen mehr so, da bist du ein bisschen kritischer und dann sagst du noch mehr so, Junge, streng dich an, weil du natürlich auch weißt, was der so kann sozusagen und dann willst du noch mehr, dass du irgendwie rausholen. Deswegen war das teilweise auch anstrengend, aber es war auch ganz schön, weil wir uns natürlich auch sehr gut kannten, als mein Vater. aber tatsächlich, witzigerweise, Issing, da kommt ja auch Julian Nagelsmann her. Also wir sind ja aus dem gleichen kleinen Dorf, 800 Einwohner.
0: Ja, du hoffst immer noch, dass er jetzt anruft.
3: Ja, weil genau, ich wollte gerade sagen, Julian, wenn du das hörst, ich hab Bock. Also wenn du da in der Sturmspitze noch jemanden suchst, sag Bescheid.
0: Ja, schnell ist er.
3: Genau.
1: Und für die Stimmung.
3: Hauptsächlich für die Stimmung.
1: Nimm die Gitarre mit. Ganz
3: immer,
1: wichtig.
3: Immer am Start.
0: Genau, und André wird dir auch einen Schein ausstellen. Das sagen wir. Der war schon bei mir.
3: Später nochmal. Super, ja, danke, genau, dir.
0: Übrigens, Malik, ich kann dir empfehlen,

0: Hast du mal drüber nachgedacht, so ein WM- oder EM-Song zu machen, der vielleicht so von den Fans so gesungen wird, wie in uns an Andreas Burani solche Sachen?
1: Eigentlich auch ein Banger. Tatsächlich, so drüber nachgedacht habe ich noch nicht, ehrlich gesagt. Ich bin aber auch jemand, ich feiere die Songs, die es schon gibt, extrem. Ich finde jetzt auch mit hier völlig losgelöst und so, das ist natürlich einer der absoluten Banger aller Zeiten. Deswegen freue ich mich sehr, dass das so die offizielle Torhymne aktuell ist.
0: Ja. Also, wir stimmen uns musikalisch langsam ein auf das Spiel Deutschland-Ecuador heute Abend. Und das machen wir hier im Fußballmuseum in Dortmund. Gleich mehr hier von dieser Talkrunde.
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1: Mit Lisa Ostermann, guten Tag. Der alte Markt in Kam soll komplett umgestaltet werden. Heute Abend will erstmal der Umwelt- und Klimaausschuss der Stadt darüber beraten. In der Vorlage heißt es, der Markt soll besser gegen Hitze und Starkregen gewappnet sein. Außerdem soll er funktioneller werden, damit er nicht nur bei Großveranstaltungen wie Kirmessen genutzt werden kann. Die Pläne umfassen den Markt, aber auch die Bahnhofstraße, denn sie sei ein wichtiges verbindendes Element zwischen altem Markt und Sesekepark. Und der Bund könnte das ganze Projekt zu 80% oder 90% fördern. Das könnte das Projekt realistischer machen. Könnten wir die Wärme bei uns im Kreis Unna für Strom nutzen? Das wird jetzt untersucht. Das hat die Bezirksregierung Arnsberg erlaubt. Damit entsteht bei uns und im gesamten Ruhrgebiet das größte Geothermie-Untersuchungsfeld Deutschlands. Es wird nach Orten gesucht, wo man am besten Erdwärme gewinnen kann. Das Untersuchungsfeld schließt fast den gesamten Kreis ein. Nur Teile von Werne, Selm und Fröndenberg sind davon ausgenommen. Erstmal werden aber nur Messungen durchgeführt. Später kann es dann an möglichen Standorten auch Probebohrungen geben. Erdwärme ist klimafreundlich und kann zum Heizen für warmes Wasser oder für Strom genutzt werden. Unnas Bobpilotin Laura Nolte wird bei den Olympischen Winterspielen 2030 nochmal angreifen. Das hat die Sportlerin heute in den sozialen Medien bekannt gegeben. Eigentlich sollte Schluss sein. Zwei Goldmedaillen und eine Silbermedaille hat Laura Nolte schließlich schon bei Olympia gewonnen. Jetzt schreibt sie, dass es sich einfach nicht richtig anfühle. Es mache noch so viel Spaß. Laura Nolte ist jetzt schon die erfolgreichste deutsche Bobpilotin. Und ein Blick aufs Wetter. Das Wetter im Kreis hat aktuell 32 Grad in Fröndenberg und 31 Grad in Holzwickede für uns. Bis zu 33 Grad werden es heute noch. Morgen und übermorgen geht es genauso sonnig und heiß weiter, dann sogar mit Temperaturen bis zu 37 Grad. Und der Verkehr bei uns im Kreis. A1 Köln Richtung Münster, zwischen Hagen-Nord und Unna, 9 Kilometer stockender Verkehr. Hier müsst ihr gerade eine Viertelstunde mehr Zeit einplanen. Und dann A1 Münster Richtung Köln in die andere Richtung, zwischen Kam-Zentrum und Schwerte, 3 Kilometer stockender Verkehr. Hier braucht ihr gerade ein paar Minuten länger. A45 Gießen Richtung Dortmund, zwischen Lüdenscheid und dem Westhofener Kreuz, 11 Kilometer stockender Verkehr. Hier müsst ihr gerade mit 20 Minuten mehr rechnen.
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2: Schön, dass ihr da seid. Beste Mittagessenszeit. Die deutsche Fußballnationalmannschaft ist übrigens, habe ich mir mal sagen lassen, traditionell Spaghetti Bolognese. Ich habe mit was ganz anderem gerechnet. Das essen die wirklich an Spieltagen. Ist das eine klassische Sportlernahrung, André?
3: Ja, nun nicht nur das. Es gibt auch immer Süßkartoffeln und Reis und so. Das gehört noch mit dazu. Das ist meistens auch immer mit auf dem Tisch. Aber ja, ist eine typische Sportlernahrung.
2: Ja, die Kohlenhydrate müssen rein. Ne?
3: Absolut.
2: Malik, du wärst da raus bei Spaghetti Bolognese.
4: Ja, ich bin vegan. Ja. Genau, deswegen, das ist der einzige Grund, warum es bei mir auch nicht zum Profifußball gereicht hat. Das war einfach die Ernährung.
2: Aber es gibt ja mittlerweile immer mehr, oder? Die auch mal vegan unterwegs sind, Spieler?
3: Ja, total. Du musst vor jedem Lehrgang musst du abfragen, wer ist da vegan oder wer hat eine Allergie. Und das spielt eine große Rolle inzwischen, ja.
2: Geh, du hast wie auf dem Kindergeburtstag, ne? Muss man auch vorher.
5: Also ich habe mich zu erinnern, dass es auch Nationalspieler gibt, die gerne Döner essen. Und es gibt sogar ehemalige Nationalspieler und Weltmeister, die Döner verkaufen. Also das scheint es ja auch zu geben, ne?
2: Es gibt sogar ehemalige Nationalspieler, die mit Döner werfen auch. Also das
5: gibt es auch.
2: Gab es auch schon. Wir sind gleich wieder zurück hier in Dortmund aus dem Deutschen Fußballmuseum.

0: Nur noch knapp 9 Stunden bis zum Spiel Deutschland-Ecuador. Wir quatschen uns ein bisschen warm fürs Spiel heute, 22 Uhr. Das machen wir hier im Deutschen Fußballmuseum in Dortmund. Eins steht fest, wir sind im 16. Finale. Allein das Wort 16. Finale. Da muss man sich erstmal dran gewöhnen, oder Guido?
1: 16. kennen wir aus der Musik. Ja, ich mache ja auch Mucke, aber 16. Finale ist spooky. Also sorry, aber das ist...
0: Ja, Deutschland, Ecuador heute Abend. Du bist der Erste, der jetzt einen offiziellen Tipp abgeben darf. Legt vor, sozusagen.
2: Ihr werdet mich auslachen, aber ich glaube...
0: Moment, ich notiere.
2: jetzt pass auf. Also ich sage, dadurch, dass Ecuador ja das Ding wirklich holen muss heute und da vielleicht ein bisschen zu überhastig reingeht, ich sage, das wird ein 4-1 Deutschland.
0: 4-1 Deutschland? 4-1 Deutschland,
2: ja.
0: Ist notiert. Guido, glaubst du, Deutschland hat eine Chance auf den Titel?
1: Also,
0: jetzt kannst du noch
1: wir
0: mal,
1: haben immer
0: jetzt kannst
1: eine
0: du noch
1: Chance
0: mal zurückziehen.
1: Und ich bin der erste alles von allen Optimisten und positiv denkenden Menschen. Bin aber auch Realist. Wir haben eine gute Truppe. Weltmeister, glaube ich, wird schwer. Wir gewinnen heute, das glaube ich auch. Glaube auch, dass wir ein Gegentor kriegen gegen Ecuador. Und 4 sind mir zu viel.
0: Okay, dann dein Tipp.
1: Ich sage jetzt mal 3-1.
0: 3-1 ist auch notiert. Christopher, unser Hörer, der darf natürlich auch einen Tipp abgeben.
3: Ja, ich bin bei Guido.
0: Der gleiche Tipps gilt nicht.
3: Ja, was soll ich denn machen? Er war vor mir dran.
1: 17-2.
3: Ja, ist klar.
0: Nein, auch 3-1 ist vollkommen
1: so. André lacht hier schon, der ist der Letzte, der kann jetzt hier schön, bin mal gespannt.
0: Jetzt bin ich gespannt.
4: Ja, ich tippe ein ganz langweiliges 2-0, weil ich glaube, dass wir heute ohne Gegentor bleiben werden und weil Manuel Neuer einfach alles hält.
0: Dann uns allen ein schönes Spiel heute Abend. Wenn ihr wollt, sehen wir und hören wir uns schon am Montag wieder. Dann spielt Deutschland zum ersten Mal in der K.O.-Runde. Wir wissen noch nicht gegen wen. André, das ist ja eigentlich ein Supergott. Das kann vielleicht erst am Sonntag um 4 Uhr früh feststehen.
4: Ja, vielleicht stehe ich da mal auf um 4, um einfach mal zu gucken, gegen wen wir spielen. Aber ich tippe auf Paraguay.
0: Ernsthaft?
4: Ernsthaft.
0: Ja. Aber es ist ein Super-GAU für einen Trainer, oder? Wenn du dich nicht auf ein Spiel... Also der Nagelsmann kann sich nicht vorbereiten, oder?
4: Nee, der kann sich nicht vorbereiten, aber ich glaube, er hat eine Menge Analysten dabei. Und ich weiß auch, dass alle Analysten in Frankfurt arbeiten werden und müssen, um das dann zuzuspielen. Sobald es klar ist, geht das rüber und dann haben die noch genug Zeit, das vorzubereiten.
0: Dann freuen wir uns auf das Spiel im 16. Finale. Dann begrüßen wir hier unter anderem Ex-Nationalspieler Mario Basler, Tobi von Junat Ass ist da und Guido, dein Platz nimmt Lisa Feller ein.
1: Ja, es wird optisch besser und auch lustiger.
0: Alles klar. Ich freue mich drauf. Vielen Dank an euch. Vielen Dank an Malik Harris, André Pawlak und Guido Kanz und vor allen Dingen unseren Hörerinnen und Hörern hier im Deutschen Fußballmuseum. Christopher hat euch gut vertreten. Ich bin Kevin Zimmer und wir hören uns wieder. Dann hier wieder aus Dortmund.
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1: Mit Malte Heilbricht, guten Tag. Die umstrittenen Trinkpausen bei der Fußball-WM haben den Europäischen Gewerkschaftsbund inspiriert und auf eine Idee gebracht. Er fordert nach dem WM-Vorbild jetzt verbindliche Trink- und Abkühlpausen für bestimmte Jobs. Die FIFA-Trinkpausen seien ein gutes Beispiel dafür, wie die Arbeit an den Klimawandel angepasst werden kann, heißt es vom EGB. Bauarbeiter, Obstpflücker oder Busfahrer bräuchten aber länger als 3 Minuten, um sich zu erholen, heißt es. Marc Weiß aus dem News-Team, wie ist es denn aktuell geregelt? Trinken auf der Arbeit muss doch jetzt auch schon erlaubt sein, oder?
2: Ja, grundsätzlich schon. Der Arbeitgeber kann aber die Zeiten zum Beispiel vorschreiben, in denen man trinken darf. Es kommt auf den Job an. Also im Büro ist ja so ein Wasser auf dem Schreibtisch in der Regel kein Problem. In der Werkshalle, am Fließband, auf dem Feld oder auch generell draußen kann das anders aussehen. Generell bei allen Jobs, in denen quasi permanent gearbeitet wird, es also keine kreativen Pausen gibt. Hier hat der Arbeitgeber bestimmte Möglichkeiten, das zu bestimmen. Er kann zum Beispiel Sonderpausen genehmigen, diese Zeiten aber dann vom Lohn abziehen. Und da schlägt der Gewerkschaftsbund dann eben verbindlich Pausen vor, an die sich alle halten müssen, die dann auch voll bezahlt werden.
1: Das Ganze hat ja auch einen medizinischen Hintergrund.
2: Ja, laut Gewerkschaftsbund ist die Zahl der hitzebedingten Todesfälle am Arbeitsplatz in den letzten 2 Jahrzehnten EU-weit deutlich gestiegen. Das Risiko erhöht sich demnach um bis zu 7%, wenn die Temperaturen über 30 Grad gehen und um bis zu 15%, wenn sie über 38 Grad liegen. Und deshalb soll die EU-Kommission jetzt Regeln zusammenstellen, damit Beschäftigte bei hohen Temperaturen das Recht auf eine Pause ohne Lohnverlust bekommen.
1: Danke, Marc. Und jetzt weitere Nachrichten im Überblick. Deutsche Kliniken stehen ab dem nächsten Jahr deutlich unter Druck. Das ergab eine Studie des RWI Leibniz-Instituts für Wirtschaftsforschung. Durch die geplanten Einschnitte im Gesundheitssystem könnten bis zum Jahr 2030 rund 70% der Kliniken Verluste schreiben, heißt es. Es sei denn, es gelinge ihnen, ihre Betriebskosten zu senken. Die EU-Mitgliedstaaten haben endgültig grünes Licht für das Handelsabkommen mit den USA gegeben. Damit kann der Deal vor Ablauf der von US-Präsident Trump gesetzten Frist Anfang Juli in Kraft treten. Geplant ist unter anderem, Zölle auf US-Industriewaren abzuschaffen. Im Gegenzug reduzieren die USA ihre Zölle auf die meisten EU-Importe auf höchstens 15%. Im französischen Badeort Biarritz ist beim Einsturz einer Steilküste eine Taucherin ums Leben gekommen. Nach Behördenangaben wird ein weiterer Taucher noch vermisst. Unterhalb eines Leuchtturms waren rund 2000 Kubikmeter Fels ins Meer gestürzt. Ein dritter Taucher überlebte unverletzt. Das gab es noch nie. Wegen der Hitze bietet die Bahn zum ersten Mal eine kostenlose Stornierung für Fernverkehrsreisen an. Diese Hitze-Sonderkulanz gilt für Tickets bis einschließlich kommenden Dienstag. Wer wegen des extremen Wetters nicht Bahn fahren will, bekommt sein Geld zurück. Digitale Tickets können online storniert werden. Probleme gibt es auch bei der Infrastruktur der Bahn. Es heißt, durch die Hitze könnten Weichen, aber auch die Leit- und Sicherheitstechnik Schaden nehmen. Und das waren die Nachrichten mit Malte Albrecht.
3: Danke dir, Malte. Der Antenne Unna Service, Wetter und Verkehr jetzt. Heute bleibt es heiß, 34 Grad gibt es in der Spitze bei uns in Selm und Frontenberg. Dabei den ganzen Tag über blauer Himmel. Morgen wird sogar noch ein paar Grad wärmer, 37 Grad sind morgen in der Spitze drin. Am späten Nachmittag ziehen so ein paar Wolken auf und es kommt auch ein bisschen Wind, der bringt ein bisschen Abkühlung zumindest. Am Wochenende bleibt es heiß, vor allem am Samstag, am Sonntag auch noch, aber dann ziehen auch ein paar Gewitter durch.
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3: Gucken wir auf die Straßen, da dauert es aktuell länger. Auf der A1 Richtung Münster zwischen Hagen-Nord und Unna 6 Kilometer Stau, 13 Minuten plus. Außerdem die A1 Richtung Münster zwischen Kamm-Zentrum und Hamburg-Kamen, 3 Kilometer stockender Verkehr, 3 Minuten mehr. Die A44 Dortmund-Kassel, da ist es aktuell richtig voll. Zwischen Wehr-Süd und Erwitte-Anrüchte 12 Kilometer Stau, 45 Minuten plus. Die 45 Richtung Dortmund zwischen Hagen-Süd und dem Westhofener Kreuz, 9 Kilometer Stau, 25 Minuten mehr auch da. Und die 45 Richtung Dortmund im weiteren Verlauf zwischen dem Kreuz Dortmund-West und Dortmund-Nordwest, 3 Kilometer stockender Verkehr, 5 Minuten plus. Geblitzt wird in der 30er-Zone auf der Preußenstraße in Lünen-Horstmar, außerdem noch mal in Lünen auf der Viktoriastraße. Danke Nina fürs Melden. In Bergkamen in der Schlenke, danke Andreas und Ulrike, die haben den beide gesehen. Und in Horstwicke dann noch auf der Obherdecker Straße.
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3: Mit Christopher Langer und wir starten in diesen Donnerstagnachmittag mit Musik von unserem Hauptact beim Brunnenfest in Lünen dieses Jahr. Leonie ist das mit Don't Worry.

0: Snap, Bandana Una, 12 Minuten nach 2. Euch fragt, hat der Typ da im Studio schon einen Hitzschlag bekommen wegen der Wärme? Nee, tatsächlich nicht. In Lünen ist morgen wirklich ein Streufahrzeug unterwegs. Doch jetzt liegt's aus dem Antenne-Unterteam. Anders als im Winter soll es die Straße nicht auftauen, sondern abkühlen.
1: Es ist ein Versuch morgen in Lünen. Die Idee kommt aus Holland. Und zwar wird sich das Streufahrzeug in der Bergstraße zwischen Kanal und der Straße im Hasenau um den Asphalt kümmern. Der ist dort bei Hitze schon häufiger sehr weich geworden.
0: Ja, das Streufahrzeug wird morgen da jetzt ein Streusalz-Salzlake-Gemisch versprühen und damit soll der Asphalt eben gekühlt werden.
1: Genau, die Salzkristalle binden Wasser und entziehen dabei Wärme. Die Straße wird dadurch kühler und der Asphalt wird nicht weich, so jedenfalls der Plan der Stadt Lünen. Sollte der Test erfolgreich sein, könnte das Streufahrzeug häufiger in Lünen im Sommer im Einsatz sein, denn weniger weicher Asphalt heißt auch weniger Straßenschäden und weniger Kosten für die Reparatur.
0: Macht Sinn, ne? Morgen Mittag wird die Stadt Lünen das aber erstmal testen, deshalb kann es im Bereich zwischen Kanal und der Straße im Hasener auf der Bergstraße zwischendurch auch zu Verkehrsstörungen kommen. Aber dient ja alles der Wissenschaft.
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Sommermusik. Der nächste Song, ich glaube, der bringt uns auf jeden Fall schon mal so ein bisschen in Stimmung. Die Black Eyed Peas mit Sergio Mendes und Mashkenada habe ich für euch. Zum WM-Jahr 2006 haben sie sich diese brasilianische Bossa Nova-Hymne geschnappt, die da auch schon 40 Jahre auf dem Buckel hatte. Und so einen Party-Song draus gemacht, ne? Mashkenada heißt so viel wie, ach komm, was soll's. Bringt auch diese locker leichte Sommerstimmung raus. Ich hoffe, ihr habt ihr auch schon, könnt euch ein bisschen zurücklehnen und ein bisschen die Samba-Rhythmen genießen. Und wenn ihr noch Sommerhits habt, die ihr gerne bei uns hören wollt, her damit!

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0: Musik von One Republic, Banten Unna, Secrets, jetzt um 3:30.
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2: Mit Lisa Ostermann, guten Tag. Der alte Markt in Karm soll komplett umgestaltet werden. Heute Abend will erstmal der Umwelt- und Klimaausschuss der Stadt darüber beraten. In der Vorlage heißt es, der Markt soll besser gegen Hitze und Starkregen gewappnet sein. Außerdem soll er funktioneller werden, damit er nicht nur bei Großveranstaltungen wie Kirmessen genutzt werden kann. Die Pläne umfassen den Markt, aber auch die Bahnhofstraße, denn sie sei ein wichtiges verbindendes Element zwischen Altem Markt und Sesekerpark. Und der Bund könnte das ganze Projekt zu 80% oder 90% fördern. Das könnte das Projekt realistischer machen. Auf dem Holzwickeder Wochenmarkt bekommt ihr morgen eine Abkühlung. Dort wird eine Wassersprühanlage aufgebaut. Die sorgt für feinen Wassernebel und deswegen eine kleine Abkühlung. Außerdem wird eine Trinkwasserstelle für Hunde aufgebaut. Und die Händler können dort schon ab 12 Uhr abbauen, um die Mittagshitze zu meiden. Ähnlich ist es auch in Unna und in Selm morgen. In Selmborg fällt der Wochenmarkt heute Nachmittag wegen der Hitze komplett aus. Unnas Bobpilotin Laura Nolte wird bei den Olympischen Winterspielen 2030 nochmal angreifen. Das hat die Sportlerin heute in den sozialen Medien bekannt gegeben. Eigentlich sollte Schluss sein. 2 Goldmedaillen und eine Silbermedaille hat Laura Nolte schon bei Olympia gewonnen. Jetzt schreibt sie, dass es sich einfach nicht richtig anfühle. Es mache noch so viel Spaß. Laura Nolte ist jetzt schon die erfolgreichste deutsche Bobpilotin.
0: Danke dir, Lisa. Der Antenne Unna Service Wetter und Verkehr jetzt. Es bleibt heute heiß, 34 Grad kriegen wir in der Spitze in Kamen und Werne. Dabei ist den ganzen Tag über kein Wölkchen am Himmel zu sehen. Morgen gibt es sogar noch 3 Grad obendrauf, 37 in der Spitze. Wenigstens ein bisschen Wind und ein paar Wolken am späten Nachmittag. Und das Wochenende bleibt genauso. Also am Samstag sogar 38 Grad, dann der heißeste Tag. Am Sonntag wird es wieder ein bisschen besser. Wir gucken auf die Straßen A1 Richtung Münster zwischen Hagen-Nord und dem Kreuz Dortmund-Unna. 6 Kilometer Stau, eine Viertelstunde mehr. Einen ganz dicken Stau gibt's gerade auf der A44 Richtung Kassel zwischen dem Kreuz Werl und Erwitte-Anröchte. 9 Kilometer, eine Stunde plus. Also wenn ihr in die Richtung wollt, umfahrt das am besten. Da ist nämlich auch sind 2 Fahrstreifen sogar gesperrt. Beziehungsweise die Fahrbahn ist auf 1 Fahrstreifen verengt wegen einer Baustelle. Das dauert noch heute bis 19 Uhr. Dann dauert's auch noch deutlich länger auf der A45. Richtung Dortmund zwischen Hagen Süd und dem Westhofener Kreuz. 7 Kilometer Stau, 25 Minuten kommen da drauf. Geblitzt wird in Lünen auf der Viktoriastraße, in Holzwickede auf der Operdiker Straße. Und dann hat der Andreas noch was gesehen. Hallo.
3: Hallo, hier ist euer Andreas. Information: in Bechkamen-Oval, in der Schlenke. Dort ist ein Bulli, der macht teure Fotos. Dort ist reine 30 gefahren, sonst wird es teuer für euch. Und einen schönen Donnerstag euch allen.
0: Dankeschön, wünschen wir dir auch.
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0: Mit Christopher Langer, Tag zusammen. Weiter geht's jetzt hier mit ein bisschen WM-Stimmung schon mal. Der Song aktuell zu dieser WM, Shakira und Burna Boy, Dai Dai.

0: Die Backstreet Boys bei Antenne Una um 20 vor 3. Na, macht er noch eine Bude, ein Pöttchen oder doch eine Kiste? Ja, für Tore gibt's in der Fußballsprache ein paar wirklich schöne Begriffe, finde ich. Darüber hinaus ist die aber immer komplizierter geworden. Noch vor ein paar Jahrzehnten haben wir ganz anders über Fußball gesprochen als heute.
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2: Die Begrifflichkeiten haben sich im Fußball ja krass verändert. Heute sagst du als echter Fußballkenner:
3: Ja, ein hybrider Aufbauspieler erkennt das Momentum im Umschaltspiel, attackiert den Zwischenlinienraum mit einem diagonalen Chipball und findet den Neuner.
2: Genau das hieß früher, jetzt mal nostalgisch übersetzt:
4: Und da spielt der Libero der gegnerischen Mannschaft eine famose Bananenflanke auf den Mittelstürmer, der mit einem strammen Schuss das Leder in die Maschen befördert.
2: Oder noch deutlicher, heute sagt der TV-Experte:
3: Der hybride Achter muss nach Ballverlust sofort ins Gegenpressing. Der muss die Restverteidigung absichern und die Passwinkel schließen.
2: Und genau das hieß ja früher:
4: Der Manfred soll sofort wieder nach hinten laufen.
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Orakel bei uns in den Zoos. Tag zusammen, Antenne Unna hier am Donnerstag. Ja, wie das heute ausgeht, ne? Deutschland hat das letzte Gruppenspiel dieser WM gegen Ecuador und im Tierpark in Hamm haben die beiden Weißrüssel-Nasenbären Karl und Knut getippt. Es gab da zwei platte Fußbälle mit Deutschland- und Ecuador-Flagge. In beiden waren Leckerli drin und aus beiden wurde gefressen. Heißt also unentschieden, ne? Anders sieht es Walter, der Orang-Utan aus dem Dortmunder Zoo. Er tippt auf Deutschland. Dann wissen wir nach heute Abend auf jeden Fall, wer da wirklich Ahnung hat von denen und wer es nur vorgibt von den tierischen Orakeln. Das Gute, ein Sieg für Ecuador ist damit ja quasi schon vom Tisch.

0: Nach dem 2:1 gegen die Elfenbeinküste steht Deutschland schon als Gruppensieger fest. Gilt auch für das letzte Gruppenspiel gegen Ecuador. Der Zug hat keine Bremse. 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
1: Mit Nico Hartmann. Für Bundestrainer Julian Nagelsmann steht ein arbeitsreiches Wochenende an. Dadurch, dass der Gegner der deutschen Mannschaft im 16. Finale erst am Samstagabend amerikanischer Zeit feststeht, sind Nagelsmann und seine Kollegen gezwungen, vor dem Abschlusstraining am Sonntag die Analyse in die Nacht zu verlegen. Deutschland trifft unabhängig vom Ausgang des finalen Vorrundenspiels gegen Ecuador auf den besten Gruppendritten aus den Gruppen A, B, C, D und F. Unter den derzeit 8 möglichen Gegnern befinden sich unter anderem Bosnien, Paraguay und Schottland.
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2: Mit Malte Albrecht, guten Tag. Der Bundestag will heute unter anderem das sogenannte Recht auf Reparatur beschließen. Damit wird eine EU-Richtlinie umgesetzt, die bei den Herstellern von Elektrogeräten große Umstellungen mit sich bringt und mit der Verbraucher eine Menge Geld sparen sollen. Hersteller sollen verpflichtet werden, bestimmte Produkte mehrere Jahre lang zu einem angemessenen Preis zu reparieren. Marc Weiß aus den Nachrichten, welche Geräte betrifft das denn?
3: Das sind vor allem Haushaltsgeräte und Handys, also Waschmaschinen, Trockner, Spülmaschinen, Kühlschränke, sowas. Bisher war es ja oft so, wenn das Gerät nach Ablauf der Garantie kaputt ging, dann war die Reparatur meistens sehr teuer, beziehungsweise hat man dann gesagt, das lohnt sich gar nicht mehr, kauf neu. Das soll sich ändern. Die Hersteller müssen zu einem angemessenen Preis auch reparieren. Das bedeutet auch, dass die Geräte so konstruiert werden müssen, dass man sie überhaupt reparieren kann. Das ist ja so ein Klassiker, ne? Akku kaputt, kann aber nicht getauscht werden. Das soll es dann bald nicht mehr geben.
2: Wer entscheidet denn, ob der Reparaturpreis angemessen ist?
3: Der Gesetzgeber lässt das offen, deshalb wird es da noch Streit geben, darauf kann man wetten. Man kann sich bei Fragen oder Problemen später immer an die Verbraucherzentralen wenden, die können das gut einschätzen, was dann noch okay ist. Und das gilt natürlich auch für das Alter des Gerätes. Ich kann ja nicht erwarten, dass man meine 40 Jahre alte Waschmaschine günstig repariert, meine 5 Jahre alte Waschmaschine aber schon. Wie gesagt, wenn es da Probleme gibt, dann sind die Verbraucherzentralen gute Ansprechpartner.
2: Marc, vielen Dank. Und jetzt weitere Meldungen kurz und kompakt. Nach den beiden schweren Erdbeben in Venezuela ist die Zahl der Toten auf mindestens 164 gestiegen. Außerdem gibt es mehr als 970 Verletzte. Das gesamte Ausmaß der Katastrophe ist aber weiterhin noch nicht absehbar. Die Regierung hat inzwischen den Notstand ausgerufen. Viele Länder haben Hilfe zugesagt, darunter die USA und Deutschland. Die Stimmung der Verbraucher in Deutschland hat sich etwas verbessert. Im Juni legten die Erwartungen an das eigene Einkommen wieder etwas zu. Das zeigt der aktuelle Konsumklimaindex der Nürnberger Marktforschungsinstitute GfK und NIM. Trotzdem bleibt die Kauflaune weiter auf eher niedrigem Niveau. 33 Jahre nach dem rechtsextremen Brandanschlag von Solingen fordert einer der damals Verurteilten, das Verfahren wieder aufzunehmen. Das bestätigte das Oberlandesgericht Düsseldorf. Der Mann will neue Beweise vorlegen und hält 3 der insgesamt 4 Verurteilten für unschuldig. Bei dem Anschlag im Jahr 1993 waren 5 türkische Frauen und Mädchen gestorben. Deutschland droht bei der Entwicklung von künstlicher Intelligenz den Anschluss zu verlieren. Davor warnen Experten der Deutschen Bank. Sie sagen, Deutschland investiere so wenig wie keine andere Wirtschaftsnation in KI. Demnach fließen bei uns weniger als 1% der Wirtschaftsleistung in Software. Spitzenreiter Schweden investiert rund 4%. Vor allem der Mittelstand in Deutschland tut sich schwer. Genau darin sehen die Volkswirte aber auch eine Chance. Weil viele Abläufe noch nicht digitalisiert seien, könne künstliche Intelligenz die Produktivität hier deutlich steigern. Die Sorge, dass KI im großen Stil Jobs kosten wird, halten die Experten angesichts des Fachkräftemangels für unbegründet. Und das waren die Nachrichten mit Malte Albrecht.
4: Danke dir, Malte. Der Antenne Unna Service Wetter und Verkehr jetzt. Holzwickede wird diese Tage wirklich zu Holzschwitzede. Da messen wir aktuell nämlich 32 Grad. Der Spitzenwert immerhin damit für heute dort schon erreicht. In anderen Städten bei uns im Kreis kann es noch 1-2 Grad wärmer werden. Noch doller kommt es dann morgen und am Samstag mit 36 bis 38 Grad in der Spitze, zum Beispiel bei uns am Samstag in Bergkamen.
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4: Der Blick auf die Straßen. A1 Richtung Münster zwischen Hagen-Nord und Unna. 7 Kilometer stockender Verkehr, 8 Minuten braucht ihr länger. A1 Richtung Münster zwischen dem Kamener Kreuz und Hamm-Bergkamen. 3 Kilometer stockender Verkehr, 5 Minuten plus. A44 Richtung Kassel, da ist es richtig voll, zwischen dem Kreuz Werl und Erwitte-Anröchte. 11 Kilometer Stau, über 50 Minuten verliert ihr da. Umfahrt das am besten, da gibt es nämlich eine Baustelle. Die Fahrbahn ist auf einen Fahrstreifen verengt und das noch bis heute Abend um 19 Uhr. Auf der A45 Richtung Dortmund dauert es auch deutlich länger, zwischen Hagen Süd und Dortmund Süd 8 Kilometer Stau, 25 Minuten mehr. mehr. Geblitzt wird in Lünen auf der Viktoriastraße, in Bergkamen in der Schlenke und auch noch auf der Operdiker Straße in Holzwickede. Wenn ihr noch was seht, Staus oder Blitzer oder ihr da vorbeifahrt und seht, der Blitzer steht da doch nicht mehr, dann sagt doch gerne Bescheid. Die Nummer dafür ist die 0800 5 3 mal die 7 988.
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4: Schönen Donnerstagnachmittag. Ich bin Christopher Langer.

0: Manager Bantanona. Manchmal bekommen wir hier Tiersuchmeldungen, bei denen wir einfach ein bisschen mehr wissen wollen. So wie von Pauline aus Kamen-Wasserkuhl. Bei ihr stand Wasserschildkröte gefunden in der Überschrift. Und ihr Neffe Emil und ihre Nichte Marlina haben uns dann erzählt, wie sie die Schildkröte am Sonntag eigentlich entdeckt haben.
1: Wir wollten nur bei Willi Kirschenflicken sammeln und dann haben wir am Straßenrand die Schildkröte gefunden. Und ich habe sie gefunden und dann haben wir sie irgendwo jetzt nach Hause genommen. Tante Paula hat sie mitgenommen und jetzt haben wir sie zu Hause.
0: Und Emil und Marlina hatten eben Angst, dass die Schildkröte auf die Straße läuft und überfahren wird. Deswegen haben sie mitgenommen, auch wenn Tante Paula eigentlich keine Hand mehr frei hatte.
2: Ich war halt auf einem Feldstraße unterwegs mit drei Kindern, einer davon im Kinderwagen und in der anderen Hand halt eine Schildkröte. Ich weiß noch gar nicht, was sich die Fahrer, die mir entgegenkamen, alles gedacht haben. Ja, es wäre auf jeden Fall sehr schön, wenn sich der Besitzer melden könnte. Sissi bleibt jetzt erstmal bei uns.
0: Sissi, so haben die Kinder die Schildkröte nämlich getauft. Und falls ihr also eine Schildkröte vermisst, Emil und Marlina haben sie uns ganz genau beschrieben.
1: Sie sieht rund aus und sie ist ein Mädchen, weil unten so Streifen oder Punkte sind und dann erkennt man das davon.
3: Ja.
0: Und sollte sich jetzt niemand melden, der Sissi die Wasserschildkröte in Kamen vermisst, könnte die Geschichte vielleicht trotzdem ein Happy End bekommen.
2: Sollen wir die behalten?
1: Ja, für immer und ewig.
2: Aber wir haben gar keinen Teich.
1: Ach, wir bauen einen. Wir brauchen so eine Größe wie der Tisch hier.
3: Ja.
0: Es sei denn, der Besitzer meldet sich eben bei uns. Wir leiten den Kontakt dann gerne weiter, damit die Wasserschildkröte aus Wasserkuhl vielleicht wieder in ihren Heimatteich zurückkommt. Aber ich bin mir ganz sicher, bei Emil und Marlina hat sie es gerade auch richtig gut. Gehört habt ihr das hier bei Antenne Unna.

Zur Überraschung, nämlich im ungedämmten Haus. Die Menge ist aber doch beachtlich. Da sind 200 Liter Eis geschmolzen. Im gedämmten Haus waren es nur knapp über 100, also die Hälfte. Und wenn ihr da richtig lagt, werdet ihr jetzt von der Stadt Schwerte kontaktiert. Das Ganze war jetzt auch nicht nur so zum Spaß, sondern soll quasi zeigen, nicht nur im Winter bringt eine Dämmung was, auch im Sommer bei den Temperaturen. Gehört habt ihr das hier bei Antenne Unna. Weiter geht's mit Musik von Shawn Mendes, When You're Gone. 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

0: Musik von Fettes Brot, Antenne Unna, um 3:30.
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2: Mit Lisa Ostermann, guten Tag. Der alte Markt in Cham soll komplett umgestaltet werden. Heute Abend will erstmal der Umwelt- und Klimaausschuss der Stadt darüber beraten. In der Vorlage heißt es, der Markt soll besser gegen Hitze und Starkregen gewappnet sein. Außerdem soll er funktioneller werden, damit er nicht nur bei Großveranstaltungen wie Kirmessen genutzt werden kann. Die Pläne umfassen den Markt, aber auch die Bahnhofstraße, denn sie sei ein wichtiges verbindendes Element zwischen Altem Markt und Sesekerpark. Und der Bund könnte das ganze Projekt zu 80% oder 90% fördern. Das könnte das Projekt realistischer machen. Auf dem Holzwickeder Wochenmarkt bekommt ihr morgen eine Abkühlung. Dort wird eine Wassersprühanlage aufgebaut. Die sorgt für feinen Wassernebel und deswegen eine kleine Abkühlung. Außerdem wird eine Trinkwasserstelle für Hunde aufgebaut. Und die Händler können dort schon ab 12 Uhr abbauen, um die Mittagshitze zu meiden. Ähnlich ist es auch in Unna und in Selm morgen. In Selmborg fällt der Wochenmarkt heute Nachmittag wegen der Hitze komplett aus. Unnas Bobpilotin Laura Nolte wird bei den Olympischen Winterspielen 2030 nochmal angreifen. Das hat die Sportlerin heute in den sozialen Medien bekannt gegeben. Eigentlich sollte Schluss sein. 2 Goldmedaillen und eine Silbermedaille hat Laura Nolte schon bei Olympia gewonnen. Jetzt schreibt sie, dass es sich einfach nicht richtig anfühle. Es mache noch so viel Spaß. Laura Nolte ist jetzt schon die erfolgreichste deutsche Bobpilotin.
0: Danke dir, der Antenne Unna Service, Wetter und Verkehr jetzt. Am Wetter tut sich heute nicht mehr viel. Wir haben den Spitzenwert von 33 Grad erreicht bei uns in Lünen und Bönen. Morgen starten wir dann richtig brutzelt ins Wochenende. Da sind sogar 36 Grad angesagt. Am Samstag bis zu 37 Grad. Erst am späten Sonntag bringen Gewitter dann Abkühlung. Der Blick auf die Straßen. A1 Richtung Münster zwischen Hagen-Nord und dem Kreuz Dortmund-Unna. 7 Kilometer Stop-and-Go, 10 Minuten kommen drauf. Im weiteren Verlauf die A1 Richtung Münster zwischen Kamenzentrum und Hamburg-Kamen. 4 Kilometer stockender Verkehr, 6 Minuten plus. A1 Richtung Köln diesmal zwischen Unna und Volmarstein. 9 Kilometer Stau, 40 Minuten mehr. A44 Richtung Kassel zwischen Werl Süd und Erwitte Anrüchte. 14 Kilometer Stau, 55 Minuten plus. Da gibt es eine Baustelle. Bis heute Abend nur ein Fahrstreifen ist frei. Und die A45 Richtung Dortmund zwischen Kreuzhagen und Dortmund Süd. 8 Kilometer Stau da nochmal, 24 Minuten mehr. Geblitzt wird in Lünen auf der Viktoriastraße und in Bergkamen in der Schlenke.
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0: Mit Christopher Langer kommt gut durch diesen heißen Donnerstag.

0: jetzt neu bei uns.
1: Jennifer Lopez und David Guetta.

0: Na, wie sieht's bei euch aus? Im Sommer ins Kino, macht ihr das? Ich persönlich tatsächlich richtig gerne, also bei den heißen Temperaturen gerade, finde ich es im dunklen Kinosaal wirklich sehr angenehm und aushaltbar. Und das Programm ist aktuell auch echt top. Heute startet zum Beispiel ein Horrorfilm, der hat es wirklich in sich. Außerdem gibt's Supergirl Power und einen schönen Musikfilm. Antenne Ulla Reporter Ronny Thorau mit den Kinostarts der Woche.
1: Weißt du, ich mache mir Sorgen, ob du hier klarkommst. Wenn du ständig die Erde verlässt, Kara.
2: Die großen Comic-Universen im Kino von Marvel und DC sind immer noch ein bisschen in der Krise. Marvel ringt um alte Größe und DC versuchte es zuletzt mit einem Neustart unter Federführung von Guardians of the Galaxy-Regisseur James Gunn.
1: Ich habe Sorge, dass du keine Leute triffst.
3: Tja, das ist das Ding, Clark. Ich habe keine Leute.
2: Supergirl ist der zweite Film der neuen DC-Ära. Der erste, Superman, wirkte allerdings noch etwas überfrachtet.
4: Und wie ist Superman so?
3: Er sieht in jedem das Gute. Ich sehe die Wahrheit.
2: Auch Supergirl hat in den ersten Kritiken ein gemischtes Echo bekommen. Viel Lob gibt's allerdings für Supergirl-Hauptdarstellerin Millie Alcock und ihre lässig-rotzige Verkörperung einer Heldin mit Ecken und Kanten.
3: Sieht nicht so aus, als würde das hier gut ausgehen. Also für euch.
2: Der Regisseur von Musikfilmperlen wie Once, John Carney, bringt diese Woche Power Ballad ins Kino. Ein abgehalfterter Hochzeitssänger beschuldigt hier einen angesagten Boygroup-Star, seinen Song geklaut zu haben.
5: Das ist mein Refrain und mein Vers, den Song habe ich geschrieben.
2: Der Film wirkt manchmal etwas altmodisch, aber vor allem Ant-Man-Star Paul Rudd überzeugt als tragischer Held. Und ansonsten trägt viel gute Musik den Film.
6: Das ist es, was einen guten Song ausmacht. Er hat die Fähigkeit, vielen Menschen was komplett Unterschiedliches zu bedeuten.
2: Zwei Low-Budget-Horrorfilme mischen dieses Jahr die Kinokassen auf. Backrooms ist letzte Woche bei uns gestartet. Diese Woche kommt der US-Box-Office-Hit Obsession dazu.
7: Niki, warte. Ich wollte dich fragen.
3: Was?
7: Ich weiß nicht mehr, was es war.
2: Obsession hat in den USA sogar vermeintlichen Blockbustern wie Star Wars, The Mandalorian und Grogu gehörig Konkurrenz gemacht.
7: Ich wünsche mir, dass Nikki Freeman mich mehr liebt als alles andere.
2: Das Ergebnis ist ein zunehmender Albtraum mit einer grandiosen Hauptdarstellerin, bei der man nie weiß, was sie als nächstes tut. Also allerbeste Voraussetzungen für einen originellen Horrorfilm.
8: Alter, ist das die verhext oder sowas?
0: Obsession habe ich schon in einer Preview gesehen und ich kann dir wirklich nur empfehlen, absolutes Terrorkino, einer der spannendsten Filme, für mich persönlich der letzten Jahre wahrscheinlich. Sehen könnt ihr den übrigens in allen drei Kinos im Kreis. Im Kapitol in Werne läuft er heute und morgen zum Beispiel um 20 Uhr. Hier ist Antenne Ulla.

höre ich immer noch richtig gerne Purple Disco Machine und Sophie and the Giants mit Hypnotized bei Antenne Unna. Und in Unna war sportlich richtig was los. Die Grundschulen haben nämlich ihre Stadtmeisterschaften in der Leichtathletik ausgetragen. Und ganz vorne gelandet dabei ist die Schillerschule Massen. Die hat direkt doppelt gewonnen, einmal bei den Erst- und Zweitklässlern und auch bei den Dritt- und Viertklässlern. 9 von 10 Unna Grundschulen waren dabei. Die Kinder sind da in unterschiedlichen Disziplinen angetreten. Unter anderem beim Weitwurf, beim Zonenweitsprung, beim 5-Minuten-Lauf und in Staffeln. Für die älteren Kinder kam sogar noch Medizinballstoßen dazu und das Ganze bei bestem Wetter, also schon ein paar Tage her, nicht ganz so heiß wie heute. Eltern und Großeltern haben die Kinder natürlich angefeuert und unterstützt wurde das von Ehrenamtlern, vom Pestalozzi-Gymnasium und vom Förderverein der Grundschule am Hertinger Tor. Glückwunsch also an die Schillerschule Massen, zweifacher Stadtmeister in der Leichtathletik. Tolle Leistung, gehört hier bei Antenne Unna. Weiter geht's mit Musik von Benson Boone.

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1: Mit Malte Albrecht, guten Tag. Bei der Fußball-WM steht die deutsche Nationalmannschaft kurz vor ihrem dritten und letzten Gruppenspiel. Um 22 Uhr trifft die DFB-Auswahl von Julian Nagelsmann in New York auf Ecuador. Nico Hartmann im WM-Studio. Deutschland steht schon als Gruppensieger fest, aber trotzdem steigt die Spannung.
2: Ja, weil es sehr spannend zu beobachten sein wird, wie die deutsche Elf auch in einem Spiel ohne Siegdruck agieren wird. Ob sie auch mit den 100% wie bisher agiert und das eben mit der Mannschaft, die bisher 6 Punkte für den Gruppensieg geholt hat, nun aber von Nagelsmann nur durch die Verletzungen von Schlotterbeck und Brown zweimal umgebaut wird. Auf der anderen Seite ist Ecuador ein Gegner, der mit dem Rücken zur Wand steht. Nur ein Sieg hilft den Südamerikanern noch. Das Team um die ehemaligen Bundesliga-Profis Hincapié und Pacho spielt gefällig, aber man hat selbst gegen Fußballzwerg Curaçao kein Tor erzielt. Ecuador wird in New York von vielen 10.000 Anhängern unterstützt werden. Sie wollen ihre Mannschaft, die Tri, wie sie genannt werden, doch noch in die K.O.-Runde tragen. Übrigens, vor rund 20 Jahren trafen beide Teams im letzten Spiel der WM-Vorrunde auch schon mal aufeinander. Damals siegte die DFB-Elf mit 3:0 im Berliner Olympiastadion durch 2 Tore von Miro Klose und einem Treffer von Lukas Podolski.
1: Vielen Dank, Nico Hartmann. Parallel spielt außerdem Curaçao gegen die Elfenbeinküste und später trifft unter anderem Tunesien auf die Niederlande und die USA spielen noch gegen die Türkei. Und jetzt weitere Themen in unseren Kurznachrichten. Durch die große Hitze gibt es auch nachts kaum Abkühlung. Die vergangene Nacht war eine der wärmsten seit Beginn der Messungen. Laut Deutschem Wetterdienst fiel die Temperatur in Bad Bergzabern in Rheinland-Pfalz nicht unter 26,2 Grad. Damit wurde der bisherige Rekord aus dem Jahr 2019 eingestellt. Bund und Länder wollen beim Wohngeld sparen. Im nächsten Jahr sollen die Ausgaben um 1,5 Milliarden Euro sinken, ab dem Jahr darauf dann um jährlich gut 2 Milliarden Euro. Das steht im Gesetzentwurf von Bauministerin Huberts. Geplant ist unter anderem, die Heizkostenpauschale zu halbieren. Außerdem soll die für nächstes Jahr vorgesehene Wohngelderhöhung ausfallen. In den USA hat die Zahl der Todesfälle im Gewahrsam der Einwanderungsbehörde ICE den höchsten Stand seit mehr als 10 Jahren erreicht. So steht es in einem Bericht von Human Rights Watch. Demnach stieg die Todesrate im ersten Jahr der Trump-Regierung um 140% auf insgesamt 52 Fälle an. Viele seien auf mangelhafte medizinische Versorgung zurückzuführen, heißt es. Die Ölpreise sind weiter auf Talfahrt. Ein Barrel der Nordseesorte Brent kostet aktuell rund 72 Dollar und damit zum ersten Mal wieder weniger als direkt vor Beginn des Irankriegs. Zum Vergleich, während der iranischen Blockade der Straße von Hormuz schoss der Preis zeitweise auf über 120 Dollar pro Barrel. Für den Preisrückgang sorgt die Hoffnung auf eine Entspannung der Lage. Die Gespräche zwischen den USA und dem Iran machen Fortschritte. Außerdem fahren wieder deutlich mehr Öltanker durch die wichtige Meerenge. Nach Einschätzung von Marktbeobachtern könnten die Preise sogar noch weiter sinken, falls die Ölsanktionen der USA gegen den Iran dauerhaft gelockert werden. Und das waren die Nachrichten mit Malte Albrecht.
3: Danke dem Malte, der Antenne Unna Service Wetter und Verkehr jetzt. Die Sonne knallt weiter runter im Kreis, 33 Grad aktuell in Schwerte und auch in Unna. Dabei ist das auch schon die Spitzentemperatur heute und es ist nahezu windstill. Also keine Abkühlung in Sicht, auch morgen wird es sogar noch etwas wärmer. 36 Grad, auch am Wochenende bleibt es heiß, vor allem am Samstag. Am Sonntag bringt dann Gewitter wenigstens ein bisschen Abkühlung.
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3: Wir gucken auf die Straßen, da dauert es gerade länger. Auf der A1 Richtung Münster zwischen Hagen-West und Unna 10 Kilometer Stop-and-Go, 16 Minuten plus. Die A1 Richtung Münster im weiteren Verlauf zwischen Kamen-Zentrum und Hamburg-Kamen, 6 Kilometer stockender Verkehr, 10 Minuten mehr. Richtig voll ist es auf der A44 Richtung Kassel zwischen Werl-Süd und Erbitte-Anröchte. 11 Kilometer Stau, über 50 Minuten mehr. Das ist nämlich eine Baustelle zwischen Soest-Ost und Erbitte-Anröchte. Es sind Fahrstreifen gesperrt. Das dauert noch bis 19 Uhr heute. A45 Richtung Dortmund zwischen Kreuzhagen und dem Westhofener Kreuz. 7 Kilometer Stau, 20 Minuten plus. Und wenn ihr noch was seht, Staus oder Blitzer, gerne kostenfrei Bescheid sagen. Schreibt uns eine WhatsApp oder ruft an. Die Nummer dafür ist die 0800 5 dreimal die 7988.
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3: Am Donnerstag mit Christopher Langer. Hallo zusammen.

0: Wer von euch in Kamen-Wasserkuhl eine Schildkröte vermisst, gerne mal Hand heben. Tag zusammen, Antenne Ulla hier am Donnerstag. Da ist nämlich am Sonntag eine gefunden worden, und zwar von Emil und Malina.
1: Weil sie war auf den Straßenrand und wir wollten nicht, dass sie tot wird, also haben wir beschlossen, die mitzunehmen.
2: Wir haben die Schildkröte Sissi genannt.
0: Ich finde, das ist wirklich ein schöner Name. Sissi wohnt aktuell auch bei den beiden. Damit sie aber vielleicht doch wieder nach Hause kommt, haben sie uns mit ihrer Tante Pauline um Hilfe gebeten.
2: Eine Summschildkröte.
3: Ja, und welche Farbe hat sie?
1: Grün und schwarz und gelb.
0: Wenn es jetzt nach den Kindern geht, soll Sissi für immer bei ihm bleiben. Haben aber leider keinen Teich, das wird also ein bisschen schwierig. Sollte sich niemand melden, der die Schildkröte vermisst, hat Pauline aber auch noch einen Plan B.
3: Sissi bleibt jetzt erstmal bei uns. Und ein Kollege hat auch schon angeboten, dass seine Nichte, die bereits Aufwasserschildkröten hat, die auch aufnehmen könnte, solange. Also meldet euch.
0: Wenn euch also letztes Wochenende eine Schildkröte in Kamen-Wasserkohl oder Umgebung entlaufen sein sollte, gebt uns gerne kurz Bescheid, wir leiten den Kontakt dann weiter. Gehört hier bei Antenne Una, weiter geht's mit Musik von Kenya Grace, Strangers.

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1: Schöne Ballade von Ed Sheeran. Photograph gehört bei Antenne Una. Ab morgen passt dieses Motto hier.
2: 36 Grad und es wird noch heißer. Mach den Beat nie wieder leiser.
1: Ja, bis zu 38 Grad sind im Kreis Una sogar angesagt im Laufe des Wochenendes. Und in den Freibädern bei uns wird es wahrscheinlich

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0: Skit, covern The Who, Behind Blue Eyes um 4:30.
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2: Mit Lisa Ostermann, guten Tag. Die Hitze macht sich auch bei den Krankenhäusern bei uns im Kreis bemerkbar. Das Marienkrankenhaus in Schwerte zum Beispiel hatte zuletzt mehrere Patienten, die wegen Dehydrierung, Kreislauf oder Atemproblemen behandelt wurden. Darunter seien auch Kinder gewesen. Vermehrt treffe die Hitze allerdings ältere Menschen. Auch in den Knappschaftkliniken in Lünen und Cham gab es mehrere Fälle von Dehydrierung. Anzeichen dafür sind zum Beispiel Verwirrtheit oder Unwohlsein, sagt Chefarzt Professor Dr. Jens Littmarte. Die Symptome würden häufig mit einem Schlaganfall verwechselt werden. Bisher halte sich der Zulauf in den Notaufnahmen im Kreis noch in Grenzen. Bei den hohen Temperaturen gäbe es zum Beispiel auch weniger Sportunfälle. Das gleiche die hitzebedingten Notfälle etwas aus. Bei der anhaltenden Hitze könnte sich das aber auch noch ändern. Alle Krankenhäuser raten, viel zu trinken und sich im Schatten aufzuhalten. Heute Abend steht bei der Fußball-WM das letzte Gruppenspiel für Deutschland an. Um 22 Uhr geht es gegen Ecuador. Und auch dieses Mal gibt es bei uns im Kreis Public Viewing. Eins der größten ist im Café Seepark in Lünen. Fans konnten dort das Spiel auf mehreren Großleinwänden im Liegestuhl direkt am Sandstrand vor dem See gucken. Auch der Minigolfpark Cham überträgt wieder, genauso wie die VR-Arena Eva in Unna. Zudem kommen einige Kneipen und Gastros bei uns im Kreis, die das Spiel zeigen. In Werne und Fröndenberg geht das unter Auflagen auch draußen. Wer zum Spiel etwas weiterfahren will, am Hafen in Dortmund ist wieder das Fanfest. Das ist kostenlos und die Kapazitäten wurden dort auch nochmal auf 3.500 Menschen aufgestockt. Auf dem Holzwickeder Wochenmarkt bekommt ihr morgen eine Abkühlung. Dort wird eine Wassersprühanlage aufgebaut. Die sorgt für feinen Wassernebel und deswegen eine kleine Abkühlung. Außerdem wird eine Trinkwasserstelle für Hunde aufgebaut und die Händler dort können schon ab 12 Uhr abbauen, um die Mittagshitze zu meiden. Ähnlich ist es auch in Unna und Selm morgen. In Selmborg fällt der Wochenmarkt heute Nachmittag wegen der Hitze komplett aus.
0: Danke dir, Lisa. Der Antenne Unna Service Wetter und Verkehr jetzt. Ja, es ist und bleibt heiß im Kreis. Es bleibt aber auch schön bei blauem Himmel. Heute, die Sonne scheint weiterhin, auch morgen. Morgen gibt es sogar noch ein paar Grad mehr, in der Spitze 37 Grad und am Samstag sogar maximal 38 Grad in Lünen und auch bei uns im Carmen, bevor dann am Sonntag ein paar Gewitter Abkühlung bringen. Wir schauen auf die Straßen. A1 Richtung Münster zwischen Schwerte und Unna, 6 Kilometer Stop and Go, 7 Minuten plus. A1 Richtung Münster im weiteren Verlauf zwischen Carmen und Hamburg-Carmen, 4 Kilometer stockender Verkehr, 5 Minuten mehr. A44 Richtung Kassel zwischen dem Kreuz Werl und Geseke, 12 Kilometer Stau, 35 Minuten mehr, da gibt es eine Baustelle. Die A45 Richtung Dortmund zwischen dem Kreuz Hagen und dem Westhofener Kreuz, 6 Kilometer Stau, 16 Minuten kommen drauf. Und nochmal die 45 Richtung Hagen, diesmal zwischen Dortmund Süd und im Westhofener Kreuz. 1 Kilometer Stau, da seid ihr in 5 Minuten durch. Bisschen voller auch gerade wegen der Baustelle auf der Werler Straße in Unna Richtung Werl, 10 Minuten länger da.
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0: Kommt gut durch und in euren wohlverdienten Feierabend heute. Ich bin Christopher Langer. Tag.

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0: Schönen heißen Donnerstagnachmittag zusammen. Hier ist Antenne Unna. Mein Plan für den Feierabend steht zumindest zur Hälfte. Ich werde mich heute Abend bei Dortmund à la carte erstmal ein bisschen vollfuttern und danach Fußball gucken. Ja, wo ist jetzt nur noch so ein bisschen die Frage? Mache ich wirklich irgendwo Public Viewing bei dem heißen Wetter? Ich weiß noch nicht. Arvid Karschuk aus dem Antenne Unna Team, wie sieht's bei dir aus?
1: Ich bin lustigerweise auch bei Dortmund à la carte. Ab wann bist du da?
0: Ab 19 Uhr.
1: 19 Uhr, ja, ich einen Tacken früher. An welchem Stand sehen wir uns? Hast du vorher schon geguckt, wo du was essen möchtest?
0: Ich habe noch gar nicht geguckt, tatsächlich. Ich lasse mich treiben und guck dann einfach A, wo sieht's gut aus und B, wo ist die Schlange nicht so lang.
1: Und wo ist Schatten und nicht so warm oder so.
0: Das wobei auch,
1: 19 Uhr, ja, ein bisschen Schatten brauchst du dann auf jeden Fall.
0: Also gestern war es doch um 21.30 Uhr über 30 Grad.
1: Ja,
0: also
1: ja, es ist schon Wahnsinn. Also wir sehen uns auf jeden Fall dann bei à la carte, schätze ich mal.
0: Jawohl.
1: Auf Fußball gucken werde ich wahrscheinlich verzichten. Anpfiff 22 Uhr. 6 Stunden später klingelt mein Wecker.
0: Ah.
1: Ich glaube, das ist es mir nicht wert. Vor allem, weil es einfach ja nicht mehr um so viel geht. Ne? Du hast gerade gesagt, Public Viewing vielleicht.
0: Mhm.
1: Wo?
0: Ja, entweder bleibe ich in Dortmund und gucke da am Hafen. Ne?
1: Mhm.
0: Ja. Oder es geht zu einem Kollegen nach Hause. Hängt auch davon ab, wie warm es dann noch ist.
1: Ja gut, da ist es in Lünen, im Café Seepark, glaube ich, so ein bisschen angenehmer. Da könntest du vorher noch in Horstmarer See hüpfen, wenn du das möchtest.
0: Auch eine gute Idee,
1: ja. Abkühlen.
0: Mhm.
1: Vielleicht machen das ja auch die Gewinner an unserem Antenne-Unna-WM-Tisch. Micha und Chris haben sich da die Plätze gesichert. Und wie die das Spiel verfolgen, hören wir uns dann morgen früh an.
0: Und generell gibt es dann nochmal alle Infos zum Spiel Deutschland gegen Ecuador. Für alle, für die es auch zu spät ist, das heute Abend zu gucken, hier bei Antenne Unna. Ja, und mehr dazu morgen ab 6 bei Arvid.

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Bandhörnung am Donnerstag. Und ich weiß ja nicht, ob ihr schon mal im Hochsommer im Heinz-Hilper-Theater in Lünen wart. Es ist, ich sag mal, muckelig da drin. Durch die ganzen Fenster rundherum ist es da meist wirklich noch heißer als draußen. Sehr verständlich deswegen, dass das Festival Junges Theater jetzt verschoben wird. Zumindest alle Veranstaltungen, die ab morgen 15.30 Uhr dort stattfinden sollten. Genau da kriegen wir wahrscheinlich die heißeste Temperatur bisher diese Woche. 37 Grad im Schatten sind angesagt. Jetzt ist das alles in den Herbst erstmal verschoben worden, um die Gesundheit der Mitwirkenden und der Zuschauer zu schützen, heißt es von den Veranstaltern. Aber keine Sorge, falls ihr da schon Tickets gekauft habt, die bleiben natürlich gültig und die genauen Termine sollen bald bekannt gegeben werden.

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2: Mit Malte Albrecht, guten Tag. Der Gruppensieg steht schon fest. Trotzdem will die deutsche Fußballnationalmannschaft heute Abend den dritten Sieg im dritten WM-Spiel einfahren. Gegner in New York ist Ecuador. Danny Hoppe, eigentlich hatten wohl die meisten Fans damit gerechnet, dass Dennis Undaf nach seinen 3 Toren und 2 Vorlagen bei dieser WM diesmal von Anfang an ran darf. Das ist aber wohl nicht der Fall.
3: Nee, Bundestrainer Julian Nagelsmann will, dass sich seine Stammelf weiter einspielt, auch weil Spieler wie Musiala oder Havertz nach ihren langen Verletzungspausen noch nicht ganz bei 100% sind und Spielpraxis sammeln sollen.
4: Deswegen werden wir die Wechsel vornehmen, die wir vornehmen müssen.
3: Das heißt, Antonio Rüdiger wird für den verletzten Nico Schlotterbeck auflaufen und David Raum für den etwas angeschlagenen Nathaniel Brown. Dennis Undaf bleibt also wohl Joker, kann damit aber gut leben.
5: Wenn ich nicht zufrieden wäre, wäre ich nicht hier, glaube ich. Deswegen die Rolle akzeptieren habe ich.
3: Gegen wen es dann im 16. Finale geht, ist noch unklar. 8 Optionen bleiben aktuell noch. Momentan wäre der wahrscheinlichste Gegner Paraguay, das kann sich aber noch ändern.
2: Das Spiel heute wird auch wieder erst um 22 Uhr angepfiffen. Das wird für Kinder und alle, die morgen früh raus müssen, eine ziemliche Herausforderung.
3: Auf jeden Fall, da stellen sich viele Eltern natürlich die Frage, soll ich mein Kind das Spiel schauen lassen oder nicht? Hängt natürlich auch vom Alter ab und davon, wie viel Schlaf das eigene Kind so braucht. Experten sagen, dass man ab dem Grundschulalter auch schon mal eine Ausnahme machen kann, auch weil morgen ja schon Freitag ist und der fehlende Schlaf direkt am Wochenende nachgeholt werden kann. Und so ein WM-Abend schafft für viele Kinder natürlich auch ein schönes Erlebnis. Allerdings sollte man so spät auf zu viel Zucker und Koffein für die Kinder verzichten. Auch wer morgen schon sehr früh zur Arbeit muss, sollte auf Alkohol, Koffein und schweres Essen verzichten, denn das verschlechtert den kurzen Schlaf noch einmal.
2: Danke, Danny. Und das sind jetzt weitere Themen im Überblick. In NRW steigt wegen des extremen Sommerwetters die Ozonbelastung. An mehreren Messstellen wurde die sogenannte Informationsschwelle überschritten. In Bottrop, Duisburg und Mülheim sogar die Alarmschwelle, meldet das Landesamt für Natur, Umwelt und Klima. Die Behörde empfiehlt empfindlichen Personen, Sportlern und Kindern, körperliche Anstrengungen im Freien zu vermeiden. Der Schiffsverkehr durch die Straße von Hormus normalisiert sich langsam wieder. Laut einer Datenanalyse wurden gestern 70 Durchfahrten gezählt. Vor Beginn des Irankriegs waren es täglich mehr als 100 gewesen. Die EU will die Cloud-Dienste von Amazon und Microsoft strenger überwachen. Denn diese beiden US-Unternehmen kontrollieren bei Cloud-Dienstleistungen einen großen Teil des Marktes. Sie könnten damit unter das EU-Gesetz für digitale Märkte fallen. Ziel ist es, ihre Macht mit neuen Auflagen einzuschränken. Influencer haben offenbar großen Einfluss darauf, wie sich junge Menschen ihre Meinung bilden. Das zeigt eine Auswertung von zahlreichen Studien durch das Leibniz-Institut für Medienforschung. Demnach sind junge Menschen grundsätzlich an Nachrichten und politischen Themen interessiert. Besonders wichtig seien Influencer aber für die, die sich vor allem über nicht-journalistische Quellen informieren. 56% der 14- bis 17-Jährigen aus dieser Gruppe schreiben Influencern eine große Bedeutung für die eigene Meinungsbildung zu. Bei denen, die sich größtenteils an klassischen Medien orientieren, sind es dagegen nur 17%. Und das waren die Nachrichten mit Malte Albrecht.
6: Danke dir, Malte. Es geht weiter mit dem Antenne Unna Service Wetter und Verkehr. Heute bleibt es noch lange warm, 32 Grad aktuell. Und erst gegen 21 Uhr fällt die Temperatur unter die 30 Grad Marke, also auch noch zum Anstoß vom Deutschlandspiel. Dann eine Stunde später wird es noch sehr warm sein. Morgen wird es dann sogar noch heißer. 36 Grad sind drin, meist bei blauem Himmel. Erst am späten Nachmittag ziehen so ein paar Wolken auf und es kommt auch so ein bisschen Wind, der ein bisschen Abkühlung dann auch bringt. Ganz ähnlich wird es auch am Samstag.
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6: Gucken wir auf die Straßen A1 Richtung Münster zwischen Hagen-Nord und Unna. 9 Kilometer Stop and Go, 10 Minuten steht ihr da. A1 Richtung Köln zwischen Kamm-Zentrum und Schwerte, 2 Kilometer stockender Verkehr, 5 Minuten plus. A44 Richtung Kassel zwischen Werl-Süd und Geseke, 12 Kilometer Stau, 25 Minuten länger. Da ist noch bis 19 Uhr eine Baustelle und deswegen auch eine Spur gesperrt. A45 Richtung Dortmund zwischen Kreuzhagen und dem Westhofener Kreuz, 3 Kilometer Stau. Da sind 10 Minuten, die draufkommen. Und die 45 Gegenrichtung Hagen zwischen Dortmund Süd und dem Westhofener Kreuz. 1 Kilometer Stau, 7 Minuten plus.
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6: Mit Christopher Lager, ich wünsche euch eine schöne Abkühlung jetzt gleich zum Feierabend.

0: Justin Timberlake bringt Sexy Back bei Antenne Unna. 12:05 haben wir es an diesem Donnerstag. Habt ihr noch Bilder von so klassischen Jugendherbergen im Kopf? Wenn ihr damals mit der Schule weggefahren seid, diese Achterzimmer mit Stockbetten, mit eingeritzten Botschaften, die versucht zu entziffern, während ihr in heißen Sommernächten kein Auge zukriegt. Die Gemeinschaftsbäder auf den Fluren, die Essenszene. Ja, das weckt Erinnerungen. Bei uns im Kreis Unna gibt es auch eine Jugendherberge am Kappenberger See in Lünen. Da sah es früher ganz ähnlich aus. Ab nächstem Mittwoch erlebt ihr die aber in komplett neu. Die wurde nämlich um- bzw. neu gebaut, erklärt uns der Geschäftsführer des Jugendherbergen-Landesverbands Westfalen-Lippe, Guido Kaltenbach.
1: Also wir haben komplett den Altbau entkernt, haben dann den ganzen Wirtschaftsbereich komplett neu gemacht. Wir haben ein Bettenhaus jetzt zusätzlich geschaffen und das Spielerhaus. Das ist das Alleinstellungsmerkmal dann für unsere Gäste, insbesondere für die Kinder. Da haben wir einmal von links auf rechts gedreht und das komplett umgekrempelt.
0: Mit das Wichtigste dabei sind natürlich die einzelnen Zimmer.
1: Aus alten Zeiten hat man 20 Bettzimmer, große Schlafsäle und so weiter. Das ist natürlich hier überhaupt nicht gegeben. Wir haben deutlich kleinere Einheiten bis hin zu 6 Bettzimmern. Für die Eltern das Boxspringbett, für die Kids natürlich das Doppelstockbett, was unser Symbol ist, was für uns steht, aber in einem sehr, sehr modernen Umfeld mit Bad und WC natürlich dann im Zimmer, um eben den Ansprüchen zum Thema Komfort dann auch absolut gerecht werden zu können.
0: Klingt deutlich besser, ne? Ende April konnten wir uns die Jugendherberge schon mal angucken. Da waren auch ein paar Anwohner da, die alle ziemlich begeistert waren.
2: Also ich finde es schon ganz toll, was hier gemacht wird. Und das wird für die Schulen sicherlich ein Erlebnis sein, wenn die hier reinkommen.
3: Wunderbar. Ganz, ganz toll. Also das Umfeld ist ja auch sowas habe ich noch nicht gesehen.
4: Ich finde, das ganze Objekt hier, das strahlt irgendwie so richtig Qualität aus wie ein 5-Sterne-Hotel.
0: Und jetzt sind die Lünerinnen und Lüner dran. Morgen gibt es nämlich ein großes Testschläfer-Event. Dann könnt ihr in der Jugendherberge testschlafen inklusive Frühstück. Es kam tatsächlich so gut an, dass ihr euch da nicht mehr für anmelden könnt. Alle Plätze sind weg. Aber am Sonntag gibt es auch nochmal einen Tag der offenen Tür. Da könnt ihr euch die neue Jugendherberge am Kappenberger See dann angucken. Gehört hier bei Antenne Unna. Ich bin Christopher Langer. Tag.

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1: Heute Abend muss sich unsere deutsche Nationalmannschaft auf dem Rasen in New York beweisen. Diesmal geht's gegen Ecuador. Klar ist ein bisschen ungünstig dabei die Anstoßzeit. Das Spiel läuft unter der Woche, der Anpfiff ist erst um 22 Uhr. Nicht gerade ideal für alle, die morgen früh raus müssen. Besonders aber für unsere Kids und Jugendlichen im Kreis, die natürlich trotzdem versuchen, alle Ergebnisse mitzukriegen.
2: Ich gucke das Spiel auf jeden Fall. Ich habe jedes Spiel bisher geguckt. Ich hoffe, Deutschland macht das Ding heute. Mein Tipp für das Spiel, 3:1 für Deutschland.
3: Ich komme halt immer mit, wer gewinnt, wer verliert. So.
4: Also ich schaue mir eigentlich nur die Spiele um 19 Uhr an. 22 Uhr, wenn dann nur, wenn die halt im Wochenende sind. An einem Schultag bis 0.15 Uhr wach bleiben, ist, kann ich ja in der Schule gar nicht die Augen aufhalten.
1: Sehr vorbildlich auf jeden Fall. Falls morgen noch ein paar müde Kinder im Unterricht einschlafen, liebe Lehrer, dann wisst ihr auf jeden Fall, woran es gelegen hat.

Luca. Deswegen hat ihr Vater was dagegen, doch ihm ist es egal. I'm Gonna Marry Her Anyway blieb für die Band ein One-Hit-Wonder, aber ein richtig guter, finde ich. Falls ihr noch Sommerhits habt, die wir spielen sollen, morgen bei den Knallertemperaturen von bis zu 37 Grad im Kreis Unna, dann macht's wie Carsten oder Sina und schickt sie uns per WhatsApp. Ab in den Süden war schon dabei, aber auch ein bisschen unbekanntere Sachen wie Sole Mare Mojito sagt mir persönlich gar nichts, aber klingt gut. Der kommt doch super durch diesen heißen Freitagmorgen, würde ich sagen.

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0: halb sechs.
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2: Mit Lisa Ostermann, guten Tag. Die Hitze macht sich auch bei den Krankenhäusern bei uns im Kreis bemerkbar. Das Marienkrankenhaus in Schwerte zum Beispiel hatte zuletzt mehrere Patienten, die wegen Dehydrierung, Kreislauf oder Atemproblemen behandelt wurden. Darunter seien auch Kinder gewesen. Vermehrt betreffe es allerdings ältere Menschen. Auch das christliche Klinikum in Unna merkt die Hitzewelle. Bisher halte sich der Zulauf noch in Grenzen. Bei den hohen Temperaturen gäbe es zum Beispiel auch weniger Sportunfälle. Das gleiche die hitzebedingten Notfälle etwas aus. Das könne sich aber bei der anhaltenden Hitze noch ändern. Beide Krankenhäuser seien auf den Notfall vorbereitet. Heute Abend steht bei der Fußball-WM das letzte Gruppenspiel für Deutschland an. Um 22 Uhr geht es gegen Ecuador. Und auch dieses Mal gibt es bei uns im Kreis Public Viewing. Eins der größten ist im Café Seepark in Lünen. Fans konnten dort das Spiel auf mehreren Großleinwänden im Liegestuhl direkt am Sandstrand vor dem See gucken. Auch der Minigolfpark Kamen überträgt wieder, genauso wie die VR-Arena Eva in Unna. Zudem kommen einige Kneipen und Gastros bei uns im Kreis, die das Spiel zeigen. In Werne und Fröndenberg geht das unter Auflagen auch draußen. Wer zum Spiel etwas weiterfahren will, am Hafen in Dortmund ist wieder das Fanfest. Das ist kostenlos und die Kapazitäten wurden dort auch nochmal auf 3.500 Menschen aufgestockt. Es bleibt weiter heiß bei uns im Kreis. Der Deutsche Wetterdienst warnt weiterhin vor extremer Hitze. Und während schon viele jüngere Schüler hitzefrei haben, kann jetzt auch die Oberstufe ab der 10. Klasse hitzefrei bekommen. Die Landesregierung hat das Gesetz überarbeitet und Weg dafür freigemacht. Sie empfiehlt aber kürzere Unterrichtsstunden statt hitzefrei. So würden weniger Fächer ausfallen. Die Regelung gilt erstmal bis zu den Sommerferien. Danach soll alles richtig überarbeitet werden.
0: Danke dir, Lisa. Der Antenne Unna Service Wetter und Verkehr jetzt. 32 Grad und es wird noch heißer. Also nicht mehr heute zum Glück, aber morgen dann. Da sind Temperaturen bis zu 36 Grad möglich bei uns in Werne und Schwerte. Am Samstag dann sogar 37 Grad. Die ganze Zeit bei blauem Himmel und knallender Sonne. Erst am Sonntag bringen Gewitter dann etwas Abkühlung. Rüber auf die Straßen, A1 Richtung Münster zwischen Schwerte und dem Kreuz Dortmund-Unna. Da stockt der Verkehr auf 4 Kilometern, seid ihr aber fix durch. A1 Richtung Dortmund zwischen Kamen-Zentrum und dem Kreuz Dortmund-Unna. 3 Kilometer Stau, 7 Minuten kommen drauf. A44 Richtung Kassel zwischen Berl-Süd und Geseke. 9 Kilometer Stau, 30 Minuten plus. Da gibt es eine Baustelle noch bis 19 Uhr, deswegen ist da eine Spur gesperrt. A44 Richtung Dortmund zwischen Unna-Ost und dem Kreuz Dortmund-Unna. 1 Kilometer Stau, 5 Minuten mehr. Und die 45 Richtung Dortmund zwischen Hagen und dem Westhofener Kreuz. Da staut es sich nochmal auf 2 Kilometern, 6 Minuten plus.
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0: Olivia Rodrigo mit den Daisy Chainfields startet die Popsängerin im August ihr erstes eigenes Musikfestival und hat sich dafür eben nur weibliche Acts gebucht. Der Grund, während Frauen in den Charts mittlerweile genauso oft vertreten sind wie Männer, sind sie bei Festivals tatsächlich deutlich seltener Headliner. Da sind doch eben eher die großen Bands oder bekannten männlichen Künstler. Da will Olivia Rodrigo jetzt eben für Abwechslung sorgen und hat sich dafür aktuelle Künstlerinnen wie Doechii oder Chappell Roan eingeladen. Aber auch Stevie Nicks zum Beispiel von Fleetwood Mac. Erstmal gibt es das Festival nur in den USA, aber wenn es gut läuft, wer weiß, vielleicht schwappt es ja auch zu uns rüber.
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0: in die Amina und Antenne Ulla, gleich 10 vor 6 an diesem warmen Donnerstag. Na, seid ihr schon bereit, unsere Jungs heute anzufeuern? 22 Uhr, Deutschland gegen Ecuador, recht späte Anstoßzeit natürlich. Falls ihr davor schon Fußball sehen wollt, wie wäre es mit einer kleinen Zeitreise zur WM 1994? An was denkt ihr da? Zum Beispiel das hier.
1: Ich fand's ganz schlimm. Der Zeitgeist war halt vor der WM, gab's immer eine Platte
2: mit irgendwelchen Sängern.
3: Ich erinnere mich an den Auftritt in das, weil ich als erster gerappt habe. Dann kam Lothar, glaube ich. Na, besser als in
4: Hamburg sei nicht dumm. Schlimm, vor allem, weil man weiß, von den 22 Spielern waren 23 dabei, die nicht hinkommen. Und dann musste er den Scheiß da anhören. Also das war Vollkatastrophe.
0: Lothar Matthäus, Rudi Völler, Mario Basler und Co. singen bzw. rappen mit den Village People. Ein Highlight auf jeden Fall. Effenberg muss nach Hause, weil er den Fans den Stinkefinger zeigt. Und Stefan Raab chartet mit seinem Song über Birdie Birdie Vogts. Sportlich war die WM nicht so erfolgreich, aber hinter den Kulissen umso interessanter. Eben weil so viele Egos aufeinander getroffen sind. Ne? Die Doku darüber, WM 1994, 11 Helden, ein Albtraum, ist wirklich super. Alle 4 Folgen gibt's in der ARD-Mediathek und ich verspreche euch, den ein oder anderen Fußballstar seht ihr danach in einem ganz anderen Licht. Viel Spaß beim Spiel, ich bin Christopher Langer und jetzt raus für heute. Wir hören uns morgen hier wieder ab 14 Uhr. Jetzt gibt's noch Musik von Maroon.

0: Nach dem 2:1 gegen die Elfenbeinküste steht Deutschland schon als Gruppensieger fest. Gilt auch für das letzte Gruppenspiel gegen Ecuador. Der Zug hat keine Bremse. 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
1: Mit Nico Hartmann. Neben dem letzten Gruppenspiel für die deutsche Mannschaft gegen Ecuador stehen am Abend und in der Nacht 5 weitere Partien an. In der Deutschlandgruppe will die Elfenbeinküste gegen Curaçao den 2. Sieg holen. Um 1 Uhr trifft die Niederlande in Kansas City auf die bereits ausgeschiedenen Tunesier. Zeitgleich kämpfen Japan und Schweden ums Weiterkommen. Und ab 4 Uhr morgens fällt die Entscheidung in der Gruppe D. Die USA sind bereits weiter und die Türkei ausgeschieden. Aber im direkten Duell zwischen Paraguay und Australien wird sich dann zeigen, wer Zweiter und wer Dritter wird.
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2: Mit Malte Albrecht, guten Abend. Es sind die bisher heißesten Tage des Jahres, die wir gerade erleben. Die Meteorologen gehen davon aus, dass es an mehreren Tagen hintereinander Werte von mehr als 40 Grad geben wird. Schon letzte Nacht wurde der bisherige Hitzerekord eingestellt mit 26,2 Grad in Bad Bergzabern in Rheinland-Pfalz. Danny Hopper aus dem News-Team, aber auch das könnte erst der Anfang gewesen sein.
3: Ja, denn auch hier gehen die Meteorologen davon aus, dass die nächsten Nächte noch wärmer werden. Das heißt, auch nachts gibt es kaum noch Abkühlung. Und Häuser und Wohnungen heizen sich natürlich mit jedem Tag weiter auf. Das bringt einige gesundheitliche Risiken mit sich, zum Beispiel für den Kreislauf. Vor allem für ältere, Kranke und Kleinstkinder kann die Hitze gefährlich werden. Davor warnt die Bundesärztekammer. Schon jetzt wird beobachtet, dass viele Menschen dehydriert mit Kreislaufstörungen oder Überhitzung in die Praxen oder ins Krankenhaus kommen. Viele Notaufnahmen haben sich deshalb auch auf einen höheren Andrang eingestellt. Experten raten weiter, viel zu trinken, sich in kühlen Räumen und im Schatten aufzuhalten und sich nicht körperlich anzustrengen bei dieser Hitze. Der Sozialverband Deutschland hat außerdem noch einmal an den Bund, die Länder und die Kommunen appelliert, dass man verbindliche und flächendeckende Hitzeaktionspläne brauche. Gefordert werden zum Beispiel genug kühle öffentliche Räume, Trinkwassermöglichkeiten oder auch gut erreichbare Informationen für gefährdete Menschen. Der Deutsche Wetterdienst jedenfalls geht schon jetzt davon aus, dass die aktuelle Hitzewelle eine historische werden könnte.
2: Danny, besten Dank. Und jetzt weitere Nachrichten im Überblick. Nach den beiden schweren Erdbeben in Venezuela ist das genaue Ausmaß der Katastrophe noch unklar. Bisher ist von mehr als 160 Toten und fast 1000 Verletzten die Rede. Es wird befürchtet, dass die Zahlen noch steigen. Viele Gebäude stürzten durch die Beben ein oder wurden schwer beschädigt. Der Bayer-Konzern hat im milliardenschweren Glyphosat-Streit in den USA einen wichtigen Erfolg erzielt. Das oberste Gericht entschied, dass Warnhinweise auf den Verpackungen nicht zulässig sind, weil die US-Umweltschutzbehörde den Unkrautvernichter nicht als krebserregend einstuft. Viele laufende Klagen könnten damit ihre Grundlage verlieren. Die Linke will den geplanten Einstieg in die Kapitalrente verhindern. Fraktionschefin Reichenick spricht von einem Systembruch. Die Menschen würden damit gezwungen, mit ihrem Lebensabend Lotto zu spielen. Stattdessen fordert die Linke eine Rente, in die alle Erwerbstätigen einzahlen. Außerdem sollten Gutverdiener dabei höhere Beiträge zahlen. Die Lage auf dem Immobilienmarkt in Deutschland hat sich spürbar beruhigt. Die Preise für ein Haus oder eine Wohnung steigen nicht mehr so rasant wie noch vor ein paar Monaten. Nach Angaben des Statistischen Bundesamtes sind die Preise für Wohnimmobilien im Vergleich zum ersten Quartal des Vorjahres nur noch um knapp 1,5% gestiegen. Es sieht aktuell danach aus, als würde sich der Markt nach der turbulenten Zeit mit hoher Inflation und explodierenden Baukosten wieder abkühlen. Wer eine Eigentumswohnung auf dem Land sucht, der musste zuletzt tiefer in die Tasche greifen. Dort haben die Preise zugelegt. Anders sieht es in den 7 größten deutschen Städten wie Berlin, Köln oder München aus. Hier gibt es bei den Preisen kaum noch Bewegung. Und das waren die Nachrichten mit Malte Albrecht.
4: Das Wetter. Da ist tatsächlich noch einiges drin beim Wetter. Nach den 38 Grad heute geht's morgen rauf bis auf 40. Dazu starten wir erst noch mit Sonne. Später bilden sich dicke Wolken, stellenweise Gewitter. Samstag sieht's ähnlich aus. Erst sonnig und heiß, später wieder Unwettergefahr. Die Nächte sind tropisch zwischen 20 und 25 Grad.
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4: Sehr viel los. Hier kommen die Staus ab einer Viertelstunde Zeitverzug. A1 Köln Richtung Münster. Zwischen Schwerte und Unna 7 Kilometer. 25 Minuten plus. Die A1 jetzt von Dortmund Richtung Euskirchen, zwischen Burscheid und Kreuzköln Nord, 4 Kilometer Stau, eine halbe Stunde plus. A44 Dortmund Richtung Kassel, zwischen Soest und Geseke, 8 Kilometer, 20 Minuten plus. Die A44 nochmal Dortmund Kassel, zwischen Büren und Lichtenau, 9 Kilometer Stau, eine Stunde Zeitverzug. Und die A46 Düsseldorf-Heinsberg, zwischen Kapellen und Grevenbruch, 4 Kilometer, 28 Minuten plus. Gute Fahrt!
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4: mit Markus Steinacker und ich habe eine Win-Win-Situation für euch. Ihr könnt euch schön abkühlen und ihr kriegt sogar noch Gänsehaut vom Gruseln. Im Kino ab heute, da läuft nämlich der Horrorknaller Obsession. Lohnt er sich? Sprechen wir gleich ausführlich drüber. Euch einen schönen Abend. An

0: Mein Cousin und ich haben sehr verschiedene Ansichten. Ich habe mich wohl noch gar nicht vorgestellt.
1: Ja, das übernehme ich gerne mal. Supermans Cousine kommt diese Woche in die Kinos geflogen, aber statt über Supergirl spreche ich mit unserem Filmexperten Jörg Albrecht jetzt über einen anderen Film, der auch neu startet, und zwar der Horror-Thriller Obsession, du sollst mich lieben. Der hat schon in den USA für Furore gesorgt, Jörg.
2: Und wie? Obsession ist die Kinosensation des Jahres. Zum einen, weil der Film bei Produktionskosten von nicht mal $1 Million weltweit schon über 250 Millionen eingespielt hat. Und zum anderen hat er in den USA einen Uraltrekord pulverisiert, der 1982 von E.T. aufgestellt worden ist. Statt von Woche zu Woche, nämlich wie es bei jedem Kinostart üblich ist, bei den Besucherzahlen abzubauen, hat Obsession jedes Mal kräftig zugelegt.
1: Okay, dann erzähl doch mal, warum Obsession offenbar ein Must-See ist.
2: Ganz klar, weil du, wie übrigens schon letzte Woche auch bei Backrooms, der anderen Kinosensation des Jahres, eine originelle Horrorgeschichte zu sehen bekommst. Und die hat mehr zu bieten als nur plumpe Jumpscares, also die üblichen Schockeffekte.
3: One wish, Willow. Du hast nur einen Wunsch. Ich wünsche mir, dass Nicky Freeman mich mehr liebt als alles andere.
2: Der sich das wünscht, heißt Bear, ein schüchterner Kerl, der in einem Musikgeschäft arbeitet und sich nicht traut, Kollege Nicky seine Liebe zu gestehen. Aber mit Hilfe eines Glücksbringers ist es auf einmal ganz einfach. Von einer Sekunde auf die andere hat Nicky nur noch Augen für ihn.
4: Bear, ich liebe dich so, so, so, so, so sehr.
2: Ja, dumm nur, dass diese Liebe immer verhängnisvoller wird und immer extremere Ausmaße annimmt.
5: Bear, wieso liebst du mich nicht? Sag's mir!
6: Ich liebe dich!
1: Will. Ich sag mal so, Jörg, die Geister, die ich rief, werde ich nicht mehr los. Ne?
2: Das trifft den Nagel auf den Kopf, wie hier die Dinge eskalieren. Das ist nicht nur bis zum Ende überraschend, sondern auch genial grotesk mit vielen Cringe-Momenten. Der erst 26-jährige Curry Barker hat mit Obsession ein fulminantes Kinodebüt hingelegt, aber auch von Indy Navaretti, die Nikki spielt und die einige vielleicht aus der Serie Superman and Lois kennen, werden wir ganz bestimmt noch viel sehen.
1: Ja, womit wir auch fast wieder bei Supergirl wären, aber der ist in dieser Woche nur zweite Wahl. Ab heute bei uns in den Kinos der Horrorknaller Obsession, du sollst mich lieben. Danke, Jörg. Und jetzt wird's wieder heiß im besten Sommermix hier. Nelly für euch.
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1: Mit Lisa Ostermann, guten Tag. Die tödlichen Schüsse auf den 16-jährigen Mohamed Rameh haben keine rechtlichen Folgen. Die 5 angeklagten Polizisten waren bereits vom Dortmunder Schwurgericht freigesprochen worden. Jetzt hat das Bundesgerichtshof über die Revision entschieden. Der Beschluss des BGH liegt Antenne Unna vor. Demnach gäbe es keine Rechtsfehler im Urteil des Schwurgerichts. Die Freisprüche sind also gültig. Das ist eine endgültige Entscheidung. Weitere Rechtsmittel gibt es nicht. Eine offizielle Bestätigung des BGH steht noch aus. Der Senegalese war im August vor 4 Jahren im Innenhof einer Jugendhilfeeinrichtung in der Dortmunder Nordstadt erschossen worden. Zuvor hatte er mit einem Messer hantiert. Mitarbeiter der Einrichtung hatten die Polizei gerufen. Als die Situation unübersichtlich wurde und der Jugendliche auf die Beamten zulief, gab einer der Polizisten die tödlichen Schüsse ab. Laut Gericht musste er davon ausgehen, in Notwehr zu handeln. Die Hitze macht sich auch bei den Krankenhäusern bei uns im Kreis bemerkbar. Das Marienkrankenhaus in Schwerte zum Beispiel hatte zuletzt mehrere Patienten, die wegen Dehydrierung, Kreislauf oder Atemproblemen behandelt wurden. Darunter seien auch Kinder gewesen. Vermehrt betreffe es allerdings ältere Menschen. Auch das christliche Klinikum in Unna merkt die Hitzewelle. Bisher halte sich der Zulauf noch in Grenzen. Bei den hohen Temperaturen gäbe es zum Beispiel auch weniger Sportunfälle. Das gleiche die hitzebedingten Notfälle etwas aus. Das könne sich aber bei der anhaltenden Hitze noch ändern. Beide Krankenhäuser seien auf den Notfall vorbereitet. Heute Abend steht bei der Fußball-WM das letzte Gruppenspiel für Deutschland an. Um 22 Uhr geht es gegen Ecuador. Und auch dieses Mal gibt es bei uns im Kreis Public Viewing. Eins der größten ist im Café Seepark in Lünen. Fans konnten dort das Spiel auf mehreren Großleinwänden im Liegestuhl direkt am Sandstrand vor dem See gucken. Auch der Minigolfpark Kam überträgt wieder, genauso wie die VR-Arena Eva in Unna. Zudem kommen einige Kneipen und Gastros bei uns im Kreis, die das Spiel zeigen. In Werne und Fröndenberg geht das unter Auflagen auch draußen. Wer zum Spiel etwas weiterfahren will, am Hafen in Dortmund ist wieder das Fanfest. Das ist kostenlos und die Kapazitäten wurden dort auch nochmal auf 3.500 Menschen aufgestockt. Das Wetter bei uns im Kreis hat für heute seine Höchsttemperatur erreicht. 33 Grad haben wir gerade in Lünen und 32 Grad in Werne. Es ist sonnig und bleibt weiterhin trocken. Morgen geht's heiter weiter mit der Hitze, dann bekommen wir nochmal bis zu 37 Grad. Am Wochenende kommen dann erste Gewitterschauer dazu. Und ein Blick auf die Straßen bei uns im Kreis. Da habe ich einen Stau für euch auf der A1 Köln Richtung Münster zwischen dem Westhofener Kreuz und Unna. 6 Kilometer staut es sich da. Da braucht ihr gerade eine Viertelstunde länger.
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2: Müssen wir uns Sorgen machen? Um Atze Schröder. Ich glaube, die Höhenluft im Urlaub tut ihm nicht gut. Atze ist ja gerade in Südtirol und er kommt da auf Ideen. Was haben Hasen und Antimaterie gemeinsam? Wir werden es gleich erfahren in der neuen Folge von Atzes Wattene Woche. Ich bin Markus Steinacker, wünsche euch einen schönen Abend.

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0: Ja.
1: Ich weiß nicht, ob das wirklich so gut ist, wenn Vollgaskünstler wie Atze Schröder länger als eine Woche Urlaub machen. Wenn Atze nichts zu tun hat, dann kommt er manchmal auf ganz komische Gedanken. Hört euch das mal an hier.
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3: Ja, nee, ist klar.
4: Es gibt ja Sachen, da denkt man nur drüber nach, wenn man zu viel Zeit hat, während man sich da rollt und fläzt. Ups, jetzt muss ich an meinen Alten denken. Der hat mir ja immer die tollsten Geschichten erzählt, als ich klein war. Mein Vater war ja einer der besten Geschichtenerzähler auf der Welt. In einer seiner Storys muss ich gerade dran denken, weil ich Fletz gesagt habe, die hat er öfter mal erzählt. Es ging in der Geschichte um einen Hasen, der sich irgendwo flätzte in der Sonne, also entspannt rumlag. Das heißt, die Sonne schien, die Äsung war mager, also in der Geschichte. Ja, das ist Jägersprache. Äsung ist das Futter von Wildtieren. Äsung war mager, heißt unter Jägern wenig zu fressen für die Tiere. Der Hase lag also in der Sonne rum und hatte Schmacht. Na, ist ja auch egal. Über was man so nachdenkt, wenn man Zeit hat, wa? Dann liest man auch so Artikel, wo man sonst keine Zeit für hat. Kollateralwissen sozusagen, ne? Letztens noch bei spiegel.de gelesen. Antimaterie ist jetzt auch per LKW zu transportieren. Wo du denkst, hä? Was ist los? Dann liest du den Artikel und denkst nach, hä? Was soll das denn? Warum muss ich das wissen?
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1: Mit Malte Heilbricht, guten Abend. Noch 3 Stunden, dann bestreitet die deutsche Nationalmannschaft ihr 3. und letztes WM-Gruppenspiel. Um 22 Uhr trifft die DFB-Auswahl in New York auf Ecuador. Nico Hartmann im WM-Studio. Deutschland steht schon als Gruppensieger fest, aber trotzdem steigt die Spannung.
2: Ja, weil es sehr spannend zu beobachten sein wird, wie die deutsche Elf auch in einem Spiel ohne Siegdruck agieren wird. Ob sie auch mit den 100% wie bisher agiert und das eben mit der Mannschaft, die bisher 6 Punkte für den Gruppensieg geholt hat, nun aber von Nagelsmann nur durch die Verletzungen von Schlotterbeck und Brown 2-mal umgebaut wird. Auf der anderen Seite ist Ecuador ein Gegner, der mit dem Rücken zur Wand steht. Nur ein Sieg hilft den Südamerikanern noch. Das Team um die ehemaligen Bundesliga-Profis Hincapié und Pacho spielt gefällig, aber man hat selbst gegen Fußballzwerg Curaçao kein Tor erzielt. Ecuador wird in New York von vielen 10.000 Anhängern unterstützt werden. Sie wollen ihre Mannschaft, die Tri, wie sie genannt werden, doch noch in die K.O.-Runde tragen. Übrigens, vor rund 20 Jahren trafen beide Teams im letzten Spiel der WM-Vorrunde auch schon mal aufeinander. Damals siegte die DFB-Elf mit 3:0 im Berliner Olympiastadion durch 2 Tore von Miro Klose und einem Treffer von Lukas Podolski.
1: Vielen Dank, Nico Hartmann. Und jetzt weitere Themen in unseren Kurznachrichten. Die Warenhauskette Galeria bekommt einen neuen Kredit von bis zu 160 Millionen Euro, und zwar vom US-Investor Gordon Brothers. Das hat eine Unternehmenssprecherin bestätigt. Nach dpa-Infos sind im Zuge eines 3-jährigen Sanierungsplans auch weitere Filialschließungen geplant. Für Galeria arbeiten bundesweit rund 12.000 Menschen. Die Bundesregierung will Venezuela nach den schweren Erdbeben schnell Hilfe leisten. Dafür stünden unter anderem Wasserfilter, Zelte und Generatoren bereit, teilte das Auswärtige Amt mit. Noch heute sollen erste Teams von THW und anderen Organisationen in die Krisenregionen aufbrechen. Bisher ist von mehr als 160 Toten und fast 1.000 Verletzten die Rede. Eine Mehrheit der Menschen in Deutschland befürwortet die geplante Kapitalmarktrente. Das hat eine CIVEI-Umfrage ergeben. Demnach finden es 59% der Befragten gut, dass künftig 2 Prozentpunkte der Rentenbeiträge am Kapitalmarkt angelegt werden sollen. 23% sehen die Pläne der Bundesregierung kritisch. Wer noch mit Windows 10 unterwegs ist, bekommt etwas mehr Zeit. Microsoft verlängert den Support für das Betriebssystem um ein weiteres Jahr. Damit bekommt ihr die wichtigsten Sicherheitsupdates also noch bis Oktober 2027. Man wolle den Kunden mehr Flexibilität geben, um eine geeignete Lösung für ihren PC zu finden, teilte der Konzern mit. Ursprünglich sollte der Support schon im Oktober letzten Jahres auslaufen, Verbraucherschützer hatten aber ordentlich Druck gemacht. Den Schätzungen zufolge laufen weltweit noch 650 Millionen Rechner mit Windows 10 und 400 Millionen davon sind nicht für die Folgeversion Windows 11 geeignet. Und das waren die Nachrichten mit Malte Albrecht.
3: Das Wetter. Es bleibt hochsommerlich und morgen ist es sogar noch aufgeladener. Bei bis zu 40 Grad steigt morgen das Gewitterrisiko deutlich, aber erst so zum Nachmittag und Abend. Morgen früh gibt's noch Sonne und die Nacht wird wieder tropisch mit Tiefstwerten nur zwischen 25 und 20 Grad.
4: NRW Verkehr.
3: Es entspannt sich ganz langsam. Hier kommen noch die Staus ab 10 Minuten Zeitverzug. A1 Köln Richtung Dortmund zwischen Kreuz Leverkusen und Burscheid. 2 Kilometer, 11 Minuten plus. Die A1 von Dortmund Richtung Köln zwischen Burscheid und Köln-Niehl. 4 Kilometer, 39 Minuten plus. Nochmal die A1 weiter. Köln Richtung Euskirchen runter zwischen Hürth und Dreieck Erftal. 1 Kilometer, 10 Minuten plus. Die A44 von Dortmund in Richtung Kassel. Einmal zwischen Erwitte Anröchte und Geseke. 2 Kilometer Stau, eine Viertelstunde plus. Und dann nochmal zwischen Büren und Marsberg, 5 Kilometer Stau und eine halbe Stunde plus. Kommt gut durch.
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3: Es funktioniert tatsächlich. Ich habe gedacht, wie kriege ich meine Bude noch ein bisschen kühler und habe mich da erinnert, ich habe mal gehört, feuchte Tücher in der Bude aufhängen und Ventilator anmachen, der da durchpustet. Habe ich gemacht und es funktioniert tatsächlich. So gut, dass ich jetzt meinen kompletten Hausstand einmal durch die Waschmaschine gejagt habe. Ja gut, es hilft schon ein bisschen und noch mehr Tipps von euch gibt's gleich hier.
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0: Du gehst vor die Tür und trittst in eine Hitzewand rein. Absolut irre. Der Deutsche Wetterdienst warnt vor extremer Hitze. Heute ja 38 Grad. Und es bleibt auch so heiß. Morgen sogar bis 40 Grad drin. Wie kühlt ihr euch ab bei dem Wetter?
3: Ab und zu ein bisschen Eis essen.
4: Kaltes Fußbad, Obst, leichtes Essen.
5: Und zur Abkühlung werden wir nachher ein alkoholfreies Weizenbier trinken.
6: Nicht viel machen, wenn man es irgendwo hinkriegen kann.
7: Ja, und vielleicht zum See fahren und ins Wasser springen.
0: Oder in den Schatten setzen und Deutschlandspiel gucken, ist ja heute Abend auch noch so weit. Hochdruckgebiet Hartmut bringt uns hochsommerliche Temperaturen nach NRW. Und wir bringen die beste Sommermusik dazu. Pedro Capo und Farruko jetzt mit Kalmar für euch.
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0: Das Wetter.
1: Bis morgen Nachmittag ist es das gewohnte Bild. Klarer Himmel, hochsommerlich heiß, morgen bis zu 40 Grad. Morgen Nachmittag bilden sich dann erste Gewitter und der Samstag wird dann auch sehr durchwachsen, stellenweise auch mit Gewittern und Unwettern zum Abend hin. Die Nacht jetzt bleibt auch heiß, unter 20 Grad sinken die Werte kaum.
0: NRW Verkehr.
1: Langsam entspannt es sich. Hier kommen die Staus ab 5 Minuten Zeitverzug. A1 Osnabrück Richtung Münster. Zwischen Greven und Münster Nord 1 Kilometer, 5 Minuten plus. Die 1 von Dortmund runter nach Köln zwischen Kreuz Leverkusen und Köln-Niehl 4 Kilometer, 40 Minuten plus. Die A33 Brilon Richtung Bielefeld zwischen Kreuz Wünnenberg-Haaren und Etteln 2 Kilometer, 10 Minuten. A43 Recklinghausen-Münster zwischen Senden und Kreuz Münster Süd 1 Kilometer, 6 Minuten plus. Die 44 haben wir noch von Dortmund in Richtung Kassel. Einmal zwischen Erwitter-Anröchte und Geseke, 1 Kilometer, 12 Minuten plus. Und dann nochmal zwischen Büren und Marsberg, 3 Kilometer, 8 Minuten extra. Gutes Durchkommen.
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1: Mit Markus Steinacker. Schönen Abend euch. Und ich hätte es nicht für möglich gehalten, aber ich kann hier auf der Arbeit tatsächlich immer noch was lernen. Von Kollegin Laura Potting. Laura guckt ja gerade auf die Dinge, die wir schon seit Ewigkeiten falsch machen. Und da gucken wir gleich mal in die kleine Schublade unterm Ofen. Wusste ich auch nicht, dass die da

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0: Der Donnerstagabend mit Markus Steinacker. Es ist wirklich irre, was ich hier noch lernen kann. Wusstet ihr, dass man Erdbeeren immer mit dem grünen Deckel waschen sollte? Ja, sonst trinkt beim Waschen Wasser ein und verwässert den Geschmack von der Erdbeere. Und Reis solltest du waschen, bevor du den kochst. Und unsere Kollegin Laura Potting hat festgestellt, es gibt noch viel, viel mehr Dinge. Unangenehm viele Dinge, die wir alle die Jahre lang falsch gemacht haben. Und sie hat die für uns zusammengefasst. Hier kommen noch ein paar Beispiele.
1: Wir alle haben ja so einen Backofen, ne? Und ein paar von euch werden auch diese Schublade da drunter haben. Was ist da bei euch so alles drin? Backblech vielleicht, Teller, Töpfe. Bei mir sind so hässliche Servierplatten drin, die ich nie benutze. Naja, jedenfalls ist das alles völlig verschwendet, denn diese Schublade ist bei einigen Öfen eigentlich dafür da, um euer Essen warm zu halten oder eure Teller vorzuwärmen. Deswegen heißt diese Schublade auch Wärmeschublade. Wenn der Ofen an ist, wird sie auch warm. Naja, ich hatte die letzten Jahre dann auf jeden Fall immer sehr, sehr warme, hässliche, unbenutzte Servierplatten. Toll! Falls ihr euch nicht sicher seid, ob ihr eine Wärmeschublade habt, schaut einfach mal in der Gebrauchsanweisung nach. Und falls ihr nicht wisst, wo die ist vermutlich in der Kiste mit den ganzen Kabeln und alten Batterien. Weiter im Text. Falls ihr eine Nudelkelle mit einem größeren Loch drin habt, dieses Loch ist nicht dafür da, um das Teil irgendwo aufzuhängen. Das Loch ist unter anderem zum Abmessen von genau einer Portion Nudeln da. Die passt dann nämlich durch. Und jetzt kommt mir bitte nicht mit Lasagneplatten, passt gar nicht. Ich meine natürlich längliche Nudeln, wie Spaghetti zum Beispiel. Und ich habe mir das Loch in der Kelle jetzt mal genauer angeschaut und muss aber sagen, das ist zu wenig Nudel. Damit kannst du nicht arbeiten. Nudeln müssen immer so viele da sein, dass du damit satt wirst und deine Familie auch und die Nachbarn und mit dem Rest kannst du dann noch dein Haus verfugen. So, und falls ihr danach, nach diesem ganzen Nudelessen zum Runterspülen noch eine Limo aus der Dose trinken wollt, ne? Und dann geht dieser verdammte Strohhalm da immer hin und her und hoch und runter und hält überhaupt nicht, boah, ist das nervig. Dann nimmst du die Lasche von der Dose, ja? Drehst die um, sodass das Loch der Lasche über der Öffnung der Dose ist. Und da kannst du den Strohhalm reinstecken und dann hält der. Gern geschehen.
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1: Ich bin Thomas Bleskin. Nach den schweren Erdbeben in Venezuela hat die Bundesregierung Hilfe zugesagt. Bundeskanzler Merz erklärte, Deutschland sei tief betroffen und werde das Land unterstützen.
2: Wir helfen, wir stehen an der Seite Venezuelas, sagt Kanzler Merz. Mehrere Transportflugzeuge der Bundeswehr, die stünden bereit, versichert der Verteidigungsminister. Und in der Tat, Material und Rettungsteams. Eigentlich wird alles gebraucht im Krisengebiet. Dort graben Menschen mit bloßen Händen weiter nach Verschütteten. Andere stehen vor Trümmerbergen dort, wo einmal ihr Zuhause war. Mancherorts gibt es weder Wasser noch Strom. Claudia Wächter, Nachrichtenredaktion.
1: Die Bundesländer wollen den Bund stärker an den Kosten neuer Bundes- und EU-Vorgaben beteiligen. Die Ministerpräsidenten fordern, dass der Bund künftig 80% der dadurch entstehenden Mehrkosten übernimmt, allerdings erst ab einer Belastung von 125 Millionen Euro. Heute wollen die Länder ihre Position mit Bundeskanzler Merz beraten. Der US-Elektroautobauer Tesla will seine Produktion im Werk Grünheide bei Berlin stärker hochfahren. Das Unternehmen teilte mit, weitere 1.000 Beschäftigte einzustellen und ab Oktober die Produktion auf 7.500 Fahrzeuge pro Woche zu steigern.
3: Bereits ab Juli sollen in Grünheide 6.200 Fahrzeuge pro Woche produziert werden. Dafür stellt Tesla aktuell bereits neue Leute ein. Die Erhöhung ab Oktober ist dann also ein weiterer Schritt. Außerdem plant das Unternehmen darüber hinaus nochmal 1.500 weitere Einstellungen. Neue Mitarbeiter für die Batteriezellfertigung. Allein in diesem Bereich will Tesla in Grünheide umgerechnet rund 220 Millionen Euro investieren. Hintergrund: Nach dem Umsatzeinbruch im Vorjahr laufen die Geschäfte für das Unternehmen inzwischen wieder deutlich besser. Thomas Thonfeld, Berlin.
1: Die Deutsche Bahn gibt frühere Wachstumsziele auf und setzt künftig mehr auf Verlässlichkeit statt auf ehrgeizige Versprechen. Nach Angaben des Konzerns stehen mit einer neuen Strategie betriebliche Qualität und wirtschaftliche Stabilität im Mittelpunkt. Eine Fernverkehrspünktlichkeit von mindestens 80% wird nun erst über die 2030er Jahre angestrebt. Gleichzeitig plant die Bahn einen Umbau mit mehr Verantwortung für regionale Manager und einem Stellenabbau in der Berliner Zentrale. Und das waren die Nachrichten mit Thomas Bleskin.
4: Das Wetter. Da ist tatsächlich noch einiges drin beim Wetter. Nach den 38 Grad, heute geht's morgen rauf bis auf 40. Dazu starten wir erst noch mit Sonne. Später bilden sich dicke Wolken, stellenweise Gewitter. Samstag sieht's ähnlich aus. Erst sonnig und heiß, später wieder Unwettergefahr. Die Nächte sind tropisch, zwischen 20 und 25 Grad.
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4: Langsam wird's weniger. Hier kommt noch alles ab 3 Minuten Zeitverzug. A1 Osnabrück-Münster. Zwischen Greven und Münster-Nord 3 Kilometer. Eine Viertelstunde plus. Die 1 von Dortmund in Richtung Köln, zwischen Kreuz Leverkusen und Köln-Niel, 3 Kilometer Stau, 33 Minuten plus. Die 1 jetzt noch weiter runter, von Köln nach Euskirchen, zwischen Hürth und Dreieck Erftal, 1 Kilometer, 3 Minuten plus. Die A3 von Köln nach Frankfurt, zwischen Loma Nord und Loma, 1 Kilometer, 3 Minuten plus. Die 44 Dortmund Richtung Kassel, zwischen Erwitter-Anröchte und Geseke, 1 Kilometer Stau, 5 Minuten plus. Und die 45 Hagen Richtung Dortmund, zwischen Schwerte-Ärgste und Dortmund Süd, 2 Kilometer und 8 Minuten extra. Gute Fahrt!
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4: Mit Markus Steinacker. Schönen Abend euch, und Fußball-Deutschland sitzt heute Abend wieder vorm Fernseher bzw. vor der Leinwand. In gut 2 Stunden spielt die deutsche Nationalelf gegen Ecuador. Und da sind dann manche Menschen dabei, in deren Brust zwei Herzen schlagen. Wie bei Julia zum Beispiel. Sie lebt hier in Deutschland, wurde aber in Ecuador geboren. Und wie sie auf das Spiel guckt, das hören wir gleich. Oh,

0: Wir sind bereit. Ihr hoffentlich auch. Gleich spielt Deutschland bei der WM gegen Ecuador.
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0: Gut, bei uns geht's um nichts mehr. Unsere Jungs sind schon safe weiter. Bei Ecuador geht's noch um was. Wenn sie gewinnen, können sie noch weiterkommen. Julia Schneider guckt das Spiel heute Abend deswegen mit ganz großen Augen. Sie lebt hier in NRW, ist aber in Ecuador geboren und inzwischen seit über 40 Jahren in Deutschland. Und sie hat uns erzählt, was gerade in Ecuador abgeht.
2: Das ist da ein Riesenspektakel. Immer Party, egal ob die jetzt 0-0 spielen, ob die auch mal eins auf den Sack kriegen, auf gut Deutsch gesagt, die feiern einfach alles. Die sind einfach, ja, das sind wir. Die ganzen Straßen sind da halt wirklich gepflastert mit den Nationalfarben Blau, Rot, Gelb. Das ist ja auch der Name von der Nationalmannschaft La Tri, also die Dreifarbigen. In diesem Moment ist wirklich ein mega Zusammenhalt zu spüren und auch dieser ganze Stolz, dass halt dieser kleine Zwergenstaat da ganz oben wirklich gesehen wird.
0: Das ist schön. Und Vorteil bei Julia, es ist eigentlich egal, wer gewinnt.
2: Obwohl ich schon so lange hier in Deutschland lebe, es ist trotzdem noch sehr zwiegespalten, glaube ich. Egal, wer gewinnt, ich kann jubeln. Das ist halt das Schöne daran, ne?
0: Ja, das ist tatsächlich mega praktisch. Dann drücken wir die Daumen, dass es, egal in welcher Form, ein super Fußballabend wird. Wir machen weiter mit Sommermusik hier im besten Mix. Jean-Paul steht schon am Platz.

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1: Ja, da geht's erstmal gewohnt weiter. Der Abend und die Nacht bleiben meistens klar. Die Temperaturen gehen runter auf 25 bis 20 Grad. In den Tag starten wir dann nochmal mit viel Sonne. Später wird's noch eine Ecke heißer als heute. Bis 40 Grad sind drin. Und damit wird's noch drückender. Morgen Nachmittag und Abend können sich dann erste Gewitter bilden.
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1: Mit Markus Steinacker und Leonie jetzt im besten Mix mit Don't Worry. Und Leonie und ich haben eine Sache gemeinsam. Wir trinken beide sehr gerne Bier, vor allem bayerisch hell. Großartig. Aber ich glaube, sie trinkt tatsächlich ein bisschen mehr als ich. Hat sie mir mal im Interview verraten.

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0: 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Und jetzt gibt es hier schon mal so einen kleinen Vorgeschmack von der Bühne. Felix Jähn zusammen mit Cascada. Boy, You Turn Me.
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1: Ich bin Thomas Bleskin. Bund und Länder haben sich auf eine Finanzreform zur Entlastung von Ländern und Kommunen geeinigt. Künftig soll der Bund 80% der Mehrkosten übernehmen, wenn neue Bundesgesetze bei Ländern und Kommunen zusammen Ausgaben von mehr als 200 Millionen Euro verursachen. Bundeskanzler Merz und Niedersachsens Ministerpräsident Lies sprachen von einem fairen Ausgleich. Die neue Regelung soll zum 1. September in Kraft treten. Der Bundestag hat über neue Wege für mehr dringend benötigte Organspenden debattiert. Abgeordnete einer fraktionsübergreifenden Gruppe warben für die Einführung einer Widerspruchsregelung. Erwachsene würden damit automatisch als Spender nach dem Tod gelten.
2: Keine gute Regelung, sagen Kritiker, denn Schweigen bedeutet ja nicht automatisch, ich bin einverstanden. Fakt ist, im Moment gilt bei uns, Organe dürfen nur entnommen werden, wenn die betroffene Person zu Lebzeiten zugestimmt hat oder eben Angehörige Bescheid wissen. Und das bedeutet für Patienten, sie warten im Durchschnitt 8 Jahre auf ein neues Organ. Wie der Bundestag am Ende abstimmt bei diesem sensiblen Thema, das ist noch unklar. Claudia Wächter, Nachrichtenredaktion.
1: Wer angesichts der erwarteten Hitze eine geplante Bahnreise nicht antreten will, kann diese jetzt kostenfrei stornieren. Die Deutsche Bahn bietet erstmals eine sogenannte Hitze-Sonderkulanz an.
3: Die Weichen und die Technik könnten durch Hitze und Sonne beschädigt werden, heißt es von der Deutschen Bahn. Außerdem steige einerseits die Gefahr für Böschungsbrände, andererseits hat der Deutsche Wetterdienst ja auch schon Unwetter angekündigt. Die Bahn sei darauf gut vorbereitet, trotzdem könne es zu Beeinträchtigungen kommen. Deswegen können Fahrgäste Tickets für Fernreisen kostenlos stornieren. Voraussetzung ist, dass das Ticket bis zum 23. Juni gebucht wurde und die Reise bis zum 30. Juni stattfinden sollte. Diese Tickets können online oder im Reisezentrum storniert werden. Fiona Reinhardt, Nachrichtenredaktion.
1: Die Bundesregierung bereitet nach den schweren Erdbeben Hilfe für Venezuela vor. Nach Angaben des Auswärtigen Amts stehen unter anderem Wasserfilter, Zelte, Feldbetten und Stromgeneratoren bereit. Noch heute sollen Fachleute des Technischen Hilfswerks in die Region reisen, um den Bedarf zu prüfen. Auch die Bundeswehr bereitet Transportflugzeuge für einen möglichen Hilfseinsatz vor. Das waren die Nachrichten mit Thomas Bleskin.
4: Das Wetter. Es bleibt hochsommerlich und morgen ist es sogar noch aufgeladener. Bei bis zu 40 Grad steigt morgen das Gewitterrisiko deutlich, aber erst so zum Nachmittag und Abend. Morgen früh gibt's noch Sonne und die Nacht wird wieder tropisch mit Tiefstwerten nur zwischen 25 und 20 Grad.
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4: Und es gibt eine Sperrung aktuell. Die A44 Dortmund Richtung Kassel zwischen Kreuz-Württemberg-Haren und Lichtenau nach einem Unfall. Die Autobahn ist da komplett gesperrt. Die empfohlene Umleitung geht über die U67. Es staut sich auf der A1 Osnabrück Richtung Münster zwischen Greven und Münster-Nord. 5 Kilometer, 26 Minuten plus. Die A3 Oberhausen Richtung Köln zwischen Kreuz-Breitscheid und Kreuz-Ratingen-Ost. 1 Kilometer Stau, 5 Minuten plus. Die A3 von Köln nach Frankfurt jetzt zwischen Loma Nord und Loma. 1 Kilometer Stau, 9 Minuten plus. Und die A45 Hagen Richtung Dortmund zwischen Schwerte-Ärgste und Dortmund Süd. 3 Kilometer Stau und 10 Minuten plus. Gute Fahrt!
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4: Hola! In einer Stunde wird angepfiffen bei der WM Deutschland gegen Ecuador. Und wir haben uns gefragt, weil wir hier im Radio sind, wie klingt Ecuador eigentlich? Wie klingt Musik aus Ecuador? Eine kleine Kostprobe habe ich gleich für euch. Jetzt erstmal Musik aus dem Nachbarland im Norden, aus Kolumbien, von der Frau, die Fußballhymnen kann. Shakira mit ihrer neuen und Burna Boy Die Die. Ich bin Markus Steinacker, beziehungsweise in dem Fall jetzt Marcos Campo de Piedras.

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Der letzte Spieltag der Gruppenphase der WM steht auf dem Plan. Gleich spielen wir ja gegen Ecuador. Und über das Land und die Kultur haben wir ja schon einiges erzählt hier. Aber wie klingt die Musik da? Hier mal so eine kleine Hörprobe von Liedern aus Ecuador.

0: schön, ne? Die Melodie, der Gesang, die Instrumente, das klingt unverkennbar lateinamerikanisch. Übrigens, das, was wir da als Gitarre raushören, ist nicht immer eine. Oft wird da auch der sogenannte Charango gespielt. Sieht ein bisschen aus wie eine Ukulele, ist aber noch ein bisschen kleiner. Und ganz früher wurde dieses Instrument aus dem Panzer eines Gürteltiers gebaut. Wieder was gelernt. Das hier ist zu 100% aus Synthesizern zusammengeschraubt worden. Sommerhit von 97, Nellen und Kane im besten Mix mit Beach Boy.
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0: Das Wetter.
1: Bis morgen Nachmittag ist es das gewohnte Bild. Klarer Himmel, hochsommerlich heiß, morgen bis zu 40 Grad. Morgen Nachmittag bilden sich dann erste Gewitter und der Samstag wird dann auch sehr durchwachsen, stellenweise auch mit Gewittern und Unwettern zum Abend hin. Die Nacht jetzt bleibt auch heiß, unter 20 Grad sinken die Werte kaum.
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1: Noch einiges los und wir haben noch eine Sperrung vorab. Die A44 ist gesperrt von Dortmund in Richtung Kassel zwischen Kreuz Wünnenberg-Haaren und Lichtenau. Da hat es einen Unfall gegeben und die empfohlene Umleitung ist die U67. Es staut sich noch auf der A1 Köln Richtung Münster zwischen Westhofener Kreuz und Kreuz Dortmund-Unna 2 Kilometer, 15 Minuten plus. Die 1 von Osnabrück in Richtung Münster zwischen Greven und Münster-Nord noch 4 Kilometer Stau, 24 Minuten plus. A3 Oberhausen in Richtung Köln zwischen Kreuz Breitscheid und Kreuz Ratingen-Ost, 1 Kilometer Stau, 9 Minuten plus. Und die A3 weiter runter Richtung Frankfurt zwischen Lohmar-Nord und Lohmar, 1 Kilometer Stau, 4 Minuten plus. Und die A45 noch, Hagen Richtung Dortmund zwischen Schwerte-Ärgste und Westhofener Kreuz, 1 Kilometer, 4 Minuten plus. Gute Fahrt!
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1: So, also Musik aus Ecuador haben wir eben schon gehört. Jetzt gucken wir mal aufs Fußballerische. In einer halben Stunde wird ja angepfiffen. Und wir sprechen gleich mal mit Kollege Nico Hartmann aus dem WM-Studio drüber, was wir von diesem Spiel erwarten können. Deutschland gegen Ecuador. In ein paar Minuten hier.

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0: Der Donnerstagabend und so langsam steigt der Puls, oder?
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0: Ja, gleich geht's los. Um 22 Uhr ist Anstoß bei der Partie Deutschland gegen Ecuador. Und so wie unsere Jungs da bisher agiert haben, wird auch das Spiel wieder richtig Spaß machen. Also glaube ich zumindest. Ich reiche die Frage mal weiter an Nico Hartmann aus dem WM-Studio. Nico, hi, du bist auch so zuversichtlich wie ich, dass wir dieses Spiel gewinnen werden?
2: Ja, hi. Solange die Mannschaft von Julian Nagelsmann diese Haltung, diese Arbeitseinstellung an den Tag legt wie bisher, kann es was werden mit dem dritten Sieg im dritten Spiel. Ich finde es gut und richtig, dass der Bundestrainer die Mannschaft einspielen lässt und nur zweimal verletzungsbedingt wechselt. Aber Vorsicht, der Gegner Ecuador ist trotz bisheriger Torallergie bei diesem Turnier eigentlich sehr, sehr stark, findet auch der Bundestrainer.
3: Generell ist die Defensive schon ihr Prunkstück, verteidigen sehr gut, haben extrem wenig Gegentore auch in einer sehr komplexen WM-Qualifikationsgruppe bekommen, haben ja einige Topstars, aber ich erwarte schon einen extrem starken Gegner, der uns alles abverlangen wird.
2: Also diese Partie ist sehr interessant, auch wenn es sportlich entschieden ist mit dem Gruppensieg, aber es stellt sich so ein bisschen die Charakterfrage, aber da unser Team einen sehr guten Charakter hat, bin ich wiederum zuversichtlich.
0: Ja, mit zwei verletzungsbedingten Änderungen bei uns, sagtest du.
2: Ja, ganz genau. In der Abwehr drückt sozusagen der Schuh, wenn man so will. Für Nico Schlotterbeck ist die WM ja nach einem Bänderriss im Sprunggelenk beendet. Antonio Rüdiger rückt nach in der Innenverteidigung und der Leipziger David Raum ersetzt links hinten den angeschlagenen Nathaniel Brown. Der hat leichte Adduktorenprobleme, soll aber in der K.O.-Phase wieder eingreifen können.
0: Okay, so wir haben jetzt 54 von insgesamt 104 Spielen hinter uns, Nico, Wahnsinn. Und wir haben auch in dieser Nacht noch 5 weitere Spiele.
2: Ja, der Spielemarathon geht weiter. Ich bin mal gespannt, ob bereits irgendjemand alle Partien gesehen hat. Und es geht gnadenlos weiter. Parallel will nämlich die Elfenbeinküste gegen Curaçao das Weiterkommen besiegeln. Aber Vorsicht, die haben gegen Ecuador bereits ihren ersten Punkt geholt. Um 1 Uhr wird sich vermutlich die Niederlande gegen bereits ausgeschiedene Tunesier den nächsten Sieg holen. Spannender wird es da vermutlich im direkten Duell zwischen Japan und Schweden. Das entscheidet über Platz 2 in dieser Gruppe. Und dann gehen wir noch zum Gastgeber, die USA, die stark aufspielte bislang. Sie empfangen die bereits ausgeschiedenen Türken. Und Paraguay duelliert sich am frühen Morgen zeitgleich mit Australien. Die haben beide 3 Punkte und da geht's auch um alles.
0: Okay, aber unser Fokus liegt natürlich auf der Partie Deutschland gegen Ecuador. Danke dir, Nico, für die Infos.
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1: Ich bin Dirk Zeitler. Nach den verheerenden Erdbeben in Venezuela haben die Behörden bisher 188 Tote gezählt. Auf das Hauptbeben folgten demnach 138 Nachbeben. Schwere Schäden gab es besonders im Bundesstaat La Guaira an der Karibikküste. Viele Länder haben Hilfe zugesagt, darunter auch Deutschland.
2: Wir helfen, wir stehen an der Seite Venezuelas, sagt Kanzler Merz. Mehrere Transportflugzeuge der Bundeswehr, die stünden bereit, versichert der Verteidigungsminister. Und in der Tat, Material und Rettungsteams. Eigentlich wird alles gebraucht im Krisengebiet. Dort graben Menschen mit bloßen Händen weiter nach Verschütteten. Andere stehen vor Trümmerbergen dort, wo einmal ihr Zuhause war. Mancherorts gibt es weder Wasser noch Strom. Claudia Wächter, Nachrichtenredaktion.
1: Bund und Länder haben sich auf eine Finanzreform zur Entlastung von Ländern und Kommunen geeinigt. Künftig soll der Bund 80% der Mehrkosten übernehmen, wenn neue Bundesgesetze bei Ländern und Kommunen zusammen Ausgaben von mehr als 200 Millionen Euro verursachen. Die neue Regelung soll zum 1. September in Kraft treten. Galeria verschafft sich Luft. Die angeschlagene Warenhauskette erhält für die weitere Sanierung einen neuen Kredit in Höhe von bis zu 160 Millionen Euro. Nach dpa-Informationen sind zugleich aber weitere Filialschließungen vorgesehen.
3: Es ist einerseits eine gute Meldung für Galeria. Nach Wochen der Unsicherheit gibt es frisches Geld für das Unternehmen. Der Kredit kommt von der US-Investmentgesellschaft Gordon Brothers und wird durch die Ware von Galeria abgesichert. Das Geld ist aber auch an einen auf 3 Jahre angelegten Sanierungsplan geknüpft, der jetzt umgesetzt werden soll. Und das heißt, es wird noch einmal genau geprüft, welche der verbliebenen Standorte wirklich noch rentabel sind. Dabei gelten wohl etwa 30 der derzeit 83 Warenhäuser als Wackelkandidaten. Thomas Brock, Nachrichtenredaktion.
1: Zum Sport. Julian Nagelsmann verändert im letzten Gruppenspiel der Fußballnationalmannschaft bei der Weltmeisterschaft erstmals seine Startelf. Neu ins Team kommen gegen Ecuador die beiden Abwehrspieler Antonio Rüdiger und David Raum. Dennis Undav, der mit 3 Treffern beste deutsche Torschütze im Turnier, soll auch zum Vorrundenabschluss wieder als Joker von der Bank kommen.
4: Das Wetter.
5: Da ist tatsächlich noch einiges drin beim Wetter. Nach den 38 Grad, heute geht's morgen rauf bis auf 40. Dazu starten wir erst noch mit Sonne. Später bilden sich dicke Wolken, stellenweise Gewitter. Samstag sieht's ähnlich aus. Erst sonnig und heiß, später wieder Unwettergefahr. Die Nächte sind tropisch, zwischen 20 und 25 Grad.
4: NRW Verkehr.
5: Und da haben wir noch die Sperrung drin. A44 Dortmund Richtung Kassel. Die ist gesperrt zwischen Kreuz Windenberg-Haaren und Lichtenau nach einem Unfall. Da laufen die Bergungsarbeiten. Die empfohlene Umleitung geht über die U67. Dann staut es sich noch auf der A1 Köln Richtung Münster. Zwischen Westhofener Kreuz und Kreuz Dortmund-Unna 2 Kilometer, 14 Minuten plus. Auf der A1 von Osnabrück in Richtung Münster zwischen Greven und Münster Nord 4 Kilometer, 19 Minuten plus. Und auf der A3 Oberhausen Richtung Köln zwischen Kreuz Breitscheid und Kreuz Ratingen Ost 1 Kilometer, 4 Minuten plus. Gute Fahrt!
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5: Los geht's, Deutschland gegen Ecuador, wenn ihr das Spiel guckt. Viel Spaß dabei, aber egal, was ihr macht, ob ihr das Spiel guckt oder ob ihr euch einen entspannten Abend machen wollt, wir sind bei euch, gleich mit chilliger neuer Musik aus England von ADMT. Ich bin Markus Steinacker, schönen Abend euch.

0: Der Donnerstagabend mit Markus Steinacker. Wir gucken auf einen sehr interessanten Musiker. Vom Straßenkünstler zum Sänger, der inzwischen sogar ausverkaufte Shows spielt. Einen ganz besonderen Import aus Großbritannien haben wir für euch hier, ADMT. Seinen Song Fuck You hatten wir euch schon vor ein paar Monaten vorgestellt. Und jetzt war er wieder bei uns zu Gast mit seiner neuen Single Burn Brighter. Sehr gefühlvoll und schon der Titel Burn Brighter ist Programm, wie uns ADMT erzählt hat.
1: I think it's choosing to put sticks on your fire when it's...
2: Es geht darum, Holz nachzulegen, wenn das Feuer schwächer wird. Du entscheidest dich, du übernimmst die Kontrolle. Ich glaube, jeder Mensch auf der Welt hat, egal in welcher Situation, die Möglichkeit, anders zu denken und zu wachsen. Wenn wir uns dazu entscheiden, wird das Leben besser. Ich sage nicht, dass es für jeden einfach ist. Jeder hat andere Umstände. Aber wenn du anfängst, für etwas zu brennen, gibt es kein Zurück. Du brennst nur noch stärker.
1: And burn bright, when you choose to burn brighter, you're only ever gonna burn brighter.
0: Ja, das stimmt. Motivation pur. Und genau so klingt der Song auch von Anfang bis Ende. Der macht Mut, auch in dunklen Zeiten das eigene Leuchten nicht zu verlieren und einfach weiterzumachen. Genau das ist auch die wichtige Botschaft, die er uns mitgeben möchte.
1: I really hope that, you know, anyone...
2: Ich hoffe wirklich, dass jeder, der das hört, versteht, du hast dieselbe Fähigkeit wie jeder andere. Wenn du dich entscheidest, stärker zu brennen, wenn du dich entscheidest, deine Wahrheit zu leben, dann kannst du das.
1: Truth, then you can do that.
0: Wow, schöne Worte. Und ich glaube, das muss man zwischendurch auch immer mal wieder hören. Und jetzt gibt's diese Message nochmal als Song hier für euch. ADMT mit Burn Brighter.
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0: Das Wetter.
1: Ja, da geht's erstmal gewohnt weiter. Der Abend und die Nacht bleiben meistens klar. Die Temperaturen gehen runter auf 25 bis 20 Grad. In den Tag starten wir dann nochmal mit viel Sonne. Später wird's noch eine Ecke heißer als heute. Bis 40 Grad sind drin. Und damit wird's noch drückender. Morgen Nachmittag und Abend können sich dann erste Gewitter bilden.
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1: Und wir haben noch die Sperrung drin auf der A44 Dortmund-Kassel. Die ist zwischen Kreuz Winnenberg-Haren und Lichtenau nach einem LKW-Unfall gesperrt. Die Aufräumarbeiten laufen noch. Empfohlene Umleitung ist die U67. Außerdem staut es sich noch auf der A1 Köln Richtung Münster zwischen Schwerte und Kreuz Dortmund-Unna. 2 Kilometer, 12 Minuten plus. Die 1 jetzt von Osnabrück in Richtung Münster zwischen Greven und Münster-Nord. 3 Kilometer, 1/4 Stunde plus. Rüber auf die 3 Köln Richtung Frankfurt zwischen Lohmar-Nord und Lohmar. 1 Kilometer, 3 Minuten plus. Und die 61 Koblenz-Mönchengladbach zwischen Bedburg und Jackerath. 1 Kilometer Stau, seid ihr in 7 Minuten durch. Gute Fahrt.
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1: Mit Markus Steinacker und mit unserem Bundeshannes. Ja, fast. Daily Hannes. Unser Hannes Höfer lässt sich mal aus über die 85 Millionen Bundestrainer. Gleich hier bei mir. Schönen Abend euch.

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0: Naja, fast richtig. Dasha singt hier über Austin, dann sind wir nicht. Wir sind in New Jersey. Da geht's für unsere Jungs gegen Ecuador. Und wir freuen uns alle, denn es läuft ja generell super für uns. Trotzdem, was gehört zu einem guten WM-Spiel dazu? Bratwurst, Bier und 85 Millionen Trainer vor dem Fernseher.
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2: So, jetzt sind wir aber alle im WM-Modus, oder? Letztes Vorrundenspiel. Das heißt auch, wir haben alle unsere Bundestrainerlizenz in der Tasche. Im Prinzip können wir ab jetzt übernehmen. Der Nagelsmann, der kann jetzt den Mannschaftsbus fahren. Guck mal, Aufstellung, das können wir doch besser. Egal, wen der bringt, das hätten wir aber anders gemacht. Neuer im Tor? Nee, dann lieber einen anderen, der ist noch neuer. Die Abwehr, die muss mehr nach vorne arbeiten und der Angriff mehr nach hinten. Und das Mittelfeld, viel zu viele Querpässe. Wieso ziehen die denn nicht einfach mal von 35 Meter ab? Das sind doch Profis, die müssen doch mal das Tor treffen können. Einfach mal ins lange Eck, aber bitte flach schießen, hoch gewinnen. Denn es hat noch keiner unterm Tor hergeschossen. So, nach der Ansprache sind wir ja wohl alle bereit fürs Spiel, oder? Wusstet ihr eigentlich, dass der WM-Pokal knapp 20 Millionen Dollar wert ist? Kein Wunder, dass sich alle deswegen so verrückt machen. Und immer dran denken, was mein Jugendtrainer immer zu mir gesagt hat. Es gibt ein Leben nach der kurzen Ecke.
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1: Ich bin Dirk Zeitler. Nach den verheerenden Erdbeben in Venezuela haben die Behörden bisher 188 Tote gezählt. Fachleute rechnen jedoch mit deutlich mehr Todesopfern. Der Seismologe Jeffrey Park von der Universität Yale sagte dem Sender CNN, die Zahl könnte in die Tausende oder sogar Zehntausende gehen. Zudem warnte er vor Nachbeben in den kommenden Wochen, die weitere Gefahren durch einsturzgefährdete Gebäude mit sich bringen könnten. Wer angesichts der aktuellen Hitze eine geplante Bahnreise nicht antreten will, kann diese jetzt kostenfrei stornieren. Die Deutsche Bahn bietet erstmals eine sogenannte Hitze-Sonderkulanz an, wie der Konzern mitteilte. Die hohen Temperaturen seien eine große Belastung für die Bahn.
2: Die Weichen und die Technik könnten durch Hitze und Sonne beschädigt werden, heißt es von der Deutschen Bahn. Außerdem steige einerseits die Gefahr für Böschungsbrände, andererseits hat der Deutsche Wetterdienst ja auch schon Unwetter angekündigt. Die Bahn sei darauf gut vorbereitet, trotzdem könne es zu Beeinträchtigungen kommen. Deswegen können Fahrgäste Tickets für Fernreisen kostenlos stornieren. Voraussetzung ist, dass das Ticket bis zum 23. Juni gebucht wurde und die Reise bis zum 30. Juni stattfinden sollte. Fiona Reinhardt, Nachrichtenredaktion.
1: Galeria verschafft sich Luft. Die angeschlagene Warenhauskette erhält für die weitere Sanierung einen neuen Kredit in Höhe von bis zu 160 Millionen Euro. Zugleich sind aber weitere Filialschließungen vorgesehen.
3: Es ist einerseits eine gute Meldung für Galeria. Nach Wochen der Unsicherheit gibt es frisches Geld für das Unternehmen. Der Kredit kommt von der US-Investmentgesellschaft Gordon Brothers und wird durch die Ware von Galeria abgesichert. Das Geld ist aber auch an einen auf 3 Jahre angelegten Sanierungsplan geknüpft, der jetzt umgesetzt werden soll. Und das heißt, es wird noch einmal genau geprüft, welche der verbliebenen Standorte wirklich noch rentabel sind. Dabei gelten wohl etwa 30 der derzeit 83 Warenhäuser als Wackelkandidaten. Thomas Brock, Nachrichtenredaktion.
1: Bund und Länder haben sich auf eine Finanzreform zur Entlastung von Ländern und Kommunen geeinigt. Künftig soll der Bund 80% der Mehrkosten übernehmen, wenn neue Bundesgesetze bei Ländern und Kommunen zusammen Ausgaben von mehr als 200 Millionen Euro verursachen. Die neue Regelung soll zum 1. September in Kraft treten.
4: Das Wetter. Es bleibt hochsommerlich und morgen ist es sogar noch aufgeladener. Bei bis zu 40 Grad steigt morgen das Gewitterrisiko deutlich, aber erst so zum Nachmittag und Abend. Morgen früh gibt's noch Sonne und die Nacht wird wieder tropisch mit Tiefstwerten nur zwischen 25 und 20 Grad.
0: NRW Verkehr.
4: Es staut sich noch auf der A1 Köln Richtung Münster. Zwischen Schwerte und Unna 1 Kilometer, 9 Minuten plus. Auf der A1 von Osnabrück in Richtung Münster, zwischen Greven und Münster Nord 2 Kilometer Stau, 10 Minuten plus. Und auf der A3 Köln Richtung Frankfurt, zwischen Loma Nord und Loma 1 Kilometer Stau, 7 Minuten plus. Gute Fahrt!
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4: Mit Markus Steinacker und gleich mit ein bisschen Nachhilfe in puncto Fangesänge. Jetzt grölt hier aber erstmal Linda Perry von Four Non Blondes. What's up? Schöne Nacht euch.

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0: Das Wetter.
1: Bis morgen Nachmittag ist es das gewohnte Bild. Klarer Himmel, hochsommerlich heiß, morgen bis zu 40 Grad. Morgen Nachmittag bilden sich dann erste Gewitter und der Samstag wird dann auch sehr durchwachsen, stellenweise auch mit Gewittern und Unwettern zum Abend hin. Die Nacht jetzt bleibt auch heiß, unter 20 Grad sinken die Werte kaum.
0: NRW Verkehr.
1: Wir haben gerade zwei Sperrungen wegen Unfällen. Einmal auf der A1 Euskirchen Richtung Blankenheim. Zwischen Mechernich und Nettersheim, da hat es einen Unfall gegeben. Die Autobahn ist gesperrt. Und das gilt auch für die A40 Venlo Richtung Duisburg. Zwischen Bankum und Wachtendonk vorübergehend die Autobahn gesperrt. Es staut sich auf der A1 Köln Richtung Münster. Zwischen Schwerte und Unna 1 Kilometer, 7 Minuten plus. Auf der A1 von Köln Richtung Euskirchen. Zwischen Hürth und Dreieck Erftal 1 Kilometer, 2 Minuten plus. Die A1 von Euskirchen weiter Richtung Blankenheim. Zwischen Mechernich und Nettersheim vor der Unfallstelle 1 Kilometer Stau, 1/2 Stunde plus. Die A3 Köln Richtung Frankfurt. Zwischen Lohmar Nord und Lohmar 1 Kilometer Stau, 5 Minuten plus. Und die A40 Venlo Richtung Duisburg. Zwischen Bankum und Wachtendonk 1 Kilometer, 9 Minuten plus. Kommt gut durch.
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1: Mit Markus Steinacker und wir gucken auch auf die schrägen, verrückten Sachen, die am Rande des Fußballplatzes passieren bei dieser Fußball-Weltmeisterschaft.

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0: Die WM läuft, alle gucken auf den Platz und bei Ghana ging ein Fan besonders viral.
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0: Habt ihr den gesehen? Hat im Netz für ein bisschen Verwirrung gesorgt. Kollege Leo Arrigi.
2: Ja, das war schon eine Szene, bei der man vorm Fernseher erstmal kurz denkt, was ist jetzt hier eigentlich gerade passiert? Während des Spiels war ein Ghana-Fan zu sehen, wie er weißes Pulver von seiner Handfläche in die Luft pustet. Im Stadion, bei einer WM. Also ein Bild, das natürlich sofort im Internet viral gegangen ist. Viele haben erstmal wild spekuliert. Ist es etwa eine gewisse aufputschende Droge? Aber warum dann so verschwenden? Aber Entwarnung, es war kein Kokain, sondern Talkumpuder. Das wird in Ghana unter anderem bei traditionellen Riten verwendet. Zum Beispiel, wenn ein neuer Häuptling eingesetzt wird oder wenn ein besonderer Sieg gefeiert wird. Das Puder steht dann für Glück, Triumph und Segen.
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1: Ich bin Dirk Zeitler. Nach den verheerenden Erdbeben in Venezuela haben die Behörden bisher 188 Tote gezählt. Fachleute rechnen jedoch mit deutlich mehr Todesopfern. Der Seismologe Jeffrey Park von der Universität Yale sagte dem Sender CNN, die Zahl könnte in die Tausende oder sogar Zehntausende gehen. Zudem warnte er vor Nachbeben in den kommenden Wochen, die weitere Gefahren durch einsturzgefährdete Gebäude mit sich bringen könnten. Wer angesichts der aktuellen Hitze eine geplante Bahnreise nicht antreten will, kann diese jetzt kostenfrei stornieren. Die Deutsche Bahn bietet erstmals eine sogenannte Hitze-Sonderkulanz an, wie der Konzern mitteilte. Die hohen Temperaturen seien eine große Belastung für die Bahn.
2: Die Weichen und die Technik könnten durch Hitze und Sonne beschädigt werden, heißt es von der Deutschen Bahn. Außerdem steige einerseits die Gefahr für Böschungsbrände, andererseits hat der Deutsche Wetterdienst ja auch schon Unwetter angekündigt. Die Bahn sei darauf gut vorbereitet, trotzdem könne es zu Beeinträchtigungen kommen. Deswegen können Fahrgäste Tickets für Fernreisen kostenlos stornieren. Voraussetzung ist, dass das Ticket bis zum 23. Juni gebucht wurde und die Reise bis zum 30. Juni stattfinden sollte. Fiona Reinhardt, Nachrichtenredaktion.
1: Galeria verschafft sich Luft. Die angeschlagene Warenhauskette erhält für die weitere Sanierung einen neuen Kredit in Höhe von bis zu 160 Millionen Euro. Zugleich sind aber weitere Filialschließungen vorgesehen.
3: Es ist einerseits eine gute Meldung für Galeria. Nach Wochen der Unsicherheit gibt es frisches Geld für das Unternehmen. Der Kredit kommt von der US-Investmentgesellschaft Gordon Brothers und wird durch die Ware von Galeria abgesichert. Das Geld ist aber auch an einen auf 3 Jahre angelegten Sanierungsplan geknüpft, der jetzt umgesetzt werden soll. Und das heißt, es wird noch einmal genau geprüft, welche der verbliebenen Standorte wirklich noch rentabel sind. Dabei gelten wohl etwa 30 der derzeit 83 Warenhäuser als Wackelkandidaten. Thomas Brock, Nachrichtenredaktion.
1: Bund und Länder haben sich auf eine Finanzreform zur Entlastung von Ländern und Kommunen geeinigt. Künftig soll der Bund 80% der Mehrkosten übernehmen, wenn neue Bundesgesetze bei Ländern und Kommunen zusammen Ausgaben von mehr als 200 Millionen Euro verursachen. Die neue Regelung soll zum 1. September in Kraft treten.
4: Das Wetter. Jetzt in der Nacht bleibt es bei uns in NRW trocken und sehr warm. Vor allem in den Innenstädten kühlt es kaum ab. Ja, da bleibt es warm. Bei bis zu 25 Grad im Nordosten immerhin noch 17 Grad. Der Freitag dann auch wieder mit viel Sonne und extremer Hitze. Temperaturen zwischen 34 und 39 Grad. Entlang des Rheins sind sogar bis zu 40 drin. Am Nachmittag und Abend können dann vor allem im Westen einzelne kräftige Hitzegewitter entstehen.
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5: A1 Köln Münster zwischen Schwerte und Kreuz Dortmund-Unna, 2 Kilometer Stau, 5 Minuten Zeitverlust. Wir wünschen allen unterwegs gute Fahrt.
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4: Eine schöne Nacht euch, hier ist Leo Arregui im besten Mix. Immer noch mit diesen tropischen Temperaturen draußen, mein Gott. Oh. Also ich muss sagen, letzte Nacht hatte ich echt wirklich Probleme durchzuschlafen. Aber wenn man dann einmal irgendwie drin ist und der Schweiß nur noch so ganz leicht runterläuft, dann geht's irgendwie. Und so ein bisschen entspannte Musik hilft da, glaube ich, auch in jedem Fall. Wir schaffen es hier gemeinsam durch diese heiße Nacht. Mit Musik von Teddy Swims, Mr. Know It All.

0: passt, finde ich schon irgendwie, oder? All That She Wants, Ace of Base. Das klingt so sommerlich, so schön heiß hier für eure Freitagnacht.
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0: Und heute soll schon wieder richtig heiß werden. Sie macht, ich glaube, uns allen schon so ein bisschen zu schaffen. Auch vor allem vielen Schülern hier bei uns in Nordrhein-Westfalen. Deshalb hat das NRW-Schulministerium jetzt neue Regeln für Hitze freigeschaffen. Zum ersten Mal profitieren auch Schülerinnen und Schüler der Oberstufe davon. Neuen Regeln gelten ab sofort. Kurz rüber zu Hossein Asyandi aus dem Landtagsstudio. Was sind das denn jetzt genau für neue Regeln?
3: Ja, die neuen Regeln besagen, ab sofort dürfen auch Oberstufenschüler verkürzte Unterrichtsstunden und hitzefrei bekommen. Das galt bisher nur bis zur 10. Klasse. Schulen können die Unterrichtsstunden auch ab der 11. zum Beispiel auf 30 Minuten verkürzen und am Nachmittag hitzefrei geben. Aber Vorsicht, auch wenn die Schüler dann schon volljährig sind, die Entscheidung trifft weiter die Schulleitung. Das Schulministerium hier in Düsseldorf nennt Raumtemperaturen von mehr als 27 Grad als Orientierung. Das Ganze gilt bis zu den Sommerferien. Danach will man sowieso weitersehen, ob man die Regeln nicht irgendwie angleicht. Und die Diskussion dürfte damit nicht beendet sein. Die Lehrergewerkschaft GEW sagt, langfristig ist auch das keine Lösung. Es wird wohl immer häufiger Hitzewellen geben. Da helfen nur langfristig mehr Investitionen in Schulgebäude und Hitzeschutzkonzepte.
0: Jetzt dürfen also auch Oberstufenschüler hitzefrei bekommen. Kurze Infos dazu gab es von Hossein Asyandi. Danke nach Düsseldorf.
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0: Das Wetter.
1: Ja, auch jetzt mitten in der Nacht bleibt es ziemlich warm bei uns in NRW. Die Temperaturen in den Innenstädten immer noch bis zu 25 Grad. Im Nordosten, da geht es immerhin runter auf etwa 17 Grad. Der Freitag wird dann nochmal sonnig und richtig heiß. Höchstwerte liegen zwischen 34 und 39 Grad. Am Rhein kann sogar die 40-Grad-Marke fallen. Später am Tag steigt dann besonders im Westen von NRW das Risiko für Hitzegewitter.
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2: Zurzeit liegen uns keine Meldungen vor. Wir wünschen allen unterwegs gute Fahrt.
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1: Falls es euch diese Nacht noch niemand gesagt hat, Leute, ihr macht es wunderbar und ihr seht auch ganz toll aus in der Nachtschicht oder wo auch immer ihr gerade dabei seid, hier an diesem frühen Freitag. Mein Name ist Leo Areggi. Und falls das jetzt nicht gereicht haben sollte an positiven Affirmationen, dann machen die Sportfreunde Stille halt auch nochmal ein Kompliment. Schöne Nacht euch!

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0: Chaka Khan. Ain't Nobody für euren frühen Freitag.
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0: Wir sprechen jetzt über Obsession, neuer Horror-Thriller, läuft bei uns seit gestern in den Kinos, trägt noch den schönen Titel Du sollst mich lieben, also Obsession, du sollst mich lieben. Jörg Albrecht, unser Film- und Serienexperte, wir sprechen jetzt mal drüber. Film hat nämlich in den USA schon für Furore gesorgt.
2: Und wie? Obsession ist die Kinosensation des Jahres. Zum einen, weil der Film bei Produktionskosten von nicht mal $1 Million weltweit schon über 250 Millionen eingespielt hat und zum anderen hat er in den USA einen Uraltrekord pulverisiert, der 1982 von E.T. aufgestellt worden ist. Statt von Woche zu Woche, nämlich wie es bei jedem Kinostart üblich ist, bei den Besucherzahlen abzubauen, hat Obsession jedes Mal kräftig zugelegt.
0: Okay, das klingt ja ziemlich geil. Erzähl doch mal, Jörg, warum ist Obsession ein Must-See?
2: Ganz klar, weil du, wie übrigens schon letzte Woche auch bei Backrooms, der anderen Kinosensation des Jahres, eine originelle Horrorgeschichte zu sehen bekommst und die hat mehr zu bieten als nur plumpe Jumpscares, also die üblichen Schockeffekte.
3: One wish, Willow. Du hast nur einen Wunsch. Ich wünsche mir, dass Nicky Freeman mich mehr liebt als alles andere.
2: Der sich das wünscht, heißt Bear, ein schüchterner Kerl, der in einem Musikgeschäft arbeitet und sich nicht traut, Kollege Nicky seine Liebe zu gestehen. Aber mit Hilfe eines Glücksbringers ist es auf einmal ganz einfach. Von einer Sekunde auf die andere hat Nicky nur noch Augen für ihn.
4: Bear, ich liebe dich so, so, so, so, so sehr.
2: Ja, dumm nur, dass diese Liebe immer verhängnisvoller wird und immer extremere Ausmaße annimmt.
4: Bear, wieso liebst du mich nicht? Sag's mir!
5: Ich liebe dich!
0: Ja, da hau ich doch direkt mal ein berühmtes Goethe-Zitat hinterher. Die ich rief, die Geister, werde ich nun nicht los.
2: Das trifft den Nagel auf den Kopf, wie hier die Dinge eskalieren. Das ist nicht nur bis zum Ende überraschend, sondern auch genial grotesk mit vielen Cringe-Momenten. Der erst 26-jährige Curry Barker hat mit Obsession ein fulminantes Kinodebüt hingelegt, aber auch von Indy Navaretti, die Nikki spielt und die einige vielleicht aus der Serie Superman and Lois kennen, werden wir ganz bestimmt noch viel sehen.
0: Ab Donnerstag bei uns in den Kinos der Horrorknaller Obsession. Du sollst mich lieben. Danke, Jörg, für die Infos.
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1: Ich bin Dirk Zeitler. Die deutsche Fußballnationalmannschaft hat ihr sportlich nachrangiges drittes Gruppenspiel bei der WM mit 1:2 gegen Ecuador verloren. Für die K.O.-Runde war die Auswahl vom Bundestrainer Julian Nagelsmann bereits vor dem Anstoß als Gruppensieger qualifiziert. Die Defensive um Abwehrchef Jonathan Tah wackelte in der zweiten Hälfte bedenklich. Auch Rekordtorwart Manuel Neuer agierte beim zweiten Gegentor viel zu zögerlich. Nach dem verheerenden Erdbeben in Venezuela haben die Behörden bisher 188 Tote gezählt. Fachleute rechnen jedoch mit deutlich mehr Todesopfern.
2: Die USA mobilisieren Such- und Rettungsmannschaften. Das habe oberste Priorität, sagte US-Außenminister Rubio. Auch medizinische Hilfe, Lebensmittel und Wasser werden vor Ort gebracht. Der Flughafen in Caracas ist zu großen Teilen beschädigt. So hilft das Pentagon, die Güter in die betroffenen Gebiete zu bringen. Die USA helfen auch mit Satellitenaufnahmen, um Schäden in abgelegenen Regionen zu analysieren. Die Zeit dränge, mahnte Rubio. Man wolle Menschen aus den Trümmern retten, solange sie noch am Leben seien. Aus den USA Tina Eck.
1: Wer angesichts der erwarteten Hitze eine geplante Bahnreise nicht antreten will, kann diese jetzt kostenfrei stornieren. Die Deutsche Bahn bietet erstmals eine sogenannte Hitze-Sonderkulanz an. Die hohen Temperaturen seien eine große Belastung für die Bahn, teilte der Konzern mit.
3: Die Weichen und die Technik könnten durch Hitze und Sonne beschädigt werden, heißt es von der Deutschen Bahn. Außerdem steige einerseits die Gefahr für Böschungsbrände, andererseits hat der Deutsche Wetterdienst ja auch schon Unwetter angekündigt. Die Bahn sei darauf gut vorbereitet, trotzdem könne es zu Beeinträchtigungen kommen. Deswegen können Fahrgäste Tickets für Fernreisen kostenlos stornieren. Voraussetzung ist, dass das Ticket bis zum 23. Juni gebucht wurde und die Reise bis zum 30. Juni stattfinden sollte. Diese Tickets können online oder im Reisezentrum storniert werden. Fiona Reinhardt, Nachrichtenredaktion.
1: Der US-Elektroautobauer Tesla will seine Produktion im Werk Grünheide bei Berlin stärker hochfahren. Das Unternehmen teilte mit, weitere 1.000 Beschäftigte einzustellen und ab Oktober die Produktion auf 7.500 Fahrzeuge pro Woche zu steigern. Im April hatte Tesla bereits die Einstellung von 1.900 Mitarbeitern angekündigt.
4: Das Wetter. Es bleibt in dieser Nacht trocken und es bleibt in dieser Nacht sehr warm. Temperaturen, vor allem in den Städten, sinken nur auf rund 25 Grad. Ein bisschen angenehmer wird es im Nordosten NRWs mit Tiefstwerten immerhin um die 17 Grad. Der Freitag wird dann nochmal schön knackig warm, viel Sonne, kaum Wolken und wir erreichen Werte zwischen 34 und 39 Grad. Direkt am Rhein kann es sogar bis zu 40 Grad heiß werden.
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5: A45 Gießenhagen, zwischen Lüdenscheid und Lüdenscheid Nord, dichter Verkehr, 6 Minuten Zeitverlust. Wir wünschen allen unterwegs gute Fahrt.
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4: Schöne Nacht mit uns, mein Name ist Leo Arigi. Ja, ich hoffe, ihr habt es irgendwie verhältnismäßig kühl oder also auf jeden Fall aushaltbar, dass ihr hier irgendwie durch die Nacht kommt. Ach ja, es ist wirklich anstrengend, aber für alle, die jetzt vielleicht mit der Hitze wirklich gerade starke Probleme haben, es soll ja auch ab dem Wochenende dann kühler werden und da können wir uns ja drauf freuen. Und für die Zwischenzeit.

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0: Ja, ja, da ist schon einiges los. Bis zu 39 Grad ja angesagt fürs Wochenende. Aber keine Sorge, Leute, das Rainbow Festival hat vorgesorgt. Was haben wir denn alles Tolles im Programm? Zum Beispiel Wasserhähne. Die stehen überall für euch zur Verfügung und bei denen könnt ihr die ganze Zeit kostenlos nachfüllen. Solltet ihr auch tun, stay hydrated. Ganz wichtig, vor allem bei so heißen Temperaturen, damit man auch sicher und schön zusammen abgehen kann. Und wer sich fragt, ja, was soll ich denn jetzt eigentlich noch anziehen? Outfit-Tipps gibt's von Host Olivia Jones.
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0: 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Das hat sie gemeint, natürlich. 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Viel Spaß wünsche ich, genug Wasser trinken, würde ich sagen, und dann steht der Party nichts im Weg, oder?
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0: Musik jetzt von den Venga Boys. We're going to Ibiza. Die sind auch da. Am Samstag beim Rainbow Festival.

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0: Das Wetter.
1: Jetzt in der Nacht bleibt es bei uns in NRW trocken und sehr warm. Vor allem in den Innenstädten kühlt es kaum ab. Ja, da bleibt es warm. Bei bis zu 25 Grad im Nordosten immerhin noch 17 Grad. Der Freitag dann auch wieder mit viel Sonne und extremer Hitze. Temperaturen zwischen 34 und 39 Grad. Entlang des Rheins sind sogar bis zu 40 drin. Am Nachmittag und Abend können dann vor allem im Westen einzelne kräftige Hitzegewitter entstehen.
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2: Zurzeit liegen uns keine Meldungen vor. Wir wünschen allen unterwegs gute Fahrt.
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1: Neo habe ich jetzt für euch für diesen Freitag mit Closer. Und Neo, hier dieser R&B-Sänger, das finde ich immer so ein lustiger Funfact, der ist tatsächlich in einer Beziehung mit drei Frauen. Ja, also, und aber liebt alle gleich und macht allen unterschiedliche Geschenke, zum Beispiel zum Valentinstag. Na dann, ich bin Leo Arigi.

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0: Es gibt so ein paar Sachen, da weiß man eigentlich gar nicht, dass man so machen sollte.
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0: Ja, zum Beispiel bei Lebensmitteln. Erdbeeren sollte man immer mit diesem grünen Wuschelzeug da oben waschen, sonst dringt beim Waschen eben Flüssigkeit ein und verwässert den Geschmack. Und auch Reis sollte man waschen, bevor man ihn kocht. Ich weiß nicht, wusstet ihr das, dass man das alles irgendwie waschen muss oder wie man es waschen muss? Es gibt viele solcher Dinge. Kollegin Laura Potting hat noch mehr gesammelt, die sie alte Jahre falsch gemacht hat. Und sie hat sie für euch zusammengefasst. Hier noch ein paar weitere Beispiele.
2: Wir alle haben ja so einen Backofen, ne? Und ein paar von euch werden auch diese Schublade da drunter haben. Was ist da bei euch so alles drin? Backblech vielleicht, Teller, Töpfe. Bei mir sind so hässliche Servierplatten drin, die ich nie benutze. Naja, jedenfalls ist das alles völlig verschwendet, denn diese Schublade ist bei einigen Öfen eigentlich dafür da, um euer Essen warm zu halten oder eure Teller vorzuwärmen. Deswegen heißt diese Schublade auch Wärmeschublade. Wenn der Ofen an ist, wird sie auch warm. Naja, ich hatte die letzten Jahre dann auf jeden Fall immer sehr, sehr warme, hässliche, unbenutzte Servierplatten. Toll! Falls ihr euch nicht sicher seid, ob ihr eine Wärmeschublade habt, schaut einfach mal in der Gebrauchsanweisung nach. Und falls ihr nicht wisst, wo die ist vermutlich in der Kiste mit den ganzen Kabeln und alten Batterien. Weiter im Text. Falls ihr eine Nudelkelle mit einem größeren Loch drin habt, dieses Loch ist nicht dafür da, um das Teil irgendwo aufzuhängen. Das Loch ist unter anderem zum Abmessen von genau einer Portion Nudeln da. Die passt da nämlich durch. Und jetzt kommt mir bitte nicht mit Lasagneplatten. Passt gar nicht. Ich meine natürlich längliche Nudeln, wie Spaghetti zum Beispiel. Und ich habe mir das Loch in der Kelle jetzt mal genauer angeschaut und muss aber sagen, das ist zu wenig Nudel. Damit kannst du nicht arbeiten. Nudeln müssen immer so viele da sein, dass du damit satt wirst und deine Familie auch. Und die Nachbarn und mit dem Rest kannst du dann noch dein Haus verfugen. So, und falls ihr danach, nach diesem ganzen Nudelessen zum Runterspülen noch eine Limo aus der Dose trinken wollt, ne? Und dann geht dieser verdammte Strohhalm da immer hin und her und hoch und runter und hält überhaupt nicht. Boah, ist das nervig. Dann nimmst du die Lasche von der Dose, ja? Drehst die um, sodass das Loch der Lasche über der Öffnung der Dose ist. Und da kannst du den Strohhalm reinstecken und dann hält der. Gern geschehen.
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1: Ich bin Dirk Zeitler. Die deutsche Fußballnationalmannschaft hat ihr drittes Gruppenspiel bei der WM mit 1:2 gegen Ecuador verloren. Für die K.O.-Runde war die DFB-Auswahl bereits vor dem Anstoß als Gruppensieger qualifiziert. Die Elfenbeinküste folgt Deutschlands ins 16. Finale. Der Afrikameister von 2024 gewann gegen Curaçao mit 2:0. Nach dem verheerenden Erdbeben in Venezuela haben die Behörden bisher 188 Tote gezählt. Fachleute rechnen jedoch mit deutlich mehr Todesopfern. Auch Deutschland hat Hilfe angeboten.
2: Wir helfen, wir stehen an der Seite Venezuelas, sagt Kanzler Merz. Mehrere Transportflugzeuge der Bundeswehr, die stünden bereit, versichert der Verteidigungsminister. Und in der Tat, Material und Rettungsteams. Eigentlich wird alles gebraucht im Krisengebiet. Dort graben Menschen mit bloßen Händen weiter nach Verschütteten. Andere stehen vor Trümmerbergen dort, wo einmal ihr Zuhause war. Mancherorts gibt es weder Wasser noch Strom. Claudia Wächter, Nachrichtenredaktion.
1: Wer angesichts der erwarteten Hitze eine geplante Bahnreise nicht antritt,